0: Rathenow und Nauen gearbeitet. Wann der Prozess beginnt, ist noch offen. Klarer Himmel, BB Radio Havelland.
1: Deutschlands ältester noch erhaltener Antennenmast bekommt eine frische Kur. Mast 17 auf dem Funkerberg in Königs Wusterhausen wird für gut 3 Millionen Euro saniert. Mehr als 100 Jahre Rundfunkgeschichte hat er jetzt schon überstanden und ist der letzte von einst 22 Masten und Türmen. 2 Jahre lang wird jetzt gebaut, danach soll er mindestens weitere 50 Jahre sicher stehen. Alexander Kanja, BB Radio Hauptstadtstudio in Potsdam.
2: Wer in der Uckermark einen schönen Garten hat, kann ihn ab sofort für die offenen Gärten anmelden. Gesucht werden Teilnehmer für die Aktionstage im Juni 2027 und 2028. Anmeldeschluss ist der 8. Oktober. Mitmachen können private Gartenbesitzer, die ihre Anlage für Besucher öffnen wollen. Benedikt Maurer, BB Radio, Lokalstudio Nordost in Eberswalde.
3: Energie Cottbus reagiert auf den Ausfall von Erik Engelhardt und Leitstürmer Dmytro Bogdanov von Union Berlin aus. Der 19-Jährige gilt als großes Talent und soll die Offensive verstärken. Schon am Samstag könnte er gegen Augsburg eine Option sein. Romy Ortwald, BB Radio, Lokalstudio Niederlausitz in Cottbus.
4: Deutschlands Azubis haben immer mehr die Nase voll. Nur noch knapp 2 Drittel sind mit ihrer Ausbildung zufrieden, so wenige wie noch nie seit Beginn der Befragung vor 20 Jahren. Jeder Zweite fühlt sich psychisch belastet. Besonders drückt das Geld. 2 von 3 können von ihrer Ausbildungsvergütung allein nicht leben. Am zufriedensten sind angehende Verwaltungsfachangestellte, am schlechtesten sieht's bei den Hotelfachleuten aus. 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
1: Ich habe mich vor ein paar Monaten online gestritten mit einem Deutschen Bahn-Mitarbeiter. Das ist eine true story, weil ich habe einen Witz über die Deutsche Bahn gemacht. Es war eigentlich nicht mal ein Witz. Es war eine Geschichte, die ich genau so erlebt habe. Ja, für die, die es nicht kennen, ich mache die Kurzversion von der Geschichte. Ich war in der Bahn unterwegs. Wir haben übertrieben viel Verspätung und auf einmal halten wir irgendwo im Nirgendwo. Und dann kam diese Durchsage, das nicht erfunden.
2: Liebe Passagiere, es ist mir ein bisschen unangenehm und ich weiß auch nicht, wie ich es erklären soll, aber wir haben uns verfahren.
1: Du hast einen Job, das ist ein Gleis. Hinterher. Du kannst es sehen für dein Fenster. Aber das Lustigste für mich als Schweizer war, alle Deutschen in meinem Abteil waren so, ja, das kann passieren.
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1: 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Nach inzwischen 15 Jahren im Musikgeschäft beweist Ariana Grande einmal mehr ihr Gespür für große Gefühle im Pop. Mit Hate That I Made You Love Me aus ihrem bereits 8. Album Petal zeigt sie, wie kompliziert der Verlust von Nähe sein kann. 10 ausverkaufte Konzerte in der Londoner O2 Arena im Sommer. Ariana Grande hat sich den Status Superstar verdient. In ihrem neuen Song schafft sie mit ihrer unverwechselbaren Stimme, übrigens mit einem Umfang von 4 Oktaven, eine sanfte, atmosphärische, berührende Stimmung zwischen Verletzlichkeit und Stärke. Mit

0: Fonds startet. 1 Million Euro gibt's für Projekte, die Kinder und Jugendliche beim Wandel der Region mitreden lassen oder Menschen vor Ort zusammenbringen. Vereine und Bildungseinrichtungen können bis Anfang Oktober ihre Ideen einreichen. Pro Projekt sind bis zu 50.000 Euro drin. Brandenburgs Tourismus hält sich ziemlich wacker und manche Regionen legen richtig los. Im ersten Halbjahr kamen rund 2,5 Millionen Gäste, fast genauso viele wie vor einem Jahr. Besonders gut lief's im Lausitzer Seenland mit gut 10% mehr Übernachtungen. Auch Potsdam und Frankfurt-Oder legten zu. Und Cottbus fällt besonders auf. Dort haben sich die Übernachtungen ausländischer Gäste mehr als verdoppelt.
1: Und jetzt die BB Radio Brandenburg Reporter.
2: Die Stadt Frankfurt warnt vor möglichem Betrug beim Gold- und Antiquitätenankauf. Dubiose Händler locken teils mit Höchstpreisen und Hausbesuchen. Wichtig, keine Angaben zu Wertsachen machen, keine Gespräche in der Wohnung führen und im Zweifel die Polizei rufen. Romy Ortwald, BB Radio Lokalstudio Oderland in Frankfurt.
3: Wer in der Uckermark einen schönen Garten hat, kann ihn ab sofort für die offenen Gärten anmelden. Gesucht werden Teilnehmer für die Aktionstage im Juni 2027 und 2028. Anmeldeschluss ist der 8. Oktober. Mitmachen können private Gartenbesitzer, die ihre Anlage für Besucher öffnen wollen. Benedikt Maurer, BB Radio, Lokalstudio Nordost in Eberswalde.
4: Die Freibadsaison in Berlin bekommt noch ein paar Wochen obendrauf. 7 Sommerbäder bleiben auch nach dem Schulstart geöffnet. Kreuzberg sogar bis Ende September. Gleichzeitig geht's drinnen wieder los. 25 Hallenbäder starten nach und nach in die neue Saison. Die ersten öffnen schon am Montag. Alexander Kanja, BB Radio Hauptstadtstudio in Potsdam.
5: 5 Finokanalschleusen sind fast fertig saniert und gehen trotzdem später in Betrieb. Das hat der Zweckverband mitgeteilt und spricht von unerwarteten Nacharbeiten an der neuen Antriebstechnik. Die Eröffnung wird deshalb auf das nächste Jahr verschoben. Betroffen sind Ruhlsdorf, Lesenbrück, Grafenbrück, Schöpfurt und die Schleuse Hegermühle. Klarer Himmel, BB Radio Lokalstudio Nordost in Eberswalde.
0: Bei der langen Nacht des Parlaments wird ordentlich aufgefahren. Landtagspräsidentin Ulrike Liedtke hat das Programm vorgestellt. Am 11. September öffnet der Landtag erstmals bis Mitternacht für Besucher und auch Ecken, die sonst tabu sind, sogar Liedtkes Büro. Im Plenarsaal gibt's einen Late-Night-Talk mit Potsdams Oberbürgermeisterin Nuscha Aubel, Bob-Legende Kevin Kuske ist dabei und Gastgeschenke des Landtags werden für den guten Zweck versteigert. 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
1: Viele von den Männern hier drin kennen das. Es ist immer so ein Konkurrenz-Dominanz-Verhalten zwischen Vater und Sohn. Es ist nicht dasselbe wie zwischen Vater und Tochter. Wenn du einen guten Papa hast, dann hast du so, du bist ein Prinzessin. Weißt du, ich meine, der Papa sagt, komm, wir spielen, ich kann dein Pony sein. Wir, für unsere Väter, sind andere Tiere. Wir sind Hunde. Das ist das, was wir sind. Komm mal hier, mach mal das. Was machst du? Bist du dumm oder was? Nur Männer haben den Satz von ihren Vätern gehört. Als ich 28 war, hatte ich schon ein Haus, zwei Kinder und einen Bausparvertrag. Was hast du? Mein Vater gönnt manchmal auch nicht. Arbeitskollegen von meinem Vater zeigen ihm Videos von mir auf deren Arbeit.
2: Das ist dein Sohn, gell? Das ist ja total witzig.
1: Sobald mein Vater das hört, das hat er von mir.
2: So dumm oder was?
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2: Mit Patricia Woschny. Guten Morgen. Bei Brandenburgs Unfallstatistik fehlt der DEKRA ein entscheidendes Puzzleteil. Bei Unfällen wird bislang nicht extra erfasst, ob jemand gerade beruflich unterwegs war. Die DEKRA will das ändern, damit besser sichtbar wird, wo es im Berufsverkehr besonders gefährlich ist. Gerade für Brandenburg fordert die DEKRA außerdem mehr Kreisverkehre an gefährlichen Kreuzungen und mehr Leitplanken vor Alleebäumen. Im vergangenen Jahr starben hier 127 Menschen im Straßenverkehr. Berlin sucht eure alten Zuckertütenfotos. Das Berlin-Museum sammelt wieder Bilder vom allerersten Schultag. Egal, ob die Einschulung in Berlin war oder ganz woanders. Mehr als 120 Jahre Schulgeschichte sind so schon zusammengekommen. Die Fotos landen in einer digitalen Galerie und zeigen, wie sich Schule, Mode und natürlich auch die Zuckertüten verändert haben.
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3: Jetzt steht fest, der ehemalige Kinderarzt der Havelland Kliniken muss vor Gericht. Die Anklage ist zugelassen. Ihm wird sexueller Missbrauch vorgeworfen in 130 Fällen über 12 Jahre hinweg. Der 45-Jährige hat in Rathenow und Nauen gearbeitet. Wann der Prozess beginnt, ist noch offen. Klarer Himmel, BB Radio Havelland.
4: Deutschlands ältester noch erhaltener Antennenmast bekommt eine frische Kur. Mast 17 auf dem Funkerberg in Königswusterhausen wird für gut 3 Millionen Euro saniert. Mehr als 100 Jahre Rundfunkgeschichte hat er jetzt schon überstanden und ist der letzte von einst 22 Masten und Türmen. 2 Jahre lang wird jetzt gebaut, danach soll er mindestens weitere 50 Jahre sicher stehen. Alexander Kanja, BB Radio Hauptstadtstudio in Potsdam.
5: Wer in der Uckermark einen schönen Garten hat, kann ihn ab sofort für die offenen Gärten anmelden. Gesucht werden Teilnehmer für die Aktionstage im Juni 2027 und 2028. Anmeldeschluss ist der 8. Oktober. Mitmachen können private Gartenbesitzer, die ihre Anlage für Besucher öffnen wollen. Benedikt Maurer, BB Radio, Lokalstudio Nordost in Eberswalde.
6: Energie Cottbus reagiert auf den Ausfall von Erik Engelhardt und leitet Stürmer Dmytro Bogdanov von Union Berlin aus. Der 19-Jährige gilt als großes Talent und soll die Offensive verstärken. Schon am Samstag könnte er gegen Augsburg eine Option sein. Romy Ortwald, BB Radio, Lokalstudio Niederlausitz in Cottbus.
2: Deutschlands Azubis haben immer mehr die Nase voll. Nur noch knapp 2/3 sind mit ihrer Ausbildung zufrieden, so wenige wie noch nie seit Beginn der Befragung vor 20 Jahren. Jeder 2. fühlt sich psychisch belastet. Besonders drückt das Geld. 2 von 3 können von ihrer Ausbildungsvergütung allein nicht leben. Am zufriedensten sind angehende Verwaltungsfachangestellte, am schlechtesten sieht's bei den Hotelfachleuten aus. 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
1: Ich war neulich mit allen drei Kindern im Zoo. Plötzlich haben wir Tiere gesehen. Erdmännchen! Die Kinder sind direkt auf das Mäuerchen geklettert. Und dann irgendwann, die Kleine, die rutschte immer so ein bisschen weiter und plumps plötzlich über die Mauer. Ich hab gedacht, was wird sie jetzt machen? Aber sie ganz cool, krabbelt in der Ecke, setzt sich hin und beobachtet ihre neuen Spielkameraden. Die sehen sie, kommen auf sie zugelaufen und laden sie ein, dabei zu sein. Sie erlernt das Buddeln und Graben allein durch Zuschauen und Nachahmung und sitzt schon bald würmerkauend unter der Wärmelampe. Ich wusste ja so schnell überhaupt nicht, was ich machen sollte. Und dann habe ich mir die beiden anderen geschnappt und wir sind ganz entspannt durch den Zoo gelaufen.
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2: Mit Patricia Woschny. Guten Morgen. Für gute Ideen in der Lausitz ist jetzt wieder ordentlich Geld im Topf. Die nächste Runde des Teilhabefonds startet. 1 Million Euro gibt's für Projekte, die Kinder und Jugendliche beim Wandel der Region mitreden lassen oder Menschen vor Ort zusammenbringen. Vereine und Bildungseinrichtungen können bis Anfang Oktober ihre Ideen einreichen. Pro Projekt sind bis zu 50.000 Euro drin. Brandenburgs Tourismus hält sich ziemlich wacker und manche Regionen legen richtig los. Im ersten Halbjahr kamen rund 2,5 Millionen Gäste, fast genauso viele wie vor einem Jahr. Besonders gut lief es im Lausitzer Seenland mit gut 10% mehr Übernachtungen. Auch Potsdam und Frankfurt-Oder legten zu. Und Cottbus fällt besonders auf. Dort haben sich die Übernachtungen ausländischer Gäste mehr als verdoppelt.
1: Und jetzt die BB Radio Brandenburg Reporter.
3: Die Stadt Frankfurt warnt vor möglichem Betrug beim Gold- und Antiquitätenankauf. Dubiose Händler locken teils mit Höchstpreisen und Hausbesuchen. Wichtig, keine Angaben zu Wertsachen machen, keine Gespräche in der Wohnung führen und im Zweifel die Polizei rufen. Romy Ortwald, BB Radio Lokalstudio Oderland in Frankfurt.
4: Wer in der Uckermark einen schönen Garten hat, kann ihn ab sofort für die offenen Gärten anmelden. Gesucht werden Teilnehmer für die Aktionstage im Juni 2027 und 2028. Anmeldeschluss ist der 8. Oktober. Mitmachen können private Gartenbesitzer, die ihre Anlage für Besucher öffnen wollen. Benedikt Maurer, BB Radio, Lokalstudio Nordost in Eberswalde.
5: Die Freibadsaison in Berlin bekommt noch ein paar Wochen obendrauf. 7 Sommerbäder bleiben auch nach dem Schulstart geöffnet. Kreuzberg sogar bis Ende September. Gleichzeitig geht's drinnen wieder los. 25 Hallenbäder starten nach und nach in die neue Saison. Die ersten öffnen schon am Montag. Alexander Kanja, BB Radio Hauptstadtstudio in Potsdam.
6: 5 Finokanalschleusen sind fast fertig saniert und gehen trotzdem später in Betrieb. Das hat der Zweckverband mitgeteilt und spricht von unerwarteten Nacharbeiten an der neuen Antriebstechnik. Die Eröffnung wird deshalb auf das nächste Jahr verschoben. Betroffen sind Ruhlsdorf, Lesenbrück, Grafenbrück, Schöpfurt und die Schleuse Hegermühle. Klarer Himmel, BB Radio Lokalstudio Nordost in Eberswalde.
2: Bei der langen Nacht des Parlaments wird ordentlich aufgefahren. Landtagspräsidentin Ulrike Liedtke hat das Programm vorgestellt. Am 11. September öffnet der Landtag erstmals bis Mitternacht für Besucher und auch Ecken, die sonst tabu sind, sogar Liedtkes Büro. Im Plenarsaal gibt's einen Late-Night-Talk mit Potsdams Oberbürgermeisterin Nuscha Aubel, Bob-Legende Kevin Kuske ist dabei und Gastgeschenke des Landtags werden für den guten Zweck versteigert. 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
1: Zwei Frauen beim Pferderennen. Total langweilig. Ne? Beide so, mir ist langweilig. Mir auch. Ich glaube, mein Mann, ich vertraue dem nicht. Ich meinem auch nicht. Wer weiß, von wem die Kinder sind. Ne? So fängt der an. So, pass auf, wir wenden einfach mal um Pferd. Wie oft bist du fremdgegangen? Ne? Und sie so, ja, so viermal. Und du so, ja, so fünfmal. Dann tippen wir auf Pferd Nummer 9. Und bums, die 9 gewinnt. Und die kommen mit Geld nach Hause, zeigen den Männern, ha, wir haben System. Und die beiden Männer, wir haben selber ein System, brauchen wir gar nicht. Die gehen zum Pferdrennen, scheiße, die Weiber haben System. Was machen wir denn jetzt? Wie oft kannst du nachts? Ja, so 5-mal. Und du so? Ja, so 6-mal. Dann tippen auf Pferd Nummer 11. Gewonnen hat die 2. Wir Männer.
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1: Mit Patricia Woschny. Guten Morgen. Bei Brandenburgs Unfallstatistik fehlt der DK ein entscheidendes Puzzleteil. Bei Unfällen wird bislang nicht extra erfasst, ob jemand gerade beruflich unterwegs war. Die DK will das ändern, damit besser sichtbar wird, wo es im Berufsverkehr besonders gefährlich ist. Gerade für Brandenburg fordert die DK außerdem mehr Kreisverkehre an gefährlichen Kreuzungen und mehr Leitplanken vor Alleebäumen. Im vergangenen Jahr starben hier 127 Menschen im Straßenverkehr. Berlin sucht eure alten Zuckertütenfotos. Das Berlin-Museum sammelt wieder Bilder vom allerersten Schultag. Egal, ob die Einschulung in Berlin war oder ganz woanders. Mehr als 120 Jahre Schulgeschichte sind so schon zusammengekommen. Die Fotos landen in einer digitalen Galerie und zeigen, wie sich Schule, Mode und natürlich auch die Zuckertüten verändert haben.
0: Und jetzt die BB Radio Brandenburg Reporter.
2: Jetzt steht fest, der ehemalige Kinderarzt der Havelland Kliniken muss vor Gericht. Die Anklage ist zugelassen. Ihm wird sexueller Missbrauch vorgeworfen in 130 Fällen über 12 Jahre hinweg. Der 45-Jährige hat in Rathenow und Nauen gearbeitet. Wann der Prozess beginnt, ist noch offen. Klarer Himmel, BB Radio Havelland.
3: Deutschlands ältester noch erhaltener Antennenmast bekommt eine frische Kur. Mast 17 auf dem Funkerberg in Königswusterhausen wird für gut 3 Millionen Euro saniert. Mehr als 100 Jahre Rundfunkgeschichte hat er jetzt schon überstanden und ist der letzte von einst 22 Masten und Türmen. 2 Jahre lang wird jetzt gebaut, danach soll er mindestens weitere 50 Jahre sicher stehen. Alexander Kanja, BB Radio Hauptstadtstudio in Potsdam.
4: Wer in der Uckermark einen schönen Garten hat, kann ihn ab sofort für die offenen Gärten anmelden. Gesucht werden Teilnehmer für die Aktionstage im Juni 2027 und 2028. Anmeldeschluss ist der 8. Oktober. Mitmachen können private Gartenbesitzer, die ihre Anlage für Besucher öffnen wollen. Benedikt Maurer, BB Radio, Lokalstudio Nordost in Eberswalde.
5: Energie Cottbus reagiert auf den Ausfall von Erik Engelhardt und leitet Stürmer Dmytro Bogdanov von Union Berlin aus. Der 19-Jährige gilt als großes Talent und soll die Offensive verstärken. Schon am Samstag könnte er gegen Augsburg eine Option sein. Romy Ortwald, BB Radio, Lokalstudio Niederlausitz in Cottbus.
1: Deutschlands Azubis haben immer mehr die Nase voll. Nur noch knapp 2/3 sind mit ihrer Ausbildung zufrieden, so wenige wie noch nie seit Beginn der Befragung vor 20 Jahren. Jeder 2. fühlt sich psychisch belastet. Besonders drückt das Geld. 2 von 3 können von ihrer Ausbildungsvergütung allein nicht leben. Am zufriedensten sind angehende Verwaltungsfachangestellte, am schlechtesten sieht's bei den Hotelfachleuten aus. 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
1: Muss ja nicht tanzen sein, aber Frauen spätestens ab der Lebensmittel, die kriegen Hummeln in den Händen. Die wollen sich entwickeln, die wollen neue Sachen entdecken, die wollen an neue Reiseziele, die wollen neue Leute kennenlernen. Und die Typen meistens, die denken, boah, lass die reden, das sind die Hormone, das geht vorbei. Und die Frauen hören sich das ein, zwei Jahre an und dann sind die weg. Mit dem Yoga-Lehrer. Weil der so beweglich ist. Jungs, wenn ihr einen Yogakurs macht, das ist die beste Chance. Da machen Frauen freiwillig Dinge, da bettelst du in der Ehe sonst lange für, ja? Frauen lassen sich das nicht lange bieten. Sie sind dann weg. Und was passiert dann, wenn der Typ ewig nicht sich entwickelt und dann wollen die Frauen über Gefühle reden und du denkst, das ging doch bisher auch ohne. Was passiert dann? Dann fallen die Männer plötzlich in ein tiefes Loch. Und dann werden die depressiv und kommen in eine psychosomatische Klinik. Und Männer, ratet mal, was ihr da machen müsst. Yoga, Achtsamkeit und über Gefühle reden.
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Gefühlvoll, sanft und der Balladenkönig. So könnte man Ed Sheeran beschreiben. Mit seinen Gitarrenklängen lädt der Brite ein, mit den Liebsten zu kuscheln und die gemeinsame Zeit zu genießen. 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My friends told me one day I'll feel it too. Das Gefühlvolle und Sensible wird bei Eds Konzerten immer wieder deutlich. Nicht zuletzt dann, wenn zu seinen Liedern die Frage aller Fragen gestellt und mit einem Kuss besiegelt wird. Eine wundervolle Erinnerung an einen bedeutungsvollen und perfekten Tag. Darling, you look perfect tonight. Der Schmusesänger ist sich aber auch für andere romantische Gesten nicht zu schade. So überraschte Ed Sheeran ein Brautpaar in einer Kirche in Las Vegas. Mitten in der Trauung stand der Brite plötzlich im Raum und performte nur für das Paar einen seiner emotionalen Songs.

0: Millionen Gäste, fast genauso viele wie vor einem Jahr. Besonders gut lief es im Lausitzer Seenland mit gut 10% mehr Übernachtungen. Auch Potsdam und Frankfurt-Oder legten zu. Und Cottbus fällt besonders auf. Dort haben sich die Übernachtungen ausländischer Gäste mehr als verdoppelt.
1: Und jetzt die BB Radio Brandenburg Reporter.
2: Die Stadt Frankfurt warnt vor möglichem Betrug beim Gold- und Antiquitätenankauf. Dubiose Händler locken teils mit Höchstpreisen und Hausbesuchen. Wichtig, keine Angaben zu Wertsachen machen, keine Gespräche in der Wohnung führen und im Zweifel die Polizei rufen. Romy Ortwald, BB Radio Lokalstudio Oderland in Frankfurt.
3: Wer in der Uckermark einen schönen Garten hat, kann ihn ab sofort für die offenen Gärten anmelden. Gesucht werden Teilnehmer für die Aktionstage im Juni 2027 und 2028. Anmeldeschluss ist der 8. Oktober. Mitmachen können private Gartenbesitzer, die ihre Anlage für Besucher öffnen wollen. Benedikt Maurer, BB Radio, Lokalstudio Nordost in Eberswalde.
4: Die Freibadsaison in Berlin bekommt noch ein paar Wochen obendrauf. 7 Sommerbäder bleiben auch nach dem Schulstart geöffnet. Kreuzberg sogar bis Ende September. Gleichzeitig geht's drinnen wieder los. 25 Hallenbäder starten nach und nach in die neue Saison. Die ersten öffnen schon am Montag. Alexander Kanja, BB Radio Hauptstadtstudio in Potsdam.
5: 5 Finokanalschleusen sind fast fertig saniert und gehen trotzdem später in Betrieb. Das hat der Zweckverband mitgeteilt und spricht von unerwarteten Nacharbeiten an der neuen Antriebstechnik. Die Eröffnung wird deshalb auf das nächste Jahr verschoben. Betroffen sind Ruhlsdorf, Lesenbrück, Grafenbrück, Schöpfurt und die Schleuse Hegermühle. Klarer Himmel, BB Radio Lokalstudio Nordost in Eberswalde.
0: Bei der langen Nacht des Parlaments wird ordentlich aufgefahren. Landtagspräsidentin Ulrike Liedtke hat das Programm vorgestellt. Am 11. September öffnet der Landtag erstmals bis Mitternacht für Besucher und auch Ecken, die sonst tabu sind, sogar Liedtkes Büro. Im Plenarsaal gibt's einen Late-Night-Talk mit Potsdams Oberbürgermeisterin Nuscha Aubel, Bob-Legende Kevin Kuske ist dabei und Gastgeschenke des Landtags werden für den guten Zweck versteigert. 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
1: Ich merke allmählich, wie ich echt mein Gedächtnis im Stich lässt. Ich war neulich tanken, hab getankt, Roboter, zu. Komm in die Tankstelle, Schlange vor der Kasse. Ich stelle mich hinten an, 8 Minuten später bin ich dran. Tag, sag ich, 1 Snickers bitte. Die Frau, haben Sie auch getankt? Ich so, jo. Welche Zapfsäule? Und ich denk, das ist eine gute Frage, welche Zapfsäule? Und dann bin ich wie so ein Doofmann rausgeschlichen wieder aus der Tankstelle. Guck und denk, da, Zapfsäule 5. Dann bin ich zurück in die Tankstelle und da war eine neue Schlange. Und ich habe mich dann angestellt, an 9 Minuten bin ich wieder dran und sag, Tag, 1 Snickers bitte. Und die Frau, so hat sie auch getankt, ich so, ja, deswegen bin ich ja nochmal zurückgekommen. Das ist schön, ja, finde ich auch. Welche Zapfsäule? Und ich denke, das kann nicht wahr sein. Und dann bin ich wieder rausgegangen, wie ein Dulli zum Auto, gegucken, 5. Dann habe ich mir gedacht, ich mache mich echt zum Affen an der Tankstelle. Dann habe ich mir als internes Lesezeichen so die Hand hochgehalten. 5! 5! Dass ich mal einen Blick drauf werfen kann, wenn was ist. Und so bin ich auch wieder reingegangen. Auf dem Weg, dann hat jeder Affe mich abgeklatscht. Drehte, alte Potze. Und ich sage, verpiss dich.
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0: Danke.
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2: Mit klarer Himmel. Guten Morgen. Stoßstange an Stoßstange, Rückreiseverkehr, Baustellen, Vollsperrungen. Mit dem Sommerferienende wird es in Brandenburg und Berlin am Wochenende rappelvoll. Der ADAC warnt vor dicken Staus heute und vor allem am Sonntag. Viele Urlauber kommen zurück, der normale Ausflugsverkehr dazu. Zum Höhepunkt der Reisewelle gibt es am Dreieck Funkturm auch noch eine Vollsperrung, 26 Stunden lang, ab morgen Abend. Und das Sonntagsfahrverbot für Lkw ist ja auch noch gelockert. Uns droht der nächste Heizkostenschock. Für Millionen Haushalte könnte der nächste Winter sehr teuer werden. Die Gaspreise auf dem Weltmarkt sind gestiegen, Deutschlands Gasspeicher zugleich nur zu gut 50% gefüllt. Der Bund will jetzt vorsorgen. Das Ziel, mehr Gas in den Notfalltanks. Obwohl es um Krisenvorsorge geht, sollen die Kosten für den neuen Preishammer aber nur bei Gaskunden landen. Und jetzt noch mehr aus unserem Land von BB Radio Brandenburg-Reporter Benedikt Maurer.
3: Auf viele Busfahrer in Oberhavel kommen Einschnitte zu. Der Landkreis will den Busverkehr ab 2027 ausdünnen, vor allem abends, an Wochenenden und in den Ferien. In ländlichen Regionen sollen dafür öfter Rufbusse fahren.
2: Danke, Benedikt. Es wird eine neue Vorsorgeuntersuchung für 9- bis 10-Jährige geben. Kinderärzte checken dabei Psyche, Körperfitness und Medienkonsum. Die Kosten für die U10 sollen die Kassen tragen. Das Bundesgesundheitsministerium muss noch zustimmen. 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
4: Einen schönen Start in den Freitag. 13 Grad aktuell hier bei uns in Potsdam, 14 sind es in Cottbus. Wir haben heute bis zu 26 Grad, später dann mit einem Sonne-Wolken-Mix und es bleibt meistens trocken. Das war...
5: Entschuldigung, da war
4: das
5: Wochenende, also der Finger wieder schneller als das Hirn.
4: Bisschen durchwachsen, kann da mal Regen geben bei bis zu 23 Grad.
5: Jetzt kann ich, ne?
4: Jetzt darfst du.
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5: Der BB-Radio-Straßenscanner zeigt nichts an. Es ist sehr, sehr ruhig auf den Straßen Brandenburgs und Berlins. Fahrt trotzdem einfach mal 3-4 Minuten früher los und genießt es. Es ist schließlich das letzte Sommerferienwochenende.
4: Oh ja.
5: Ab Montag werden die Strecken wieder deutlich voller sein und ihr werdet auch wieder länger nach einem Parkplatz gucken müssen vor der
4: das
5: Arbeit.
4: Stimmt.
5: Also viel Spaß heute nochmal. Und wenn ihr was gesehen habt, Staus und Blitze einfach hier melden. 0331 74 40 40. Eine gute Fahrt.
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7: Guten Morgen!
5: Ich würde sogar so weit gehen zu sagen, guten Freitagmorgen.
4: Ja!
5: Und Freunde, ich bin schockiert. Ich meine, ich bin ja eigentlich immer in einer glücklichen Beziehung.
4: Und
5: also
4: das ist
5: war
4: schön.
5: Ewig nicht mehr auf Dates. Aber Ida zum Beispiel, ja, war im Kino mit einem jungen Mann, der sie da eingeladen hat. Und er meint, ich gehe Getränke holen und kam nie wieder.
4: Tja.
5: Er hatte auch die Kinoseele verwechselt. Ich weiß es nicht.
4: Ich glaube nicht.
5: Das ist ja Irrsinn. Und die Geschichte von Julia, die schlägt einem auf den Magen. Was die zu erzählen hat, erfahrt ihr in 6 Minuten.
4: Bis dahin werden wir erstmal richtig freitags wach. Und zwar gleich mit einem Klassiker von Lady Gaga. Und das hier ist was ganz Frisches. Bibi Rexha hat einen 90er Dance-Hit neu aufgelegt. Hier ist New Religion.
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0: Scheiße.
1: Man kennt das ja, das Gras im Nachbarsgarten ist ja immer ein bisschen grüner. BB-Radio hier, einen guten Freitagmorgen. Und wenn man dann halt Freunde hört, die Single sind und sagen, ah, war hier wieder unterwegs und so, dann sagt man sich, manchmal würde ich gerne das Leben mit dir tauschen. Anscheinend erlebst du tolle Sachen. Aber dann wiederum höre ich Dating-Geschichten, da bin ich so froh, dass ich doch in einer Beziehung stecke und immer drin bin.
2: Das Gras dermaßen ungrün, kann ich dir mal verraten.
1: Das ist ja nicht zu fassen. Also Ida hat schlimme Erfahrungen mit Dating gemacht.
2: Ja.
1: Und Julia hat sich bei uns gemeldet und hat auch so eine erste Date-Erfahrung. Das relativiert dann dein im Kino sitzen gelassen werden, Ida. Hör mal.
3: Ich hatte mal ein Date mit einem Mann, den ich über eine Dating-Plattform kennengelernt habe. Und ich wusste von ihm, dass er ein Katzenliebhaber ist und dass er vom Beruf Koch ist. Er hatte vorgeschlagen, dass er für mich was kochen möchte. Da habe ich mich natürlich drüber gefreut. Ich dann also zu ihm ins Restaurant. Und ich sehe dann schon ganz viele Katzenfutterdosen da in der Küche rumliegen. Ich habe mir dabei nicht so richtig was gedacht. Dann haben wir einen schönen Wein zum Anfang getrunken. Und dann habe ich nachgefragt, was er denn Schönes für uns gezaubert hat an Essen. Und dann hat er halt einfach völlig selbstverständlich gesagt, dass er aus dem Katzenfutter für uns was zu essen gekocht hat. Und dann habe ich ihn nur gefragt, wieso denn aus dem Katzenfutter? Und dann hat er gesagt, ja, er experimentiert halt total gerne als Koch, das wäre seine Leidenschaft. Und Katzenfutter hätte so gute Nährwerte, so gute Proteinwerte. Und das müsste man doch einfach mal ausprobieren und mal aufnehmen. Und wenn das doch für Katzen gut sei, dann könnte das für den Menschen doch auch nicht schlecht sein. Ich bin dann wieder hungrig nach Hause gefahren, weil das wollte ich dann nicht essen. Und es gab auch kein zweites Date mehr.
1: Ich habe nur eine Frage an diesen Koch. Warum?
2: Ob er spinnt, möchte ich wissen. Ach,
1: Freunde, das ist ja der Irrsinn. Also meine Frau ist noch gar nicht wach, aber trotzdem muss ich mal sagen, ich bin so froh, dass ich dich habe und nicht mit anderen Leuten Katzenfutter essen muss.
2: Oh.
1: Und jetzt auch noch eine sehr coole Nummer hier von

0: 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Viel Spaß mit Maxi Gstettenbauer.
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3: Du willst ja deinem Kind gute Werte mitgeben. Ja? Sag die Wahrheit, sei aufrichtig, ne? Sei verlässlich. Ist gerade ein Problem, weil meine Tochter Anna, die lernt gerade Lügen. Das Problem ist, sie freut sich drüber. Ja, deswegen lügt sie relativ schlecht. Immer wenn ich sie frage, so, Schatz, ist die Windel voll? Und sie so, nein. Und ich so, Schatz, all unsere vier Katzen liegen tot um dich rum. Der Geigerzähler schlägt aus. Du hast eine atomare Strahlung entwickelt. Die FDP hat angerufen, sie möchte dich noch 10 Jahre weiter betreiben.
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1: Mit Clara Himmel. Guten Morgen. Augen zu und durch heißt es für viele Autofahrer bei uns in der Region, wenn am Wochenende die Blechlawinen rollen. Der ADAC erwartet deutlich mehr Verkehr. Die Rückreisewelle trifft auf Tagesausflügler und am Dreieck Funkturm wird auch noch voll gesperrt. Nach dem Spritfrust droht der nächste Abgabenhammer. Gaskunden sollen im Winter tiefer in die Tasche greifen. Die Preise auf dem Weltmarkt sind gestiegen. Deutschlands Gasspeicher nur zur Hälfte voll. Verbraucherschützer mahnen, Krisenvorsorge gehört nicht auf die Gasrechnung.
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2: Mit Patricia Woschny. Guten Morgen. Nach Brandenburg legt jetzt auch Berlin seine Schulzahlen auf den Tisch. Bildungssenatorin Katharina Günther-Wünsch stellt heute vor, mit wie vielen Schülern und Lehrkräften die Hauptstadt ins neue Schuljahr geht. Außerdem gibt sie einen Ausblick darauf, wo Berlin im kommenden Schuljahr die Schwerpunkte setzen will. Berlins Kitasuche bekommt ein ordentliches Upgrade. Der Kita-Navigator kann ab sofort deutlich mehr. Er zeigt erstmals auch Tagespflegeplätze und lässt gezielt nach Sprachförderung oder Integrationsplätzen suchen. Rund 560.000 Euro hat Berlin in den neuen Navigator gesteckt. 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
3: Einen schönen Start in den Freitag. 13 Grad aktuell hier bei uns in Potsdam, 14 sind es in Cottbus. Wir haben heute bis zu 26 Grad, später dann mit einem Sonne-Wolken-Mix und es bleibt meistens trocken. Das war...
4: Entschuldigung, da war
3: das Wochenende
4: also der Finger
3: wichtig.
4: Wieder schneller als

0: liebe Eltern, der kleine Wochenjackpot steht hier und weint ganz doll. Er möchte bitte aus dem Kinderland abgeholt werden. 100 Euro kommt zu euch nach Hause geflattert, wenn ihr Stadtland Plus mitzockt. Also jetzt noch schnell anmelden auf bbradio.de und in 10 Minuten mitspielen.
1: Bis dahin spielen wir noch was für euch, nämlich Festival Sound mit Adamas aus den 20ern, aus den 10ern, ganz viel Melancholie und Leidenschaft mit James Arthur. Und hier sind Jennifer Lopez und David Guetta zum Wachwerden mit Save Me Tonight.
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0: Guten Morgen, BB Radio hier am Freitag. Es ist der Wahnsinn. Leute wie ich, also Freunde, ihr, die ihr in Beziehungen steckt, so wie ich, wir haben ja alle gar keine Ahnung, was da draußen los ist in der Dating-Welt. Das ist ja Irrsinn. Ida hat von einem Date von ihr erzählt. Der Typ hat sie ins Kino eingeladen, hat dann im Film gesagt, ich gehe nochmal Getränke holen, und er hat sich dann verkrümelt.
1: Sag mal, ich habe ihn nie wieder gesehen.
0: Ja, aber er hat sich nochmal gemeldet. Er wollte nochmal mit ihr ins Kino
1: gehen. Hab ich gesagt,
0: nö. Du hast hoffentlich zurückgeschrieben, nee, ich habe den Film ja zu Ende gesehen, ich brauche da nicht nochmal hin.
1: Ich weiß noch, ich habe geschrieben, wenn ich nochmal alleine ins Kino gehen will, mache ich das einfach.
0: Julia hat sich vor einer halben Stunde bei uns gemeldet, die sagt, sie hat einen Koch kennengelernt, sie hat sie zum Essen eingeladen und hat ihr Katzenfutter vorgesetzt, weil er das sehr proteinreich und nahrhaft findet. Also das ist ja Irrsinn. Und auch der Paul aus Nauen hat sich bei uns gemeldet, der hat zum Beispiel Folgendes erlebt beim ersten Date.
2: Also ich hatte mal ein erstes Date, das ist mir für immer in Erinnerung geblieben. Und zwar haben wir schön gesessen und gegessen und gequatscht. Und auf einmal fing sie an mit Zukunftsplanung. Aber die volle Breitseite. Was ist später mit einem Haus? Wie viele Kinder willst du haben? Dann hat sie mir erzählt, was sie später für einen Hund haben will. Wie wir uns das gemeinsam vorstellen. Oh. Wie so ein Garten aussieht. Also es wurde richtig, richtig detailliert. Und da denke ich mir, auf gar keinen Fall beim ersten Date.
0: Ja. Das sehe ich übrigens ähnlich wie Paul. Das könnte ein wenig Angst verbreiten. Nicht machen.
1: Absolut.
0: Nicht gleich über die Anzahl der Wunschkinder reden.
1: Der Wunschhunde.
0: So, und jetzt ab in den Freitag. Gleich spielen wir eine Runde Stadt, Land, Plus. Bringt schon mal das Gehirn in Wallung. Wir helfen nach, zum Beispiel hier.
3: Stadt,

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1: Theoretisch könnte hier eine der Kategorien heißen Urlaubsinsel mit M, auf der sich gerade Eileen befindet. Mallorca. Guten Morgen, Eileen.
2: Guten Morgen.
3: Also, morgen.
1: Eigentlich Eisenhüttenstadt, momentan Mallorca. So früh wach, warst schon draußen, ein Handtuch auf die Liege legen oder was?
2: Nee, wir haben aktuell gerade schlechtes Wetter tatsächlich.
1: Oh nein. Oh. Auf Mallorca erwartet man eigentlich anderes. So, dann haben wir das erstmal geklärt, Eileen. Und jetzt geht's für dich um 8 richtige Antworten, damit du den Wochenjackpot und ein bisschen Taschengeld nach Malle holen kannst. Und dementsprechend kriegst du jetzt einen guten Buchstaben.
3: Ich sage A und du sagst Stopp. A.
2: Okay. Stopp.
3: Ich bin beim E.
1: Gut, dann starten wir deine 30 Sekunden. Natürlich wie bei allen anderen mit der Kategorie Stadt mit E.
2: Edinburgh.
1: Land.
2: Ecuador.
1: Hässliches Tier.
2: Esel.
1: Darf beim Picknick nicht fehlen.
2: Eis.
1: Zeichentrickfigur mit E.
2: Weiter.
1: Das findet man unter dem Sofa.
2: Essen.
1: Ausgedachte Krankheit.
2: Weiter.
1: Grund, warum die Nachbarn klingeln mit E.
2: Weiter.
1: Etwas, das man immer verbummelt.
2: Eis.
1: Eine Party verlassen. Warum?
2: Essen schlecht.
1: Das wäre für mich auch ein Grund zu gehen. Also von daher sehr plausibel. Das klang gut.
3: Das klang gut. Es sind auch 7.
1: Es ist nicht wahr. Damit seid ihr zu dritt auf dem Podest, auf Platz 1. Eileen, viel Spaß auf Malle und viel Glück noch mit dem Wetter. Wie lange bist du noch da?
2: Bis Sonntag noch.
1: Na, wir freuen uns schon auf dich. Wir holen dich vom Flughafen ab, ja?
2: Sehr schön, danke.
1: Bis dann.
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0: Es ist 6 Uhr.
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2: Mit Clara Himmel. Guten Morgen. Stoßstange an Stoßstange, Rückreiseverkehr, Baustellen, Vollsperrungen. Mit dem Sommerferienende wird es in Brandenburg und Berlin am Wochenende rappelvoll. Der ADAC warnt vor dicken Staus heute und vor allem am Sonntag. Viele Urlauber kommen zurück, der normale Ausflugsverkehr dazu. Zum Höhepunkt der Reisewelle gibt es am Dreieck Funkturm auch noch eine Vollsperrung, 26 Stunden lang, ab morgen Abend. Und das Sonntagsfahrverbot für Lkw ist ja auch noch gelockert. Uns droht der nächste Heizkostenschock. Für Millionen Haushalte könnte der nächste Winter sehr teuer werden. Die Gaspreise auf dem Weltmarkt sind gestiegen, Deutschlands Gasspeicher zugleich nur zu gut 50% gefüllt. Der Bund will jetzt vorsorgen. Das Ziel, mehr Gas in den Notfalltanks. Obwohl es um Krisenvorsorge geht, sollen die Kosten für den neuen Preishammer aber nur bei Gaskunden landen. Und jetzt noch mehr aus unserem Land von BB Radio Brandenburg-Reporterin Patricia Woschny.
3: Achtung vor allem an die Elterntaxis. Zum Schulstart kontrolliert das Ordnungsamt verstärkt rund um Potsdams Schulen. Im Blick sind zweite Reihe, Kreuzungen und Einmündungen, also genau die Stellen, an denen Autos Kindern schnell die Sicht nehmen. Auch die Fahrradstaffel ist unterwegs.
2: Danke, Patricia. Es wird eine neue Vorsorgeuntersuchung für 9- bis 10-Jährige geben. Kinderärzte checken dabei Psyche, Körperfitness und Medienkonsum. Die Kosten für die U10 sollen die Kassen tragen. Das Bundesgesundheitsministerium muss noch zustimmen. 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
5: Einen schönen guten Morgen. Um 6:02 sind es 13 Grad in Neuruppin und Lübben. Wir haben heute meistens einen Sonne-Wolken-Mix. Richtung Abend kann es mal ein bisschen regnen, bei bis zu 26 Grad. Das Wochenende dann vor allem morgen auch nochmal nass. Sonntag meistens trocken, bei bis zu 21 Grad.
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0: Der BB-Radio-Straßenscanner sieht erstaunlich gut aus für einen Freitagmorgen, denn es ist noch nichts Großartiges zu vermelden. Also weder in Brandenburg noch im Stadtverkehr Berlin irgendwelche Probleme. Dafür aber schon ein aktueller Blitzer, der steht auf der B5 Richtung Friesack, kurz hinter Hage. Und wenn ihr noch was gesehen habt, Staus und Blitzer einfach melden. 0331 74 40 40, eine gute Fahrt.
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7: Guten Morgen!
0: Jawohl, guten Morgen um 6:03.
5: Na und heute spielen wir die letzte Runde Schlag den Kaiser für diese Woche. Und die Tasse, ne? Ist ja keiner rausgegangen.
0: Nee,
5: krass.
0: Aber
5: jetzt
0: Lauf.
5: Nicht, nee, also naja, ich würde jetzt nicht sagen, dass du so schlau warst, sondern weil deine Gegner einfach wahnsinnig mutig waren und immer den ersten Schlag gemacht haben.
0: Ja, das stimmt.
5: Wäre aber trotzdem cool, wenn einer von euch heute die richtige Antwort schafft. Weil, ganz ehrlich, sonst haben wir hier auch viel zu viel im Schrank. Passt gar nicht. Schnell noch anmelden für die Runde 6:45.
0: So, und jetzt weiter mit unserer Vielfalt an diesem Morgen. Zum Beispiel gleich noch Party-Mucke. Stimmt schon mal aus Wochenende ein von Daft Punk und Pharrell. Jetzt aber erstmal entspannter Sound aus Australien von Sia.
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0: Na, sowas von guten Morgen. 10 nach 6 BB Radio, der Geiser und Gerlinde Jenike. Wochenende steht vor der Tür. Der BB-Radio-Wochenendplaner ist voll. Und gerade für die Kleinsten wird es jetzt nochmal spannend, weil bei den ABC-Schützen geht es ja am Montag los. Und das wird ganz groß gefeiert. Die Einschulung im Erlebnispark Paaren von 11 bis 18 Uhr. Gibt es Abenteuerpfad mit XXL-Schulsachen, krass, tolles Kinderprogramm, Abenteuerspielplatz. Also am Samstag für Brandenburg und dann nochmal den Samstag drauf dann für Berlin.
1: Abenteuerspielplatz für Erwachsene gibt's dann quasi in Potsdam als Herbstweinmarkt auf dem Luisenplatz.
0: Ja.
1: Ihr könnt da bis Sonntag verschiedenste Weine aus den Winzereien Deutschlands probieren und es gibt natürlich auch leckere Snacks dazu.
0: Ja, und wer möchte, kann dann bis Sonntag durchfeiern beim Stadt- und Hafenfest in Wittenberge, direkt in der Innenstadt. Da gibt's dann Live-Musik, einen fetten Rummel, Hochseilgarten, Drachenbasteln. Boah. Der Herbst kommt und so coole Typen wie das Sandmännchen oder auch
2: ach du meine Nase.
0: Pittiplatsch sind da unterwegs. Also was immer ihr tut, viel Spaß und mehr Tipps auf bb-radio.de.
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0: Es ist Freitag, 6.15 Uhr. Einen guten Morgen.
1: Morgen.
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3: Wer zum zweiten Mal heiratet, ist entspannter. Schon der Junggesellenabschied ist anders wild. Ein Grauburgunder beim Italiener und um 21 Uhr sagt dann der Bräutigam, dass er mal ins Bett geht, weil...
4: Ja, ich muss ja morgen früh wieder mit dem Hund.
3: Das Eheversprechen fällt auch realistischer aus.
5: Ich will dich lieben und ehren, erstmal, bis das Familiengericht uns scheidet.
3: Bei der Feier dann kein Shishi, alles ganz erwachsen, ganz entspannte Reden mit vielen Seitenhieben auf die Ex-Partner.
5: Du bist die Einzige für mich und meine Ex eine einzige Enttäuschung.
3: Und spät abends bringen dann alle Gäste ihre Patchwork-Kinder, die sie aus erster, zweiter oder dritter Ehe haben, ins Bett. Und dann wird ganz bescheiden und erwachsen eine so orgienartige Party gefeiert, dass viele Gründe für neue Scheidungen passieren und für dritte Hochzeiten.
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0: ist Wahnsinn, wenn man so singt und trotzdem einen Superhit landet. Also toll, 6.26 Uhr, BB Radio, guten Morgen.
1: Wenn irgendwann die Aliens kommen, ne, dann müssen wir denen ja zeigen, was wir so gemacht haben, die letzten, ja, tausende Jahre. Und da würde ich vorschlagen, dass wir auf jeden Fall mal Jennifer Lopez mit On The Four vorspielen, damit die wissen, zu welchen Songs wir uns vor 15 Jahren Shots in den Kopf gekippt haben.
0: Ah, okay.
1: Ja, seit Freitag kann man sowas auch mal erzählen. Außerdem natürlich auch was Aktuelles noch vor 7 für euch. Bisschen entspannter noch wach werden mit Leonie und Caleb Scott. Die haben nämlich State zusammen gemacht. Ist ganz schön geworden.
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2: Mit Clara Himmel. Guten Morgen. Augen zu und durch heißt es für viele Autofahrer bei uns in der Region, wenn am Wochenende die Blechlawinen rollen. Der ADAC erwartet deutlich mehr Verkehr. Die Rückreisewelle trifft auf Tagesausflügler und am Dreieck Funkturm wird auch noch voll gesperrt. Nach dem Spritfrust droht der nächste Abgabenhammer. Gaskunden sollen im Winter tiefer in die Tasche greifen. Die Preise auf dem Weltmarkt sind gestiegen. Deutschlands Gasspeicher nur zur Hälfte voll. Verbraucherschützer mahnen, Krisenvorsorge gehört nicht auf die Gasrechnung.
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3: Mit Patricia Woschny. Guten Morgen. Nach Brandenburg legt jetzt auch Berlin seine Schulzahlen auf den Tisch. Bildungssenatorin Katharina Günther Wünsch stellt heute vor, mit wie vielen Schülern und Lehrkräften die Hauptstadt ins neue Schuljahr geht. Außerdem gibt sie einen Ausblick darauf, wo Berlin im kommenden Schuljahr die Schwerpunkte setzen will. Berlins Kitasuche bekommt ein ordentliches Upgrade. Der Kita-Navigator kann ab sofort deutlich mehr. Er zeigt erstmals auch Tagespflegeplätze und lässt gezielt nach Sprachförderung oder Integrationsplätzen suchen. Rund 560.000 Euro hat Berlin in den neuen Navigator gesteckt. 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
4: 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Schönen guten Morgen damit, hier bei uns im Speckgürtel in Potsdam und in Berlin. 15 Grad aktuell in Oranienburg, 16 in Zeuthen, dabei heute ein Sonne-Wolken-Mix. Erst abends kann es mal etwas regnen, bei bis zu 26 Grad maximal. 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
5: 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Der BB-Radio Straßenscanner zeigt mir jetzt Gegenstände auf der mittleren Spur der A10 östlicher Regenrichtung Dreieck Barnim zwischen Hellersdorf und Marzahn. Hier also ein bisschen vorsichtig sein, dann im Hinterkopf behalten. Ich meine, jetzt kommt der Rückreiseverkehr nach den Sommerferien an diesem Wochenende. Der wird heftig und dann auch noch von morgen Abend 20 Uhr bis Sonntag 22 Uhr ist die A100 in Berlin Richtung Messedamm, also das Autobahndreieck Funkturm, komplett gesperrt.
6: Ach, nö.
5: Top-Zeitpunkt. Oh. Ansonsten aber momentan in Berlin keine größeren Probleme. Ein aktueller Blitzer steht auf der B102 Richtung Niemek, kurz hinter Treuenbrietzen. Und wenn ihr noch was gesehen habt, Staus und Blitzer an die 0331 74 40 40. Gute Fahrt.
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9: Guten Morgen.
5: 6.33 Uhr, guten Morgen. Ich habe gestern etwas gesehen, das wollte ich nicht sehen. Das war mir einfach zu früh, das war eine schreckliche Entdeckung.
6: Okay.
5: Gib mir mal bitte noch 6 Minuten, ich kann auch nicht drüber reden. Es war prägend.
6: Klingt furchtbar.
5: In 6 Minuten erzähle ich euch davon.
6: Na gut. Für gute Laune haben wir hier gleich Jennifer Lopez mit On the Floor, ein absoluter Partyklassiker. Und vorher gibt es hier was Aktuelles. 2 Künstler, die wir sehr mögen in Brandenburg und Berlin und jetzt einen gemeinsamen Song gemacht haben. Hier sind Leonie und Callum Scott nämlich.
5: Oh Gott, jetzt kommt alles wieder hoch. Ich denke gerade wieder dran.
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0: Bevor wir hier weitermachen, nur eine kleine Warnung. Das wird jetzt gruselig, Leute. Okay. Es ist 6.41 Uhr am Freitag, BB-Radio hier. Und heute ist der letzte offizielle Tag der Sommerferien in Brandenburg und Berlin. Ja. Ich meine, kennen viele von uns, die Zeit im Jahr verfliegt nur so. Aber ich hoffe, ihr habt schon Weihnachtsgefühle.
1: Nee, natürlich nicht. Ich meine, es ist 21. August, noch über 4 Monate hin.
0: Tja, also ich war gestern im Supermarkt.
1: Ja.
0: Ich habe die ersten Lebkuchen gesehen, mit Weihnachtsbedruckung
1: nee,
0: und sowas.
1: Nee, oder?
0: Es ist, Leute, also Entschuldigung, 21. August, wir sitzen hier im T-Shirt im Studio. Draußen scheint die Sonne fleißig, ich bin mit dem Roller hier.
1: Heute 26 Grad.
0: Und es ist Lebkuchen im Supermarkt. Ich hatte wirklich Schnappatmung, also krass. Ich freue mich auf in 6 Wochen, wenn dann schon die Ostereier wieder in den Regalen liegen.
1: Aber hast du dir welchen gekauft?
0: Natürlich nicht. Wer kann denn bitte bei so einem Wetter Lebkuchen essen? Ich weiß es nicht, aber gut. Gerlinde, die ist ja am Montag wieder da.
1: Ja.
0: Montag ist ja dann der 24. August. Also ich werde wahrscheinlich doch an diesem Wochenende nochmal schnell in den Supermarkt rennen, damit ich dann mit Gerlinde schon mal Weihnachten vorfeiern kann.
1: Ah, ja.
0: Der 24. Also um 7.40 Uhr kriegt sie da eine Lebkuchenüberraschung von Latze knallt. Nicht verpassen am Montag. Jetzt ist 6.42 Uhr. Guten Morgen.
1: Morgen.

0: Es ist 6.45 Uhr. Guten Morgen.
1: Morgen.
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1: Den Kaiser besiegen und unsere exklusive BB-Radio-Tasse gewinnen, das versucht heute Gerald aus Fürstenwalde. Guten Morgen.
3: Guten Morgen, ihr Lieben.
0: Moin, Gerald.
3: Liebe Grüße.
1: So, hier sind nochmal die Regeln. Es gibt nacheinander Tipps zu einem Begriff. Wer die Lösung hat, ruft sie rein. Wenn die Antwort falsch ist, hat der andere gewonnen.
0: Und das kriegen wir hin, Gerald, okay, oder?
3: Ja. Kriegen wir hin.
0: Ja.
1: Los geht's. Viele nutzen mich täglich und können nicht mehr ohne mich. Zweiter Tipp. Wenn mein Job erledigt ist, gehe ich einfach aus.
3: Geschirrspüler. Stopp, Geschirrspüler.
0: Ich war jetzt gerade bei Fernseher. Aber das nur, weil ich benutze ihn täglich und habe eine Zeitschaltuhr bei mir. Aber der Geschirrspüler kommt mir deutlich plausibler vor.
1: Gerald ist auch viel, viel näher dran. Aber was ist der Wasserkocher?
0: Gerald,
3: okay.
0: Ich würde sagen, du bist mit leichtem Vorsprung über die Ziellinie, aber wir sind beide Zweiter geworden. Dementsprechend treffen wir uns einfach nochmal hier, um auszuspielen, wer von uns beiden den ersten Platz macht, ja?
3: Okay, super.
0: Alles klar, das hat Spaß gemacht. So, ihr habt jetzt gehört, wie es geht. Also, wo seid ihr?
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0: Es ist 6.56 Uhr. Vor unserem Fenster hier in Potsdam-Babelsberg scheint die Sonne. Hoffentlich bei euch auch. Guten Morgen.
1: Wir machen hier weiter ab 7 mit einem der größten Hits von Ellie Goulding. Ich finde, wenn man darüber nachdenkt, dass jemand ein bisschen nasal klingt, dann denkt man erstmal, es ist was Schlechtes. Aber bei ihr macht das eben so genau das aus, was ihre Stimme so besonders macht. Und Burn ist auf jeden Fall ein richtiger Kracher. Und dazu gibt es was Danziges mit Kygo und Khalid. Schon fürs nächste Urlaubsgefühl vormerken. Ist Save My Love. Gleich hier.
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0: Es ist 7 Uhr.
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13: Mit Clara Himmel. Guten Morgen. So niedrig war die Oder noch nie. Mit nur 77 Zentimetern hat unser Grenzfluss am Pegel in Frankfurt sogar den Negativrekord von 2015 geknackt. Es ist der tiefste Wasserstand seit Beginn der Aufzeichnungen. Der Elbe-Pegel in Wittenberge zeigt heute früh auch nur 63 Zentimeter. Im Dahme-Spreewald-Kreis darf ab heute kein Wasser mehr aus Flüssen und Seen gepumpt werden. Weitere Kreise wollen nachziehen. Deutschland braucht dringend Regen. Und zwar richtig viel. Stoßstange an Stoßstange, Rückreiseverkehr, Baustellen, Vollsperrungen. Mit dem Sommerferienende wird es in Brandenburg und Berlin am Wochenende rappelvoll. Der ADAC warnt vor dicken Staus, vor allem Sonntag. Viele Urlauber kommen zurück, der normale Ausflugsverkehr dazu. Zum Höhepunkt der Reisewelle gibt es am Dreieck Funkturm auch noch eine Vollsperrung, 26 Stunden lang, ab morgen Abend. Und das Sonntagsfahrverbot für LKW ist ja auch noch gelockert. Und jetzt noch mehr aus unserem Land von BB Radio Brandenburg-Reporterin Patricia Woschny.
14: 1 Million Euro für neue Ideen in der Lausitz. Ab jetzt können sich Vereine und Initiativen um Geld aus dem Teilhabefonds Brandenburg bewerben. Gesucht werden Projekte für Kinder, Jugendliche und den Strukturwandel.
13: Danke, Patricia. In mehr als 23.000 Familien steigt die Aufregung. In Brandenburg ist morgen Einschulung. Mit Schultüte und großen Träumen geht es an den neuen Lebensabschnitt. Die meisten feiern zu Hause. Aber auch beim Zuckertütenfest im Oranienburger Schlosspark, Eberswalder Familiengarten oder Erlebnispark Paaren. 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
1: Einen schönen guten Morgen. 7:02. Wir haben 16 Grad aktuell in Großbern und Krem. Dabei erstmal ein Sonne-Wolken-Mix. Heute Abend kann es mal regnen bei bis zu 26 Grad. Das Wochenende vor allem morgen mal nass, Sonntag dann meistens trocken bei bis zu 21 Grad.
0: 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Es ist der Zeitpunkt gekommen, an dem ihr euch selbst mal auf die Schultern klopft. Na, sehr gut, weil ihr fahrt hervorragend. Momentan keine größeren, besonderen Vorkommnisse zu vermelden. Ihr könnt im Hinterkopf behalten, von morgen Abend 20 Uhr bis Sonntagabend 22 Uhr ist das Dreieck Funkturm in Berlin komplett gesperrt. Da wird dann nochmal richtig gebaut auf der A100. So, und einen aktuellen Blitzer kann ich jetzt schon liefern. Der steht auf der A10 südlicher Ring in der Überfahrt auf die A115 im Dreieck Nutetal. Wenn ihr noch was gesehen habt, Staus und Blitzer einfach melden 0331 74 40 40. Gute Fahrt.
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0: Guten Morgen. 7:03 Uhr, guten Morgen. Wie heißt es so schön? Es ist einsam an der Spitze. Das stimmt gar nicht, weil es stehen schon zwei von euch auf dem ersten Platz mit 7 richtigen Begriffen bei Stadtland Plus. Das ist eine tolle Leistung, aber 8 sind machbar. Also schnell anmelden, online oder per Telefon, und nehmt doch die 100 Euro Wochenjackpot zum Wochenende gleich mal mit um 7:45 Uhr.
1: Bis dahin werden wir erstmal richtig wach und nutzen den Tag voll aus. Ja, Sonne scheint schon und Sonne fürs Ohr kommt gleich von Ellie Goulding mit Burn. Davor hier der aktuelle Dance-It. Das sind Kygo und Khalid mit Save My Love.
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0: Sensationell. Es ist 7.11 Uhr. Guten Morgen, BB-Radio hier.
1: Morgen.
0: Und jetzt gehen mal Grüße nach Krieschow raus.
1: Okay.
0: Am Sonntag, 15.30 Uhr, sind nämlich die Augen der ganzen Welt auf Krieschow gerichtet. Da startet nämlich der DFB-Pokal in die erste Runde. Und hier im Landkreis Spree-Neiße heißt es dann VfB Krieschow gegen Mainz 05. Also Fünftligist gegen Bundesliga. Ich krieg so eine Gänsehaut gerade. Krieschow ist übrigens mit 560 Einwohnern die kleinste Gemeinde, die jemals ein DFB-Pokalspiel ausrichten durfte. Und das Geile ist, da helfen halt alle mit. Das ist Brandenburg.
1: Mhm.
0: Also die machen gerade aus ihrem Sportplatz so ein richtig DFB-Pokal-taugliches Stadion. Am Sonntag sollen da 4000 Fans reinpassen. Also etwa 7-mal mehr als Einwohner.
1: Krass.
0: Das ist Wahnsinn, oder? Mehr als 60% der Tickets sind auch schon verkauft. Also, dass Krieschow überhaupt auf dem eigenen Sportplatz spielt, das ist was ganz Besonderes, weil diese kleinen Vereine im DFB-Pokal, die ziehen normalerweise in den nächstgrößeren Ort mit einem richtigen Stadion. Also Krieschow hätte auch in Cottbus im Stadion der Freundschaft spielen können,
1: ah, ja.
0: Aber die Krieschower sind so stolz auf ihren Erfolg, dass sie das halt eben auf der eigenen Anlage erleben wollen. Wir drücken euch ganz doll die Daumen und hoffen, dass es am Sonntag nach Abpfiff dann so klingt.
1: Ja, ich verstehe das irgendwie nicht. Ich dachte, weil also Fußball wäre erst in 4 Jahren wieder.
0: Da,

0: Teddy Swims, aktueller Hit, Mr. Know-It-All, 7.15 Uhr, BB-Radio hier.
1: Hi.
0: Und von Teddy geht's jetzt zu Toni. Hier ist nämlich Toni Bauer.
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4: Ich war schon immer so klein. Zu meiner Einschulung war ich 97 Zentimeter groß. Das ist wirklich, ehrlich. Leute, guck mal, ich bin ein erwachsener Mann, ne? Und meine Freunde verarschen mich immer. Ich bin ein erwachsener Mann. Ich bin 28 Jahre alt. Und wenn die sauer auf mich sind, dann heben die mich einfach hoch. Ich dachte, das wird besser. Die hören auf, mich zu verarschen, aber das ist viel schlimmer geworden. Letztes Mal wollten wir eine Fahrradtour machen, okay? Und ich habe kein Fahrrad. Und dann bin ich zu meinem besten Kumpel Hassan gegangen, hab gesagt, Hassan, kannst du mir ein Fahrrad organisieren? Der so, normal, ich kenn da einen. Ich komm an, ich guck, alle schön Fahrräder, alle schön Mountainbike, schön in Reihe und Glied, okay? Ich guck, letzte Fahrrad, Pucki. Was ist das denn? Hä?
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0: sieht so aus, als ob uns die Sonne begleitet auf dem Weg ins Wochenende. Es ist Freitag, 7.27 Uhr. Guten Morgen, BB Radio hier.
1: Dazu gibt es bei uns natürlich wie immer mehr Vielfalt in der Playlist. Mit dabei zum Beispiel Newcomerin Olivia Dean ist ja gerade weltweit auf Erfolgskurs unterwegs. Mit ihrem Hammerhit Man I Need zum Beispiel. Wir haben aus den Szenen richtig coole Beats von Alan Walker. Oder auch gleich Megastar Lady Gaga in ein paar Minütchen hier mit Abracadabra.
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0: Der Abgabenhammer. Gaskunden sollen im Winter tiefer in die Tasche greifen. Die Preise auf dem Weltmarkt sind gestiegen, Deutschlands Gasspeicher nur zur Hälfte voll. Verbraucherschützer mahnen, Krisenvorsorge gehört nicht auf die Gasrechnung.
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2: Mit Patricia Woschny. Guten Morgen. Nach Brandenburg legt jetzt auch Berlin seine Schulzahlen auf den Tisch. Bildungssenatorin Katharina Günther-Wünsch stellt heute vor, mit wie vielen Schülern und Lehrkräften die Hauptstadt ins neue Schuljahr geht. Außerdem gibt sie einen Ausblick darauf, wo Berlin im kommenden Schuljahr die Schwerpunkte setzen will. Berlins Kitasuche bekommt ein ordentliches Upgrade. Der Kita-Navigator kann ab sofort deutlich mehr. Er zeigt erstmals auch Tagespflegeplätze und lässt gezielt nach Sprachförderung oder Integrationsplätzen suchen. Rund 560.000 Euro hat Berlin in den neuen Navigator gesteckt. 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
3: 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Schönen guten Morgen damit, hier bei uns im Speckgürtel in Potsdam und in Berlin. 15 Grad aktuell in Oranienburg, 16 in Zeuthen, dabei heute ein Sonne-Wolken-Mix. Erst abends kann es mal etwas regnen, bei bis zu 26 Grad maximal.
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5: 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Vorsicht, wir haben Liegenbleiber auf der Beschleunigungsspur auf der A10 im südlichen Ring Richtung Dreieck Spreeau, und zwar in der Auffahrt Niederlehme und die A24 Richtung Hamburg, die Auffahrt Suckow. Hier laufen Bergungsarbeiten und deswegen ist sie bis mittags gesperrt voraussichtlich. Im Stadtverkehr Berlin wurde die Höhenkontrolle ausgelöst, deswegen ist auf der A100 Richtung Norden zwischen Sonderlee und dem Dreieck Neukölln der Tunnel gesperrt und noch ein aktueller Blitzer, der steht auf der L33 zwischen Prötzl und Schulzendorf. Habt ihr noch was für mich? Staus und Blitzer einfach melden per Telefon oder WhatsApp 0331 74 40 40. Eine gute Fahrt.
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5: 7:33 Uhr. Guten Freitagmorgen.
3: Ach, ich kann das Wochenende da wirklich schon winken sehen. Und weißt du was? Das sieht sehr, sehr spaßig aus. Wir haben natürlich wieder Veranstaltungen für euch rausgesucht. Und es ist so tolles los. Ja, natürlich auch Einschulung und für die neuen Erstklässler. Da gibt es die Möglichkeit, das richtig abzufeiern. Haben wir in 6 Minuten hier.
5: Ja, aber vorher bringen wir uns ein bisschen in Wochenendstimmung. Das machen wir gleich mit der aktuellen Nummer von Miles Smith und Neil Horan. Drive Safe macht nämlich richtig gute Laune. Naja, und das hier klingt quasi nach Autoscooter, was jetzt hier kommt. Lady Gaga.
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0: Ist das alles aufregend, Leute. 7.41 Uhr, BB Radio. Einen guten Morgen am Freitag. Der
1: Morgen.
0: Letzte offizielle Sommerferientag. Stimmt. In diesem Jahr. Naja, und der Wochenendplaner ist auch insbesondere voll, weil die Kleinsten werden eingeschult. Ja? Also
1: ja.
0: Erstklässler, da geht's auch ab Montag los. Am Wochenende die großen Einschulungsfeiern. Und das wird natürlich riesig gefeiert. Zum Beispiel im Erlebnispark Paaren von 11 bis 18 Uhr. Mit Abenteuerpfad, mit XXL-Schulsachen, dazu ein Kinderprogramm, Abenteuerspielplatz. Also morgen für Brandenburg und Samstag in einer Woche dann für die Berliner Kids.
1: Und für die Erwachsenen gibt's in Potsdam direkt mal einen passenden Absacker. Da ist nämlich dann ab morgen der Herbstweinmarkt auf dem Luisenplatz. Ihr könnt da dann bis Sonntag verschiedenste Weine aus den Winzereien Deutschlands probieren und bekommt natürlich auch Snacks dazu.
0: Naja, und wer will und kann bis Sonntag durchfeiern beim Stadt- und Hafenfest in Wittenberge, direkt in der Innenstadt. Da gibt's nämlich Live-Musik, einen fetten Rummel, Hochseilgarten, Drachenbasteln. Der Herbst kommt und da sind auch coole Typen unterwegs, so das Sandmännchen oder auch
2: Ach du meine Nase,
0: Pittiplatsch. Was immer ihr tut, habt viel Spaß und wenn ihr mehr Tipps braucht, bbradio.de.

0: Guten Morgen um 7.46 Uhr.
1: Morgen.
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0: Theoretisch könnte hier eine der Kategorien heißen Urlaubsinsel mit M, auf der sich gerade Eileen befindet. Mallorca. Guten Morgen, Eileen.
3: Genau. Guten Morgen.
0: Also,
3: Morgen.
0: Eigentlich Eisenhüttenstadt, momentan Mallorca. So früh wach, warst schon draußen, Handtuch auf die Liege legen oder was?
3: Nee, wir haben aktuell gerade schlechtes Wetter tatsächlich.
0: Oh nein. Oh. Auf Mallorca erwartet man eigentlich anderes. So, dann haben wir das erstmal geklärt, Eileen. Und jetzt geht's für dich um 8 richtige Antworten, damit du den Wochenjackpot und ein bisschen Taschengeld nach Malle holen kannst. Und dementsprechend kriegst du jetzt einen guten Buchstaben.
1: Ich sage A und du sagst Stopp. A.
3: Okay. Stopp.
1: Ich bin beim E.
0: Gut, dann starten wir deine 30 Sekunden. Natürlich wie bei allen anderen mit der Kategorie Stadt mit E.
3: Edinburgh.
0: Land.
3: Ecuador.
0: Hässliches Tier.
3: Esel.
0: Darf beim Picknick nicht fehlen.
3: Eis.
0: Zeichentrickfigur mit E.
3: Weiter.
0: Das findet man unter dem Sofa.
3: Essen.
0: Ausgedachte Krankheit.
3: Weiter.
0: Grund, warum die Nachbarn klingeln mit E.
3: Weiter.
0: Etwas, das man immer verbummelt.
3: Eis.
0: Eine Party verlassen, warum?
3: Essen schlecht.
0: Das wäre für mich auch ein Grund zu gehen. Also von daher sehr plausibel. Das klang gut.
1: Das klang gut. Es sind auch 7.
0: Es ist nicht wahr. Damit seid ihr zu dritt auf dem Podest auf Platz 1. Eileen, viel Spaß auf Malle und viel Glück noch mit dem Wetter. Wie lange bist du noch da?
3: Bis Sonntag noch.
0: Na, wir freuen uns schon auf dich. Wir holen dich vom Flughafen ab, ja?
3: Sehr schön, danke.
0: Bis dann.
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0: Ach, ist es nicht schön. Das Wochenende rast quasi auf uns zu. Frontalaufprall in 3, 2, 1. Es ist Freitag, BB-Radio hier. Einen guten Morgen um 7.55 Uhr. Und damit das Wochenende bestmöglich beginnt, haben wir mal eine kleine Wochenend-Playlist für euch zusammengestellt in der nächsten halben Stunde.
1: Auf jeden Fall. Also wirklich alle Vorbereitungen für Einschulung oder auch einfach letztes Ferienwochenende gehen ein bisschen leichter von der Hand hier gleich mit richtig coolem Pop von Bruno Mars aus den 10ern. Aus den 20ern, was für alle, die noch ihren letzten freien Freitag genießen wollen, nämlich Kenya Grace, richtig chillig.
0: Ja.
1: Oder vielleicht geht's ja auch Objück, wie man da sagt, wo ich herkomme, aus dem Rheinland.
0: Objück.
1: Jennifer Lopez und David Guetta mit Save Me Tonight. Das ist nämlich richtig wild und klingt nach Ibiza.
0: Und wir haben eine Fremdsprache gelernt. Wahnsinn.
1: Toll, oder?
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0: Es ist 8 Uhr.
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19: Mit klarer Himmel. Guten Morgen. So niedrig war die Oder noch nie. Mit nur 77 Zentimetern hat unser Grenzfluss am Pegel in Frankfurt sogar den Negativrekord von 2015 geknackt. Es ist der tiefste Wasserstand seit Beginn der Aufzeichnungen. Der Elbe-Pegel in Wittenberge zeigt heute früh auch nur 63 Zentimeter. Im Dahme-Spreewald-Kreis darf ab heute kein Wasser mehr aus Flüssen und Seen gepumpt werden. Weitere Kreise wollen nachziehen. Deutschland braucht dringend Regen. Und zwar richtig viel. Uns droht der nächste Heizkostenschock. Für Millionen Haushalte könnte der nächste Winter sehr teuer werden. Die Gaspreise auf dem Weltmarkt sind gestiegen, Deutschlands Gasspeicher zugleich nur zu gut 50% gefüllt. Der Bund will jetzt vorsorgen. Das Ziel, mehr Gas in den Notfalltanks. Obwohl es um Krisenvorsorge geht, sollen die Kosten für den neuen Preishammer aber nur bei Gaskunden landen. Und jetzt noch mehr aus unserem Land von BB Radio Brandenburg-Reporterin Romy Ortwald.
10: In Frankfurt wird heute ein bundesweit einmaliges Chancencenter für Geflüchtete eröffnet. Die Einrichtung soll Menschen über Qualifizierung und Arbeit neue Perspektiven zeigen.
19: Danke, Romy. Friedrich Merz wird vermisst. Der immer fordert, dass alle mehr arbeiten sollen, macht 4 Wochen Urlaub am Stück. Urlaub aber will das Kanzleramt das nicht nennen und tut sich schwer, die Abwesenheit zu erklären. Will auch nicht verraten, wo sich der Bundeskanzler aufhält. Sein Comeback gibt er wohl in Brandenburg. Nächste Woche trifft sich sein Kabinett im Schloss Neu-Hardenberg zur Klausurtagung. 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
1: Einen schönen guten Morgen, 1:08 mit 16 Grad aktuell in Seelow und Wusterwitz. Bis zu 26 Grad heute maximal, erstmal mit Sonne, paar Wölkchen. Richtung Abend kann es ein bisschen Regen geben. Das Wochenende dann vor allem morgen auch nochmal nass, Sonntag meistens trocken bei bis zu 21 Grad.
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0: Der BB-Radio Straßenscanner zeigt mir die A24 Richtung Hamburg. Es gab einen Unfall in der Auffahrt Suckow und deswegen ist sie voraussichtlich bis mittags wegen der Bergungsarbeiten gesperrt. So, das war's aber auch schon. Ansonsten rollt's in Brandenburg, auch im Stadtverkehr Berlin, erstaunlich gut. Einen aktuellen Blitzer hätte ich für euch auf der A10 westlicher Ring Richtung Dreieckwerder, kurz hinter Berlin-Spandau. Und wenn ihr noch was gesehen habt, Staus und Blitzer, einfach hier abliefern per Telefon oder WhatsApp 0331 74 40 40. Eine gute Fahrt.
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0: Guten Morgen. 8:02. Einen guten Start in Richtung Wochenende.
1: Ich habe das Gefühl, wir sind ja so dick drin in der Hochzeitssaison. Ne? Also wenn man irgendwo lang geht, da sind ständig irgendwelche hupenden Autokorsos an den Wochenenden. Für viele ist es die erste Hochzeit, alles neu und aufregend. Aber manche heiraten auch schon das zweite Mal. Und das erzählt uns unser Kollege Jan Zerbst in der Welt in 30 Sekunden in 15 Minuten.
0: Ja, bis dahin machen wir es uns gemütlich mit dem besten Soundtrack, der überhaupt nur zu kriegen ist. Zum Beispiel mit der Swedish House Mafia, Don't You Worry Child, stimmt schön aufs Wochenende ein. Na und das hier absoluter Superstar-Alarm. Da war von vornherein klar, das Ding kann nicht in die Hose gehen.
1: Ja.
0: Aktueller Hit von Jennifer Lopez und David Guetta, Save Me Tonight.
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0: Leute.
1: Ich habe gerade so einen kleinen Melancholieanfall. 8.09 Uhr, BB-Radio, einen guten Freitagmorgen.
0: Morgen.
1: Ja, an diesem Wochenende Einschulung in Brandenburg. Also die Erstklässler kommen dann in die Schule am Montag da mit den Schultüten. Ich musste gerade zurückdenken an mein Töchterchen. Das ist jetzt schon eine ganze Weile her. Mittlerweile studiert sie. Aber ich kann mich noch genau an den Tag erinnern. Oh Gott, war das aufregend. Mit ihrem weißen Kleidchen da. Und ich habe mir extra einen Anzug angezogen. Habe sie aber mit dem Motorrad zur Schule gebracht, weil sie es cool fand mit ihrer Schultüte. Oh, liebe Eltern, genießt das. Und wenn ihr das erste Mal durchmacht, prägt euch alles so genau wie möglich ein, weil ihr merkt ja gerade bei mir, das kommt dann irgendwann wieder hoch.
0: Das stimmt.
1: Schultüten gibt es heutzutage noch, oder? Macht man das?
0: Ich hoffe gehe ich schon von aus.
1: Na dann, liebe Erstklässler, das wird aber mal richtig geil an diesem Wochenende.
0: Stimmt.
1: Lasst euch die Dinger voll hauen bis oben hin mit Süßigkeiten. Ihr werdet die Energie brauchen für die Schulzeit. So, 10 nach 8. Einen guten Freitagmorgen mit BB Radio und hier mit Bruno Mars.

0: Guten Morgen, es ist 8.14 Uhr.
1: Morgen.
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3: Wer zum zweiten Mal heiratet, ist entspannter. Schon der Junggesellenabschied ist anders wild. Ein Grauburgunder beim Italiener und um 21 Uhr sagt dann der Bräutigam, dass er mal ins Bett geht, weil...
4: Ja, ich muss ja morgen früh wieder mit dem Hund.
3: Das Eheversprechen fällt auch realistischer aus.
5: Ich will dich lieben und ehren, erstmal, bis das Familiengericht uns scheidet.
3: Bei der Feier dann kein Shishi, alles ganz erwachsen, ganz entspannte Reden mit vielen Seitenhieben auf die Ex-Partner.
5: Du bist die Einzige für mich und meine Ex eine einzige Enttäuschung.
3: Und spät abends bringen dann alle Gäste ihre Patchwork-Kinder, die sie aus erster, zweiter oder dritter Ehe haben, ins Bett. Und dann wird ganz bescheiden und erwachsen eine so orgienartige Party gefeiert, dass viele Gründe für neue Scheidungen passieren und für dritte Hochzeiten.
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0: Wochenend-Sound bei BB Radio, 8.25 Uhr. Es ist Freitag und damit machen wir auch weiter in der nächsten halben Stunde.
1: Oh, ja.
0: Zum Beispiel Harry Styles, ja, American Girls, ein aktueller Hit, der auch so ein bisschen mit Weggehen und abends durch die Clubs ziehen zu tun hat. Kamerad sagt, ihr könnt mich mal, aber auf eine sehr vorsichtige Art, nämlich Hug Yourself. Und dann noch ein Song dabei, den möchte ich gerne den Spreewelten widmen.
1: Okay.
0: Genau, weil ich war ja gestern da, da war das große Patentreffen für die Pinguinpaten.
1: Ja.
0: Waren ganz viele Paten da. Naja, und die Pinguine haben Nachwuchs gekriegt. Also auch unser Patenpinguin Paul zusammen mit Skipper, seiner Frau. Die haben also... Und ich war da direkt an dem Becken, wo der Nachwuchs ist. Und deswegen Cool Kids geht also an die Spreewelten und allen, die da gestern beteiligt waren, also auch insbesondere die Tierpfleger. Vielen, vielen Dank fürs Zeigen. Falls ihr ein bisschen Pinguin gucken wollt, unsere BB Radio Official auf Instagram.
1: Ja, so heißt
0: unsere
1: es.
0: Seite. Ganz genau so rum. Da könnt ihr euch das angucken.
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18: Mit Clara Himmel. Guten Morgen. Augen zu und durch heißt es für viele Autofahrer bei uns in der Region, wenn am Wochenende die Blechlawinen rollen. Der ADAC erwartet deutlich mehr Verkehr. Die Rückreisewelle trifft auf Tagesausflügler und am Dreieck Funkturm wird auch noch voll gesperrt. Nach dem Spritfrust droht der nächste Abgabenhammer. Gaskunden sollen im Winter tiefer in die Tasche greifen. Die Preise auf dem Weltmarkt sind gestiegen. Deutschlands Gasspeicher nur zur Hälfte voll. Verbraucherschützer mahnen, Krisenvorsorge gehört nicht auf die Gasrechnung.
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20: Mit Patricia Woschny. Guten Morgen. Nach Brandenburg legt jetzt auch Berlin seine Schulzahlen auf den Tisch. Bildungssenatorin Katharina Günther

0: zu 26 Grad maximal. 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
1: 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Leider gab es jetzt einen schweren Unfall auf der A11 Richtung Stettin zwischen Wandlitz und Lanke. Hier bitte vorsichtig sein und es wird wahrscheinlich da auch ein bisschen dicker kommen. Dann die A24 Richtung Hamburg. Hier liegt der Unfall schon zurück. Die Auffahrt Suckow ist wegen der Bergungsarbeiten aber voraussichtlich noch bis mittags gesperrt. Und im Stadtverkehr Berlin auf der A100 Richtung Norden ab Kaiserdamm eine Viertelstunde draufpacken. Aktueller Blitzer B5 Richtung Frieser kurz hinter Hage. Und wenn ihr noch was gesehen habt, Staus und Blitzer, einfach melden. 0331 74 40 40. Gute Fahrt.
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1: Guten Morgen, 8.33 Uhr. Eine Runde spielen wir noch, ne? Um 8:45 schlag den Kaiser. Ja, ja, ja, es könnte also sein, dass dann demnächst bei euch wertvollstes Porzellan im Schrank steht. Denn es geht um die exklusive BB-Radio-Morgenshow-Tasse, die man nur gewinnen kann. Nicht kaufen, also schnell noch anmelden hier.
5: Ach, ich wollte gerade was richtig Gemeines sagen.
1: Die Tasse?
5: Ich habe auch manchmal Lust, dich zu schlagen.
1: Keinen Tassendiss, bitte.
5: Wir machen dir natürlich erstmal musikalisch auch hervorragend weiter. Ja? Harry Styles hier gleich ganz entspannt. Richtig aktuell mit American Girls. Und vorher geht's hier ein bisschen weiter ab. Jetzt mit Kamerad.
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0: Ich bin gestern vom Glauben abgefallen, Leute. Es ist 8.40 Uhr, BB-Radio am 21. August.
1: Ja.
0: Der letzte offizielle Tag der Sommerferien. Sommerferien in Brandenburg und Berlin. Ich meine, wir kennen das, Zeit rast an einem vorbei, aber das war gestern schockierend im Supermarkt. Weihnachtsgefühle. Ich habe damit nicht gerechnet. Also im Supermarkt habe ich Lebkuchen gesehen.
1: Ach nee.
0: Noch 4 Monate bis Heiligabend und jetzt ist schon Lebkuchenzeugs da. Ich war fassungslos, wie schnell geht das denn? Und vor allem bei so einem Wetter, bei so einem Sonnenschein, kann man überhaupt Lebkuchen essen?
1: Also ich hätte jetzt gar keinen Bock drauf. Ich glaube, es ist aber auch ein bisschen verboten, ehrlich gesagt.
0: Ida und ich rühren es nicht an, aber der Linde kommt am Montag aus dem Urlaub wieder. Da ist ja dann auch der 24.
1: Ja,
0: August, dann kann man schon mal vorfeiern. Also ich werde Gerlinde am Montag zwingen, Lebkuchen zu essen um 7.40 Uhr. Und dann freuen wir uns 2 Wochen später auf die ersten Ostereier im Regal.
1: Lecker.
0: Irrsinnig.

0: Es ist 8.43 Uhr. Guten Morgen.
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2: Den Kaiser besiegen und unsere exklusive BB-Radio-Tasse gewinnen, das versucht heute Gerald aus Fürstenwalde. Guten Morgen.
3: Guten Morgen, ihr Lieben.
0: Moin, Gerald.
3: Liebe Grüße.
2: So, hier sind nochmal die Regeln. Es gibt nacheinander Tipps zu einem Begriff. Wer die Lösung hat, ruft sie rein. Wenn die Antwort falsch ist, hat der andere gewonnen.
0: Und das kriegen wir hin, Gerald, okay. Oder?
3: Ja. Kriegen wir hin.
0: Ja.
2: Los geht's. Viele nutzen mich täglich und können nicht mehr ohne mich. Zweiter Tipp. Wenn mein Job erledigt ist, gehe ich einfach aus.
3: Geschirrspüler. Stopp, Geschirrspüler.
0: Ich war jetzt gerade bei Fernseher. Aber das nur, weil ich benutze ihn täglich und er hat eine Zeitschaltuhr bei mir. Aber der Geschirrspüler kommt mir deutlich plausibler vor.
2: Gerald ist auch viel, viel näher dran. Was ist der Wasserkocher?
0: Gerald,
3: okay.
0: Ich würde sagen, du bist mit leichtem Vorsprung über die Ziellinie, aber wir sind beide Zweiter geworden. Dementsprechend treffen wir uns einfach nochmal hier, um auszuspielen, wer von uns beiden den ersten Platz macht, ja?
3: Okay, super.
0: Alles klar, das hat Spaß gemacht. So, ihr habt jetzt gehört, wie es geht. Also, wo seid ihr?
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0: Guten Morgen am Freitag, BB Radio hier um 8.55 Uhr.
1: Für viele Brandenburger und Berliner geht's heute vielleicht schon Richtung nach Hause, weil der Urlaub zu Ende ist. Oder es wird nochmal ein toller Ausflug gemacht am letzten richtigen Ferientag. Wir sind auf jeden Fall bei allem gerne mit dabei, mit mehr Vielfalt in der Playlist. Zum Beispiel mit einem der ersten richtig großen Hits von Lady Gaga, ist fast schon ein Klassiker, Just Dance. Wir haben den offiziellen WM- und Sommerhit des Jahres am Start von Shakira und Burna Boy. Und dazu noch so richtig cooler, gute Laune Dance hier mit My Love, alles ab 9.
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0: Es ist 9 Uhr.
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23: Mit klarer Himmel. Guten Morgen.
1: Stoßstange an Stoßstange, Rückreiseverkehr, Baustellen, Vollsperrungen. Mit dem Sommerferienende wird es in Brandenburg und Berlin am Wochenende rappelvoll. Der ADAC warnt vor dicken Staus, vor allem Sonntag. Viele Urlauber kommen zurück, der normale Ausflugsverkehr dazu. Zum Höhepunkt der Reisewelle gibt es am Dreieck Funkturm auch noch eine Vollsperrung, 26 Stunden lang, ab morgen Abend. Und das Sonntagsfahrverbot für LKW ist ja auch noch gelockert. Friedrich Merz wird vermisst. Der immer fordert, dass alle mehr arbeiten sollen, macht 4 Wochen Urlaub am Stück. Urlaub aber will das Kanzleramt das nicht nennen und tut sich schwer, die Abwesenheit zu erklären. Will auch nicht verraten, wo sich der Bundeskanzler aufhält. Sein Comeback gibt er wohl in Brandenburg. Nächste Woche trifft sich sein Kabinett im Schloss Neu-Hardenberg zur Klausurtagung. Und jetzt noch mehr aus unserem Land von BB Radio Brandenburg-Reporterin Christiane Karney.
2: In Ostprignitz-Ruppin stehen heute gleich 2 Termine rund um neue Feuerwehrfahrzeuge an. Innenminister Jan Redmann übergibt in Rossow bei Wittstock Fördergeld für ein neues Löschfahrzeug. Später folgt in Neuruppin die Zusage für ein weiteres neues Einsatzfahrzeug.
1: Danke, Chrissy. In mehr als 23.000 Familien steigt die Aufregung. In Brandenburg ist morgen Einschulung. Mit Schultüte und großen Träumen geht es an den neuen Lebensabschnitt. Die meisten feiern zu Hause. Aber auch beim Zuckertütenfest im Oranienburger Schlosspark, Eberswalder Familiengarten oder Erlebnispark Paaren. In Berlin ist nächste Woche Einschulung. 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
25: Einen schönen Start in den Freitag um 9:02. 17 Grad aktuell in Petershagen und auch in Ketzin. Bis zu 26 Grad sind heute drin. Dabei erstmal ein Sonne-Wolken-Mix. Richtung Abend kann es etwas Regen geben. Das Wochenende dann vor allem morgen auch nochmal nass. Sonntag meistens trocken bei bis zu 21 Grad.
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26: Der BB-Radio-Straßenscanner zeigt an die A11 Richtung Stettin. Vorsicht hier bitte, das wird wahrscheinlich auch noch dicker. Es gab einen Unfall zwischen Wandlitz und Lanke. Noch bis 14 Uhr laufen Bauarbeiten auf der A12 Richtung Berlin zwischen Müllrose und Briesen. Deswegen ist nur der Standstreifen frei. Schon mal vormerken, ja, von morgen 20 Uhr bis Sonntag 22 Uhr ist das Autobahndreieck Funkturm voll gesperrt auf der A100 in Berlin. Auch super am letzten Urlaubstag.
25: Oh ja.
26: Und im Stadtverkehr Berlin auch noch die A100 Richtung Norden ab der Wegstraße dauert es gerade 15 Minuten länger. Aktueller Blitzer B102 Richtung Niemeyer kurz hinter Treuenbrietzen. Und wenn ihr noch was gesehen habt, Staus und Blitzer an die 0331 74 40 40. Gute Fahrt.
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28: Guten Morgen.
26: Guten Morgen. Fußball-Weltmeisterschaft ist gerade erst zu Ende gegangen mit dem Finale Argentinien gegen Spanien. Ein Spiel, wo man sagt, das richtig wichtige, das größte Fußballspiel vielleicht aller Zeiten findet an diesem Sonntag statt. Und das auch noch hier bei uns in der Region. Mehr dazu in 12 Minuten.
25: Ich würde bis dahin erstmal mich um die Sachen kümmern, von denen ich irgendwas verstehe. Das wäre in dem Fall Musik. Beispielsweise mit dabei Megastars wie Lady Gaga. Wir haben gleich, Alex Warren hat ja letztes Jahr richtig vorgelegt mit Ordinary, lief hoch und runter und jetzt ist sein nächster Hit Fever Dream. Oder auch hier, na gut, doch wieder Fußball, Shakira und Burna Boy. Meinetwegen, nehmt den.
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0: Freunde, das ist der absolute Wahnsinn, was da auf uns zukommt. BB Radio hier, einen guten Freitag um 9.17 Uhr und viele Grüße nach Krieschow, wo wahrscheinlich gerade die Aufregung schon auf dem Klimax ist.
1: Oh ja.
0: Am Sonntag, 15.30 Uhr, sind die Augen der ganzen Welt auf Krieschow gerichtet. Da startet nämlich der DFB-Pokal in die erste Runde. Und hier im Landkreis Spree-Neiße heißt es dann, oh Gott, ist das ein Wahnsinn, ich krieg Gänsehaut. VfB Krieschow gegen Mainz 05, also Fünftligist gegen Bundesliga. Und Krieschow ist mit 560 Einwohnern die kleinste Gemeinde, die jemals ein DFB-Pokalspiel ausrichten durfte.
1: Ui.
0: Das Geile ist, da helfen auch alle mit. Ich meine, gut, das sind wir gewohnt aus Brandenburg.
1: Ja.
0: Die Krieschauer, die machen nämlich gerade aus ihrem Sportplatz ein DFB-Pokal-taugliches Stadion. Ja, und da sollen dann am Sonntag 4000 Fans hinpassen.
1: Boah.
0: Also 7-mal mehr Zuschauer, als der Ort Einwohner hat.
1: Das
0: ist so irre, Leute. Über 60% der Tickets sind auch schon verkauft. Und dass Krieschow auch auf dem eigenen Sportplatz überhaupt spielt, das ist was ganz Besonderes, weil die kleinen Vereine im DFB-Pokal, die ziehen dann meist in die nächstgrößere Stadt, wo es dann schon so ein Stadion gibt. Also das wäre in dem Falle Cottbus und das Stadion der Freundschaft gewesen. Aber die Krieschower, die sind so stolz auf ihren Erfolg, zu Recht, dass sie das Ganze auf der eigenen Anlage erleben wollen. Ey Leute, also ladet die Handys auf am Sonntag, denn ihr werdet viel Fotos machen und ihr werdet die nächsten Jahre auch viel Freude daran haben. Und wir drücken euch die Daumen und hoffen, dass die Krieschower nach 90 Minuten dann das machen. Viel Glück!

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0: Guten Morgen. 9.25 Uhr, Freitag, Wochenende. So sieht's aus, wenn ihr mal aus dem Fenster gucken würdet. Es hat sich heute extra schick angezogen für uns.
1: Oh ja.
0: Es ist Freitag und wir liefern jetzt auch noch die passende Akustik dazu hier bei PP Radio.
1: Genau, wir nehmen das nämlich sehr, sehr ernst hier mit 10ern, 20ern und den besten aktuellen Hits. Ja. Deswegen vor 10 zum Beispiel ein absoluter Hammer-10er von John Newman, Love Me Again.
0: Alter, guter. Den habe ich lange nicht mehr gehört.
1: Das ist ein guter Wochenendwurf.
0: Boah, der geht so schön nach vorne, ja.
1: Aus den 20ern was Rockiges von den Imagine Dragons. Und ganz aktuell hier gleich die Hammerstimme von Ray, Where is my husband?
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14: Mit Clara Himmel. Guten Morgen. Augen zu und durch heißt es für viele Autofahrer bei uns in der Region, wenn am Wochenende die Blechlawinen rollen. Der ADAC erwartet deutlich mehr Verkehr. Die Rückreisewelle trifft auf Tagesausflügler und am Dreieck Funkturm wird auch noch voll gesperrt. Nach dem Spritfrust droht der nächste Abgabenhammer. Gaskunden sollen im Winter tiefer in die Tasche greifen. Die Preise auf dem Weltmarkt sind gestiegen. Deutschlands Gasspeicher nur zur Hälfte voll. Verbraucherschützer mahnen, Krisenvorsorge gehört nicht auf die Gasrechnung.
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16: Mit Patricia Woschny. Guten Morgen. Nach Brandenburg legt jetzt auch Berlin seine Schulzahlen auf den Tisch. Bildungssenatorin Katharina Günther-Wünsch stellt heute vor, mit wie vielen Schülern und Lehrkräften die Hauptstadt ins neue Schuljahr geht. Außerdem gibt sie einen Ausblick darauf, wo Berlin im kommenden Schuljahr die Schwerpunkte setzen will. Berlins Kitasuche bekommt ein ordentliches Upgrade. Der Kita-Navigator kann ab sofort deutlich mehr. Er zeigt erstmals auch Tagespflegeplätze und lässt gezielt nach Sprachförderung oder Integrationsplätzen suchen. Rund 560.000 Euro hat Berlin in den neuen Navigator gesteckt. 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
1: Und jetzt das BB Radio Wetter für ganz Brandenburg und Berlin. Schönen guten Morgen damit, hier bei uns im Speckgürtel in Potsdam und in Berlin. 15 Grad aktuell in Oranienburg, 16 in Zeuthen, dabei heute ein Sonne-Wolken-Mix. Erst abends kann es mal etwas regnen, bei bis zu 26 Grad maximal. 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
0: 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Die A12 zeigt mir der BB-Radio Straßenscanner an, weil hier laufen noch Bauarbeiten bis 14 Uhr zwischen Müllrose und Briesen. Rechnet mit Behinderung, weil nur der Standstreifen frei ist. Und im Stadtverkehr Berlin, da dauert es wieder mal eine Viertelstunde länger auf der A100 Richtung Norden, ab der Wechsstraße. Aktueller Blitzer steht in Chemnitz, B189 beidseitig Höhe der Kirche, und das hat uns Uwe gemeldet. Vielen Dank dafür. Habt ihr noch was für mich? Macht's wie Uwe. Staus und Blitzer an die 0331 74 40 40. Eine gute Fahrt.
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0: 9.31 Uhr, ich weiß nicht mehr genau, wie das Sprichwort geht, aber ich glaube, es war so, wer Freunde hat, braucht keine Feinde. Also so ist es jedenfalls hier bei mir auf der Arbeit. Oh. Ja. Ich erzähle gerne mal eine Geschichte, auch ein zweites Mal.
10: Ach.
0: Werd damit ständig veräppelt.
10: Nein.
0: Toni Bauer, der wird von seinen Jungs auch geärgert. Das ist noch fieser, weil da geht es um Körperliches. Aber davon wird er uns gleich bei den besten Comedians Deutschlands erzählen in einer Viertelstunde.
10: Bis dahin haben wir feinste Unterhaltung schon mal zusammengestellt mit Hammerstimmen wie die von Ray, Hammerbeats wie den von Kygo oder auch einfach Hammer Drums jetzt bei Enemy von den Imagine Dragons.
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0: RBB Radio um 9.45 Uhr. Einen guten Freitag. Und jetzt kommen wir zu, wo ist er denn? Da unten. Toni Bauer. Viel Spaß.
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3: Ich war schon immer so klein. Zu meiner Einschulung war ich 97 Zentimeter groß. Das ist wirklich, ehrlich. Leute, guck mal, ich bin ein erwachsener Mann, ne? Und meine Freunde verarschen mich immer. Ich bin ein erwachsener Mann. Ich bin 28 Jahre alt. Und wenn die sauer auf mich sind, dann heben die mich einfach hoch. Ich dachte, das wird besser. Die hören auf, mich zu verarschen, aber das ist viel schlimmer geworden. Letztes Mal wollten wir eine Fahrradtour machen, okay? Und ich habe kein Fahrrad. Und dann bin ich zu meinem besten Kumpel Hassan gegangen, hab gesagt, Hassan, kannst du mir ein Fahrrad organisieren? Der so, normal, ich kenne da einen. Ich komm an, ich guck, alle schönen Fahrräder, alle schönen Mountainbikes, schön in Reihe und Glied, okay? Ich guck, letzte Fahrrad, Pucki. Was ist das denn? Hä?
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18: Mit Clara Himmel. Guten Tag. Bundespremiere heute in Frankfurt-Oder. Brandenburgs Sozialminister Wilke eröffnet hier gerade das sogenannte Chancencenter für Flüchtlinge, deren Bleibeperspektive unklar ist. Geduldete sollen in der Oderstadt ihre Möglichkeiten verbessern, im Land zu bleiben, Deutsch lernen oder eine Ausbildung starten. Abgelehnte Asylbewerber, die nicht abgeschoben werden können, waren bisher zum Nichtstun verdammt. Sie sind wieder da. Pfefferkuchen, Dominosteine, Spekulatius. Die ersten Supermärkte schalten auf Weihnachten um und packen die liebe Sünde ins Regal. Frühstarter beim Verkauf sind Norma und Edeka. Nächste Woche wollen Aldi, Kaufland und Lidl nachziehen. Mitten im August. Riesen-DFB-Pokal-Vorfreude in Krischow. Im 500-Seelen-Örtchen in der Lausitz steht Sonntag das größte Fußballspiel der Dorfgeschichte an. Der VfB hofft auf die Sensation gegen Bundesligist Mainz 05. Energie Cottbus empfängt im DFB-Pokal morgen Augsburg und im Brandenburger Landespokal sind in der ersten Runde fürs Wochenende 30 Partien angesetzt. 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
19: Um 10 Uhr und 2 Minuten. Na, das ist doch ein sonniger Start ins Wochenende, oder? 20 Grad haben wir aktuell hier in Potsdam. 19 Grad sind es in Oranienburg. 20 Grad aktuell in Berlin-Mitte. 24 Grad bekommen wir heute maximal. Bleibt heute so sonnig. Morgen eher wieder ein bisschen durchwachsener. Der Sonntag wird dann wieder schöner.
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19: Der BB-Radio-Straßenscanner zeigt an, Achtung, wir haben Bauarbeiten auf der A12 Richtung Berlin zwischen Mülrose und Briesen. Hier ist nur der Standstreifen frei und im Stadtverkehr Berlin die üblichen 10 bis 15 Minuten. Bitte mehr einplanen auf der A100 sowohl Richtung Norden als auch Richtung Süden. Geblitzt wird aktuell auf der A10, dem westlichen Ring, Richtung Dreieckwerder, kurz hinter Berlin-Spandau. Eure Staus, eure Blitzer bitte melden per Anruf oder WhatsApp 0331 74 40 40.
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19: Ja, heute nochmal mit Frank. Ich sag herzlich willkommen in eurem wohlverdienten Freitag. Wir starten jetzt zusammen in Richtung Wochenende. Gleich mit den besten aktuellen Hits. Eine wunderschöne Nummer. Also allein der Name dieser Frau klingt schon wie ein absoluter Hit. Holy Humberstone kommt gleich für euch nach The Weeknd.
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19: Für ganz Brandenburg und Berlin zuverlässig und genau für eure Region. Einen wunderschönen guten Morgen, und das ist ein schöner Start, oder? Ins letzte Ferienwochenende. Die Sonne scheint fast überall in ganz Brandenburg und auch in Berlin bei Temperaturen aktuell von 20 bis 21 Grad. 24 bis 25 bekommen wir heute maximal. Heute Nachmittag zieht sich irgendwann ein bisschen zu, morgen auch ein bisschen Regen mit dabei. Der Sonntag ist dann der deutlich schönere Tag am Wochenende. 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
19: 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Länger dauert es auf der A2 Richtung Berlin zwischen Ziesa und Wollin. Bitte aktuell hier 15 Minuten mehr einplanen und 10 Minuten mehr bitte auf der A9 Richtung Leipzig zwischen Kleinmarzins und Köselitz. Und dann noch ein wichtiger Hinweis, von Samstag bis Sonntag ist die A100 Richtung Messedamm und zwar direkt das Autobahndreieck Funkturm voll gesperrt. Der Grund sind Bauarbeiten. Geblitzt wird aktuell auf der A9 und zwar auf der Überfahrt zur A10, dem südlichen Berliner Ring Richtung Dreieck Spreeau, direkt im Dreieck Potsdam. Wenn ihr noch irgendwas gesehen habt, Staus oder Blitzer, bitte melden per Anruf oder WhatsApp 0331 74 40 40.
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Radio ist hier am Freitag. Ja, dieses Wochenende ist Einschulung in Brandenburg. Das wird natürlich groß gefeiert. Zum Beispiel im Erlebnispark Paaren von 11 bis 18 Uhr mit Abenteuerpfad, mit XXL-Schulsachen, dazu Kinderprogramm, Abenteuerspielplatz. Ich bin ja auch eingeladen auf einer privaten Einschulung allerdings von meiner kleinen Nachbarin Maya. Sonst bin ich auf Grillpartys ja immer fürs Bier verantwortlich. Das, wird am Samstag wohl eher die Kinderlimonade. Hier ist BB Radio mit Jennifer Lopez.

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1: Freitagvormittag, 10.54 Uhr. Hier ist BB Radio mit Frank heute nochmal für Ida. Und ja, gleich geht's bei mir weiter mit ja Hits nonstop, würde ich jetzt mal sagen. Mit dabei ist Alex Warren mit seiner Nummer, mit der er im letzten Jahr über 50 Wochen in den Charts gewesen ist. Ein unfassbarer Burner. Ordinary spiele ich gleich für euch. Und dazu, ja, noch einen der erfolgreichsten Zehner überhaupt, kommt von Lady Gaga.
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1: Freitagvormittag, es ist kurz vor 11.
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21: Mit klarer Himmel. Guten Tag.
0: Bundespremiere heute in Frankfurt-Oder. Brandenburgs Sozialminister Wilke eröffnet hier gerade das sogenannte Chancencenter für Flüchtlinge, deren Bleibeperspektive unklar ist. Geduldete sollen in der Oderstadt ihre Möglichkeiten verbessern, im Land zu bleiben, Deutsch lernen oder eine Ausbildung starten. Abgelehnte Asylbewerber, die nicht abgeschoben werden können, waren bisher zum Nichtstun verdammt. Sie sind wieder da. Pfefferkuchen, Dominosteine, Spekulatius. Die ersten Supermärkte schalten auf Weihnachten um und packen die liebe Sünde ins Regal. Frühstarter beim Verkauf sind Norma und Edeka. Nächste Woche wollen Aldi, Kaufland und Lidl nachziehen. Mitten im August. Riesen-DFB-Pokal-Vorfreude in Krischow. Im 500-Seelen-Örtchen in der Lausitz steht Sonntag das größte Fußballspiel der Dorfgeschichte an. Der VfB hofft auf die Sensation gegen Bundesligist Mainz 05. Energie Cottbus empfängt im DFB-Pokal morgen Augsburg und im Brandenburger Landespokal sind in der ersten Runde fürs Wochenende 30 Partien angesetzt. 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
1: Um Punkt 11, ja, das ist doch nochmal so ein richtig schönes Sommerwetter für den letzten Ferientag in Brandenburg und in Berlin. Wir haben 21 Grad in Potsdam und Berlin-Mitte, 20 Grad sind das aktuell in Wittstock, soll heute trocken bleiben. Im Laufe des Nachmittags zieht sich's ein bisschen zu, aber kommt nichts runter. Morgen skippen wir mal kurz. Der Sonntag, der wird aber nochmal sehr schön.
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1: Der BB-Radio-Straßenscanner zeigt an, wir haben ja einen Baustellenstau auf der A10 im westlichen Ring Richtung Dreieck Havelland zwischen Dreieck Werder und Vöben. Bitte 15 Minuten mehr einplanen. 10 Minuten mehr aktuell auf der A2 Richtung Berlin zwischen Ziesa und Wollin. Im Stadtverkehr Berlin keine größeren Behinderungen, aber Blitzer haben wir und einen hat der Basti gemeldet.
21: Und zwar Premnitz, Ort Ausgang Richtung Döberitz auf der B105.
1: B105, Premnitz, Ortsausgang Richtung Döberitz. Basti, vielen Dank. Und wenn ihr auch noch was gesehen habt, Staus oder Blitzer, bitte auch gern melden an die 0331 74 40 40.
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1: Heute nochmal mit Frank für Ida. Ich bringe euch durch euren letzten Ferienfreitag. Den genießen wir zusammen gleich mit aktueller Musik von Kamrat. Und ja, dem Überhit von Lady Gaga war, glaube ich, ihre zweite Nummer. Und mit der ist sie dann richtig durchgestartet. Pokerface kommt gleich.
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0: BB Radio ist hier am Freitag, am sonnigen Freitag um Punkt 11.15 Uhr. Gleich geht's weiter mit dem BB Radio Mehr Musik versprechen. Das bedeutet für euch die meiste Musik ohne Unterbrechung mit mehr als 10 Hits am Stück. Mit dabei gerade eine absolute Durchstarterin, bisher eigentlich eher immer so im Hintergrund unterwegs gewesen. Jetzt hat sie ihren ersten eigenen Hit rausgebracht und der geht mal direkt durch die Decke. Freut euch auf die besten aktuellen Hits, die kommen von Tiffany Harris und ja, zum Einstimmen aufs Wochenende. Dazu auch gleich noch ein Party-Zehner von Tayo Cruz.
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0: Für ganz Brandenburg und Berlin zuverlässig und genau für eure Region. Ein wunderschöner Freitag ist das. Sonnenschein, soweit das Auge reicht. Blauer Himmel, das ist auch ein wirklich richtig schöner letzter Ferientag bei aktuell 20 bis 22 Grad. 24 Grad wären es heute maximal. Im Laufe des Nachmittags soll sich es ein bisschen zuziehen, bleibt heute aber noch trocken. Den Samstag, den skippen wir mal kurz. Konzentrieren wir uns auf den Sonntag, denn der wird wieder sehr, sehr schön. 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
0: 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Länger dauert's auf der A2 Richtung Berlin zwischen Ziesa und Wollin. Aktuell bitte hier 20 Minuten mehr einplanen und dann haben wir einen Baustellenstau. Den kennen wir ja auf der A10 im westlichen Ring Richtung Dreieckhaveland. Im Bereich Dreieck Werther sind das jetzt schon 20 Minuten mehr, die das Ganze hier länger dauert. Im Stadtverkehr Berlin haben wir die üblichen 10 Minuten auf der A100 sowohl Richtung Norden als auch Richtung Süden. Und geblitzt wird unter anderem auf der A12 Richtung Berlin zwischen Briesen und Fürstenwalde Ost. Habt ihr noch irgendwas gesehen, Staus oder Blitzer? Bitte melden per Anruf oder WhatsApp 0331 74 40 40.
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Radio ist hier am letzten Ferienwochenende. Vor allem die älteren Schüler fahren jetzt wahrscheinlich schon so langsam, aber sicher den Null-Bock-Modus hoch. Aber die gute Nachricht ist, nächste Woche sollen es nochmal so 27 bis 28 Grad werden. Da gibt's doch bestimmt schon wieder hitzefrei, oder? Besten aktuellen Hits bei WB Radio. Alex Warren.

0: Ja, so kann ein letzter Ferientag doch aussehen, oder? Traumhaftes Wetter in Brandenburg und in Berlin heute am Freitag. Hier ist BB Radio mit Frank nochmal für Ida und auch gleich mit richtig schöner Sommermusik. Kommt von Kygo zusammen mit Khalid. Save My Love, das sind die besten aktuellen Hits. Und ein Zehner von Taylor Swift darf natürlich auch nicht fehlen.
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0: Freitagmittag, kurz vor 12.
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20: Mit Clara Himmel. Guten Tag. Bundespremiere heute in Frankfurt-Oder. Brandenburgs Sozialminister Wilke eröffnet hier gerade das sogenannte Chancencenter für Flüchtlinge, deren Bleibeperspektive unklar ist. Geduldete sollen in der Oderstadt ihre Möglichkeiten verbessern, im Land zu bleiben, Deutsch lernen oder eine Ausbildung starten. Abgelehnte Asylbewerber, die nicht abgeschoben werden können, waren bisher zum Nichtstun verdammt. Sie sind wieder da. Pfefferkuchen, Dominosteine, Spekulatius. Die ersten Supermärkte schalten auf Weihnachten um und packen die liebe Sünde ins Regal. Frühstarter beim Verkauf sind Norma und Edeka. Nächste Woche wollen Aldi, Kaufland und Lidl nachziehen. Mitten im August. Riesen-DFB-Pokal-Vorfreude in Kriechow. Im 500-Seelen-Örtchen in der Lausitz steht Sonntag das größte Fußballspiel der Dorfgeschichte an. Der VfB hofft auf die Sensation gegen Bundesligist Mainz 05. Energie Cottbus empfängt im DFB-Pokal morgen Augsburg und im Brandenburger Landespokal sind in der ersten Runde fürs Wochenende 30 Partien angesetzt. 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
0: Um 12 Uhr und eine Minute sieht das richtig fantastisch aus. Die Sonne scheint über ganz Brandenburg und Berlin bei Temperaturen von 22 bis 23 Grad. So 25 Grad bekommen wir heute noch maximal, obwohl es sich im Laufe des Nachmittages ein bisschen zuziehen soll, bleibt aber größtenteils trocken. Morgen eher durchwachsen, aber der Sonntag, der wird dann wieder deutlich schöner.
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0: Der BB-Radio-Straßenscanner zeigt an, Achtung, wir haben einen Unfall mit 4 Fahrzeugen in der Baustelle und zwar auf der A9 Richtung Leipzig zwischen Niemegk und Kleinmarzehns. Die letzte freie Abfahrt ist hier in Niemegk. Ihr braucht aktuell 15 Minuten länger. Dann haben wir noch einen Baustellenstau und zwar kennen wir ja auf der A10 den westlichen Ring Richtung Dreieckhaveland zwischen Dreieckwerder und Föben. Bitte 30 Minuten mehr einplanen und in der Gegenrichtung sind es 15 Minuten. Im Stadtverkehr Berlin, da läuft es im Großen und Ganzen. Geblitzt wird auf der B2, der Berliner Allee in Weißensee, Höhe Parkstraße. In der 30er-Zone hat Robert uns gemeldet. Vielen Dank dafür. Wenn ihr noch was gesehen habt, Staus oder Blitzer, gern Bescheid sagen. 0331 74 40 40.
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0: Ja, heute nochmal mit Frank für Ida. Ja, und damit ist es Punkt 12. Das heißt, wir starten in die zweite Hälfte des Arbeitstages. Es geht schwer in Richtung Wochenende. Ich spiele euch gleich absolute Sommermusik von Kaigo und Khalid. Save My Love. Das sind die besten aktuellen Hits. Und ein Party-Zehner von den Imagine Dragons ist auch mit dabei. Also, auf geht's.
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0: Freitagmittag, es geht schwerst in Richtung Wochenende, gleich wieder mit dem BB-Radio mehr Musikversprechen. Das ist für euch die meiste Musik ohne Unterbrechung mit mehr als 10 Hits am Stück mit dabei. Ja, die absoluten Durchbrenner im Moment. Temper City spiele ich für euch, die besten aktuellen Hits, Self-Aware und ein Song, der das Sommergefühl, glaube ich, nicht besser beschreiben könnte. Freut euch auf Cyril gleich.
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0: 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Um 12.21 Uhr. Ja, tolles Wetter heute. 23 bis 24 Grad haben wir aktuell. Die Sonne scheint, was in ganz Brandenburg und auch in Berlin. Viel wärmer als jetzt wird es auch nicht mehr, denn im Laufe des Nachmittags soll es sich dann zuziehen. Und ja, ab morgen ist dann auch ein bisschen Regen mit dabei. Aber der Sonntag, der wird wieder sehr schön. 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
0: 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Es gab einen Unfall mit 4 Fahrzeugen im Baustellenbereich und zwar auf der A9 Richtung Leipzig zwischen Niemeck und Kleinmarzins. Hier braucht ihr aktuell 20 Minuten länger. Die letzte freie Ausfahrt ist Niemeck. Und dann hat sich der Christian bei uns gemeldet. Der hat auch einen Unfall gesehen. Wo denn?
1: A24 Richtung Hamburg in Höhe Rasthof Herzsprung. 2 Auffahrunfälle. Baut sich der Stau schon auf Riesenverkehr in Richtung Hamburg.
0: Letzte freie Ausfahrt ist hier aktuell Neuruppin. Vielen Dank für den Anruf, Christian. Geblitzt wird aktuell auf der A10, dem westlichen Berliner Ring, Richtung Dreieckwerder, kurz hinter Berlin-Spandau. Habt ihr noch irgendwas gesehen, Staus oder Blitzer? Bitte melden per Anruf oder WhatsApp 0331 74 40 40.
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Ich wünsche euch einen wunderschönen Freitagmittag bei strahlendem Sommerwetter in Brandenburg und auch in Berlin. Hier ist BB Radio. Jetzt mit den besten aktuellen Hits zum laut Aufdrehen am letzten Ferientag. Viel Spaß mit Tampa City. Hier ist Self-Aware.

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BB Radio ist hier. Dieses Wochenende gibt es ja die große Ferienrückreisewelle. In Berlin, Brandenburg und auch Mecklenburg-Vorpommern gehen die Ferien zu Ende. Aber wir haben ja immer noch die knapp 1000 Baustellen auf den Autobahnen. Deswegen rechnet auch der ADAC mit sehr vollen Straßen. Vor allem am Samstagvormittag und Sonntagnachmittag. Am besten ihr lasst im Auto also immer BB Radio an. Wir lotsen euch da sicher und vor allem stressfrei durch die Rückreisewelle. Das hier sind die besten aktuellen Hits. Viel Spaß jetzt mit Miles Smith. Hier ist Drive Safe.

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1: Bibi Radio ist hier am letzten Ferienfreitag in Brandenburg und auch in Berlin. Und passend zu diesem wunderschönen Wetter da draußen spiele ich gleich für euch den aktuellen Sommerhit dieses Jahres. Shakira zusammen mit Burner Boy, Die Die. Und dazu noch einen wunderschönen Zehner zum bisschen Durchschnaufen im Büro von Justin Bieber. Let Me Love You. Das ist mehr Abwechslung mit Zehner, Zwanziger und den besten aktuellen Hits.
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7: Freitagmittag, es ist 13 Uhr.
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9: Mit Patricia Woschny. Guten Tag. Es klingt wie aus einem Agentenfilm, ist aber offenbar mitten in Brandenburg passiert. In einem Wald im Berliner Speckgürtel haben Sicherheitsbehörden schon letzten Sommer ein geheimes Depot mit zwei Handfeuerwaffen entdeckt. Der Verdacht, das Versteck könnte im Auftrag russischer Geheimdienste angelegt worden sein. Die Waffen wurden unbrauchbar gemacht, mit GPS versehen und das Depot überwacht. Der Generalbundesanwalt ermittelt, ein Verdächtiger wurde in Rumänien festgenommen. Wer am letzten Ferienwochenende nochmal nach Berlin rein will, sollte das Dreieck Funkturm im Blick haben. Hier wird ab Samstagabend für 26 Stunden teilweise gesperrt. Die Hallenseestraße Ost ist dicht. Auch von der A115 geht's nicht auf die A100 Richtung Hamburg. Für die neue Ringbahnbrücke wird ein Traggerüst aufgebaut. Sonntagabend soll alles wieder frei sein. 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
7: Ja, hier in Potsdam schieben sich gerade ein paar Wolken vor die Sonne. Die sind aber heute harmlos. Und das gilt eigentlich für ganz Brandenburg und auch Berlin. Bei aktuell Temperaturen von 22 bis 24 Grad ist der letzte Ferientag doch nochmal richtig schön sommerlich. Morgen, ja, der Samstag geht eher durchwachsen los, wird aber im Laufe des Tages dann ein bisschen besser. Und der Sonntag, der ist wieder schön.
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7: Der BB-Radio-Straßenscanner zeigt an, Achtung, es gibt einen Stau nach zwei Auffahrunfällen auf der A24 Richtung Hamburg zwischen Neuruppin und Herzsprung. Aktuell hier 15 bis 30 Minuten, bitte mehr einplanen. Und auch 30 Minuten länger dauert es auf der A10, dem westlichen Ring in beiden Richtungen zwischen Dreieckwerder und Potsdam-Nord. Im Stadtverkehr Berlin die üblichen 10 Minuten mehr bitte auf der A100 einplanen, ansonsten läuft das hier aber. Und geblitzt wird auf der A11 auf der Überfahrt zur A10, dem nördlichen Ring Richtung Dreieck-Havelland direkt im Kreuz Oranienburg. Habt ihr noch irgendwas gesehen, Staus oder Blitzer? Bitte melden per Anruf oder WhatsApp 0331 74 40 40.
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7: Ja, heute nochmal mit Frank für Ida. Wir genießen zusammen den letzten Ferienfreitag. Jetzt mit dem offiziellen Sommerhit 2026. Hier ist Shakira.
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0: Ich wünsche euch einen wunderschönen Start in den Freitagnachmittag. Es geht in Richtung Feierabend. Hier ist BB Radio. Gleich wieder mit dem BB Radio mehr Musikversprechen. Das bedeutet für euch die meiste Musik ohne Unterbrechung mit mehr als 10 Hits am Stück. Und ja, noch mehr freue ich mich, dass ich meinen aktuellen Lieblingshit dann endlich wieder für euch spielen darf. Fastboy Beautiful Life macht richtig viel Spaß, vor allen Dingen bei diesem wunderschönen Sommerwetter. Und dazu gibt es auch noch einen sommerlichen Zehner von Camila Cabello. Dranbleiben.
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0: 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Um 13.22 Uhr, ja, viel Sonnenschein heute über Brandenburg und auch über Berlin bei angenehmen Temperaturen von 24 Grad hier in Potsdam, 25 in Frankfurt oder 25 jetzt auch in Berlin. Das ist auch heute so der Spitzenwert. Im Laufe des Nachmittags kommen ein paar Wolken mit dazu, soll aber trocken bleiben. Morgen geht das Wochenende erstmal ein bisschen durchwachsen los, stabilisiert sich dann aber im Laufe des Samstags und der Sonntag wird dann sehr schön. 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
0: 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Vorsicht, wir haben Fahrradfahrer auf der Standspur und zwar auf der A10, dem östlichen Ring Richtung Dreieck-Barnim zwischen Freienbrink und Erkner. Dann 30 Minuten Baustellenstau auf der A10, dem westlichen Berliner Ring und zwar in beiden Richtungen zwischen Dreieckwerder und Potsdam Nord und im Stadtverkehr Berlin bitte 15 Minuten mehr einplanen auf der A100 in beiden Richtungen. Geblitzt wird aktuell auf der A12 Richtung Berlin zwischen Briesen und Fürstenwalde Ost. Habt ihr noch irgendwas gesehen, Staus oder Blitzer? Könnt ihr auch gerne melden per Anruf oder WhatsApp 0331 74 40 40. 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

Bibi Radio am Freitag, letzter Ferientag in Berlin und Brandenburg, und ich freue mich jetzt für euch nochmal zum richtig laut aufdrehen, meinen absoluten Lieblingshit spielen zu dürfen. Die besten aktuellen Hits sind das. Fastboy. Hier ist Beautiful Life.

0: Freitagnachmittag, es ist kurz vor 14 Uhr. Ihr hört BB Radio gleich wieder mit einem sehr tollen Zehner von Rihanna, einer ihrer ersten ganz großen Hits. Rude Boy spiele ich gleich für euch. Und mit dabei natürlich auch die besten aktuellen Hits. Die kommen von Michael Schulte höchstpersönlich. Das ist mehr Vielfalt. 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
19: Mit Patricia Woschny. Guten Tag. Es klingt wie aus einem Agentenfilm, ist aber offenbar mitten in Brandenburg passiert. In einem Wald im Berliner Speckgürtel haben Sicherheitsbehörden schon letzten Sommer ein geheimes Depot mit 2 Handfeuerwaffen entdeckt. Der Verdacht, das Versteck könnte im Auftrag russischer Geheimdienste angelegt worden sein. Die Waffen wurden unbrauchbar gemacht, mit GPS versehen und das Depot überwacht. Der Generalbundesanwalt ermittelt, ein Verdächtiger wurde in Rumänien festgenommen. Wer am letzten Ferienwochenende nochmal nach Berlin rein will, sollte das Dreieck Funkturm im Blick haben. Hier wird ab Samstagabend für 26 Stunden teilweise gesperrt. Die Hallenseestraße Ost ist dicht. Auch von der A115 geht's nicht auf die A100 Richtung Hamburg. Für die neue Ringbahnbrücke wird ein Traggerüst aufgebaut. Sonntagabend soll alles wieder frei sein. 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
0: Sieht sehr schön aus heute am letzten Ferientag, obwohl jetzt so langsam aber sicher ein paar Wolken aufziehen, aber die sind harmlos. Da kommt heute kein Regen runter bei Temperaturen von 23 bis 25 Grad. Morgen ist es ein bisschen anders. Morgen früh Regen, im Laufe des Tages wird es dann besser. Der Sonntag wird der schönste Tag des Wochenendes.
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0: Der BB-Radio-Straßenscanner zeigt an, es gibt Probleme nach einem Unfall auf der A10, dem südlichen Ring Richtung Dreikafeland zwischen Königs Wusterhausen und Niederlehme. 15 Minuten mehr einplanen, 30 Minuten mehr bitte aufgrund eines Baustellenstaus, bitte einplanen auf der A12 Richtung Berlin zwischen Briesen und Fürstenwalde Ost. Und dann dauert es länger auf der A115 Richtung Dreieck Funkturm zwischen Potsdam-Babelsberg und der Spanischen Allee. Auch hier sind es 15 Minuten. Im Stadtverkehr Berlin läuft es soweit, aber geblitzt wird unter anderem auf der A10, dem westlichen Ring Richtung Dreieckwerder, kurz hinter Berlin-Spandau. Eure Staus, eure Blitzer 0331 74 40 40. Bitte alles dahin melden.
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0: Na, heute nochmal mit Frank. Ich wünsche euch einen wunderschönen Start in euren Freitagnachmittag. Vielleicht ja auch schon in euren Freitagfeierabend. Wir begleiten euch auf jeden Fall gleich mit einer wunderschönen Partynummer zur Einstimmung aufs Wochenende von Rihanna nach der neuen von Michael Schulte.
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0: Auf geht's in Richtung Wochenende. Hier ist BB Radio gleich wieder für euch mit dem BB Radio mehr Musikversprechen. Das ist die meiste Musik ohne Unterbrechung mit mehr als 10 Hits am Stück. Mit dabei ein sehr geiles Cover, und zwar das Original kommt aus den 90ern von Faceless. BB Rexha haben es jetzt neu aufgenommen, heißt New Religion. Freut euch drauf, das sind die besten aktuellen Hits und dazu auch noch ein sehr entspannter Zehner zum Durchschnaufen von Passenger. Dranbleiben.
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0: 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Ja, und das ist ein richtig schönes Abschlusswetter für die Sommerferien in Brandenburg und in Berlin. Es ist heute überall sommerlich warm bei Temperaturen von 23 bis 25 Grad. Aktuell hier in Potsdam. In Brandenburg an der Havel sind es 24 Grad, 24 Grad auch in Berlin. Viel wärmer wird es auch nicht werden im Laufe des Nachmittages. Kommen eher ein paar Wolken mit dazu, soll heute aber trocken bleiben. Regen gibt es erst morgen früh, morgen Nachmittag wieder besser und der Sonntag wird dann der schönste Tag vom Wochenende. 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
0: 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Vorsicht auf der A24, Hamburg Richtung Berlin zwischen Herzsprung und Neuruppin liegen Metallplatten auf der linken Spur. Dann hatten wir einen Unfall auf der A10, dem südlichen Ring Richtung Dreikafeland zwischen Königs Wusterhausen und Niederlehme. Bitte hier mindestens 20 Minuten mehr einplanen und mittlerweile 40 Minuten mehr einplanen auf dem westlichen Ring. Das ist der Baustellenstau Richtung Dreikafeland zwischen Dreieck Werder und Vöben. Und in der Gegenrichtung sind es immerhin auch schon 20 Minuten mehr. Im Stadtverkehr Berlin läuft noch alles im Großen und Ganzen. Geblitzt wird unter anderem auf der A12 Richtung Berlin zwischen Briesen und Fürstenwalde Ost. Eure Staus, eure Blitzer könnt ihr auch gern melden. 0331 74 40 40. 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

RBB Radio ist hier am letzten Ferienwochenende, vor allem ja, bei den älteren Schülern. Da fährt sich wahrscheinlich so langsam der Null-Bock-Modus hoch. Aber die gute Nachricht ist ja, nächste Woche habe ich gerade gesehen, schon wieder bis zu 29 Grad. Da gibt's doch bestimmt gleich schon wieder hitzefrei, oder? 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
20: Mit Patricia Woschny. Guten Tag. So voll waren Berlins Schulen noch nie. Fast 405.000 Kinder und Jugendliche starten ins neue Schuljahr. Neuer Rekord. Gleichzeitig sind aktuell noch rund 500 Lehrstellen in Vollzeit unbesetzt. Es wird aber weiter eingestellt. Erst im November soll feststehen, wie groß die Lücke wirklich ist. Immerhin gibt's mehr Platz. Rund 8.000 neue Schulplätze kommen dazu. Und Berlin will weiter kräftig bauen und sanieren. Und jetzt noch mehr aus unserem Land von unserer BB Radio Brandenburg Reporterin Clara Himmel.
21: So niedrig war die Oder noch nie. Mit nur 77 Zentimetern hat unser Grenzfluss am Pegel in Frankfurt sogar den Negativrekord von 2015 geknackt. Es ist der tiefste Wasserstand seit Beginn der Aufzeichnungen. Der Elbepegel in Wittenberge zeigt auch nur 63 Zentimeter. Die Speicher sind fast leer. Im Dahme-Spreewald-Kreis darf kein Wasser mehr aus Flüssen und Seen gepumpt werden. Weitere Kreise wollen nachziehen.
20: Danke, Clara. Mark Forster gibt es jetzt tatsächlich oben ohne. Der Sänger hat auf Instagram erstmals ganz offiziell seine Haare gezeigt und seine Fans feiern das. Die Kappe war jahrelang sein Markenzeichen. Zeitweise soll Forster knapp 100 Caps und Mützen besessen haben. Schon 2025 hatte er angekündigt, mit dem Dauercappy ist Schluss. 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
22: Da ist Regen im Anmarsch. Der Nachmittag zwar jetzt noch trocken und stellenweise sonnig. Wir messen derzeit auch um die 25 Grad bei euch in Cottbus, in Frankfurt-Oder, in Angermünde, in Potsdam und auch in Berlin. Aber zum Abend hin wird es dann überall nass werden. Die Prignitz bleibt da wohl noch am längsten trocken. Wochenende auch nur so semi. Schön Morgen und Sonntag Sonne, Wolken und immer mal wieder Regen bei um die 20 Grad. Ab Montag dann wieder schöner und auch allmählich wieder wärmer. Mitte der Woche wohl wieder um die 30 Grad.
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22: Und der BB-Radio-Straßenscanner zeigt an, dass wir es schon wieder mit jeder Menge Baustellenstau zu tun haben. Und zwar zum einen auf der A10, dem westlichen Berliner Ring in Richtung Dreieck Havelland. Eine gute Stunde verliert ihr hier zwischen dem Dreieck Werder und Vöben. Und auch die Gegenrichtung deutlich voller. Die A10, der westliche Berliner Ring in Richtung Dreieck Werder, rechnet hier mal besser noch mit einer halben Stunde extra Zeit zwischen Potsdam Nord und Vöben. Und im Stadtverkehr Berlin sind es 15 Minuten mehr, die ihr einplanen solltet. Auf der Stadtautobahn der A100 einmal raus Richtung Norden ab der Wechsstraße, genauso wie auch in der Gegenrichtung auf der A100 Richtung Süden ab dem Dreieck Charlottenburg. Und geblitzt wird auf der A2 Richtung Berlin zwischen Lenin und dem Dreieck Werder. Und eure Staus und eure Blitzer per Anruf oder WhatsApp geht immer alles an die 0331 74 40 40. Kommt gut durch.
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22: Und das auch noch am letzten Tag der Sommerferien. Die Freude meines kleinen Patenkindes hält sich tatsächlich noch in Grenzen. In 3 Tagen ist es schon wieder soweit. Dann ist wieder
23: Montag.
15: Und was ist dann am Montag?
23: Da muss ich doch wieder zur Schule.
15: Und warum magst du das nicht?
23: Da muss man den halben Tag auf dem Stuhl sitzen. Das ist langweilig.
22: Und das Schlimme ist ja, an diesem betreuten Rumsitzen ändert sich ja auch nach der Schule nicht so sonderlich viel. Gleich hier noch eine Nummer, die so ein bisschen nach Bollywood-Film klingt. Das ist Major Lazer mit Lean On. Gleich nach Leonie und Callum Scott. Geil, dass ihr dabei seid.
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0: als Lord mit der Nummer hier bekannt wurde. Also ich meine, alleine wie sie damals ja schon klang, oder? Dieses Rauchige, dieses Tiefe. Da hast du doch eine Frau vor dir gesehen, die in ihrem Leben schon ein bisschen was erlebt hat. Die ein paar Krisen durch hat.
1: Aber ist nicht. Zu diesem Zeitpunkt war sie gerade mal 16. Lord, hier gerade noch mit Tiefe.
0: So, und das jetzt hier gleich ist die Chartstürmerin der Stunde. Das ist Holly Humberstone im nächsten BB-Radio mehr Musikversprechen. Das ist die Frau mit diesem coolen Indie-Gitarren-Sound, der immer nach vorne geht, obwohl es ja textlich eher traurig ist. Ende September live im Festsaal Kreuzberg in Berlin und gleich hier noch in der meisten Musik ohne Unterbrechung. Und dann innerhalb der nächsten 10 Hits am Stück noch Xylophon-Sounds von Gotje. Bis gleich.
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19: Mit Patricia Woschny. Guten Tag. Regiobus-Fahrgäste, aufgepasst, da ändert sich was. Zum Schulstart ändern sich schon ab morgen auf mehreren Linien in Potsdam-Mittelmark Strecken und Fahrzeiten. In Werder werden gleich 5 Linien wegen Bauarbeiten umgeleitet. Alle Änderungen gibt's bei Regiobus. V8-Geblubber trifft am Wochenende auf Grillduft. Auf Schloss Diedersdorf rollen rund 1500 US-Klassiker vor. Von alten Straßenkreuzern bis zu Muscle Cars und Pickups. Direkt daneben kämpfen Deutschlands Grillteams bei den Barbecue Masters um den Titel. Dieses Jahr landet dabei erstmals ausschließlich Bio auf dem Rost. Mit dem Fahrrad gegen Vorurteile im Kopf. Die Mut-Tour macht morgen Station in Potsdam. Dabei radeln und wandern Betroffene und Unterstützer quer durch Deutschland. Mit einem Ziel, psychische Erkrankungen raus aus der Tabuzone holen. 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
1: 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Also so schön, wie es gerade vielleicht vereinzelt noch ist, bleibt es leider nicht. Da ist Regen im Anmarsch. Der Nachmittag noch trocken und größtenteils sonnig bei aktuell um die 25 Grad bei euch in Frankfurt oder in Wittstock, in Angermünde, in Potsdam und auch in Berlin. Aber zum Abend hin ziehen dann dicke, fette Regenwolken rein. Los geht's in der Niederlausitz. Die Prignitz bleibt da wohl noch am längsten trocken. Das Wochenende will dann auch nicht so richtig in die Gänge kommen. Sonne, Wolken und auch dann immer mal wieder Regen bei um die 20 Grad. Aber ab Montag wird es dann allmählich wieder schöner und auch wieder wärmer. Mitte der Woche wohl wieder um die 30 Grad. 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
1: 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Und ihr werdet schon wieder ordentlich ausgebremst hier im laufenden Feierabendverkehr. Und zwar zum einen auf der A10, dem westlichen Berliner Ring in Richtung Dreieck Havelland. Hier haben wir eine Stunde Baustellenstau zwischen dem Dreieck Werder und Vöben. Und ebenso voll ist es auch in der Gegenrichtung auf der A10, dem westlichen Berliner Ring in Richtung Dreieck Werder. Hier sind es jetzt schon 40 Minuten mehr zwischen Potsdam Nord und Vöben. Und im Stadtverkehr Berlin kommt auch noch mal eine halbe Stunde mehr dazu auf der Stadtautobahn der A100 raus Richtung Norden ab der Weckstraße und eine Viertelstunde länger dauert es in der Gegenrichtung ab dem Dreieck Charlottenburg. Geblitzt wird auf der A111, der Überfahrt zur A10, dem nördlichen Berliner Ring in Richtung Dreieck Havelland, da stehen sie im Kreuz Oranienburg. Und sobald ihr jetzt noch Staus oder Blitze haben solltet, klingelt durch oder schickt uns auch gerne eine WhatsApp. Es geht immer alles an die 0331 74 40 40. 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

Never change a winning team, sagt man, ne? Von daher gibt's auch weiterhin keine Experimente bei David Guetta jetzt bei BB Radio. Der macht halt wirklich immer genau das, wofür man ihn liebt. Also ich meine, der erfindet jetzt ja auch mit Save Me Tonight nicht das Rad neu. Aber das Geile ist ja einfach mal, der nimmt alles, was uns die letzten Jahre schon bei ihm glücklich gemacht hat und holt sich on top einfach nur noch eine J-Lo dazu. Fertig. Und ich meine, die Rechnung geht doch mal wieder auf. Die besten aktuellen Hits in der Show. Bend the Beat mit Save Me Tonight. 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

Tiffany Iris jetzt bei BB Radio. Hört mal gleich hin, mit was für einem perfekten Akzent die auf Englisch singt. Also jeder würde doch schwören, dass die in den Straßen von Los Angeles aufgewachsen ist. Aber diese besten aktuellen Hits kommen aus Hamburg.

0: Und alles, was jetzt hier nach 5 langen, stressigen, nervenaufreibenden Tagen Arbeit direkt nach Wochenende klingt, das hört ihr jetzt hier bei BB Radio. Gleich noch in unserer Vielfalt. Alexandra Stan und ihr Saxophon aus den 10ern. Eine Frau, die übrigens in einer Karaoke-Bar entdeckt wurde. Dann Kygo im Mix mit Tina Turner und What's Love Got to Do With It. Womit er ja tatsächlich das größte Problem aller Party-DJs gelöst hat, war. Also ich meine, die Teenies tanzen, weil der Beat so geil ist. Die Eltern, weil sie den Text noch kennen. Perfekt. Und in den besten aktuellen Hits dann noch der Mann, der mehr Tattoos als freie Hautstellen hat. Das ist Teddy Swims. Spiele ich euch alles direkt hier nach.
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21: Mit Patricia Woschny. Guten Tag. So voll waren Berlins Schulen noch nie. Fast 405.000 Kinder und Jugendliche starten ins neue Schuljahr. Neuer Rekord. Gleichzeitig sind aktuell noch rund 500 Lehrstellen in Vollzeit unbesetzt. Es wird aber weiter eingestellt. Erst im November soll feststehen, wie groß die Lücke wirklich ist. Immerhin gibt's mehr Platz. Rund 8.000 neue Schulplätze kommen dazu. Und Berlin will weiter kräftig bauen und sanieren. Und jetzt noch mehr aus unserem Land von unserer BB-Radio Brandenburg-Reporterin Clara Himmel.
22: In mehr als 23.000 Familien steigt die Aufregung. In Brandenburg ist diesen Samstag Einschulung. Mit Schultüte und großen Träumen geht's in den neuen Lebensabschnitt. Die meisten feiern zu Hause. Aber auch beim Zuckertütenfest im Oranienburger Schlosspark, im Eberswalder Familiengarten oder im Erlebnispark Paaren.
21: Danke, Clara. Brandenburgs Landkreisen geht langsam das Geld aus. Der Landkreistag warnt vor deutlichen Einschnitten. Kreise müssten inzwischen überlegen, welche freiwilligen Angebote sie sich überhaupt noch leisten können. Wie ernst die Lage ist, zeigt Oberhavel. Hier soll jetzt aus Geldnot der Busverkehr deutlich zusammengestrichen werden. Vom Bund und vom Land fordern die Landkreise deshalb mehr Geld. 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
0: So, ich habe euch vorgewarnt, es zieht sich jetzt immer weiter zu. Der Nachmittag jetzt noch trocken, aber das ändert sich zum Abend hin. Aktuell um die 25 Grad bei euch in Brandenburg an der Havel, in Cottbus, in Angermünde, hier bei uns in Potsdam und auch in Berlin. Aber zum Abend hin regnet es. Dann los geht's in der Niederlausitz so circa 18, 19 Uhr. Die Prignitz bleibt da wohl noch am längsten trocken. Wochenende auch nicht ganz so pralle. Sonne, Wolken und auch immer mal wieder Regen bei um die 20 Grad. Aber ab Montag dann allmählich wieder schöner und wärmer. Mitte der Woche wohl wieder um die 30 Grad.
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0: 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Aktuell haben wir ordentlich Baustellenstau schon wieder hier laut Straßenscanner auf der A10. Und zwar auf dem westlichen Berliner Ring. Beidseitig dauert es hier 30 Minuten länger zwischen Großkreuz und Leest. Und im Stadtverkehr Berlin kommt auch nochmal eine Viertelstunde mehr dazu auf der Stadtautobahn der A100 raus Richtung Norden ab der Weckstraße. Und geblitzt wird auf der A9 in der Überfahrt zur A10, dem südlichen Berliner Ring in Richtung Dreieck Spreeau im Dreieck Potsdam. Und eure Staus und eure Blitzer per Anruf oder WhatsApp geht auch weiterhin immer alles an die 0331 74 40 40. Kommt gut durch und danke schon mal fürs Melden.
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0: Und natürlich auch wieder mit jeder Menge Tipps hier für euer Wochenende. Und das von aufgeregten Erstklässlern beim Zuckerfest in Oranienburg, ein paar angeschwipsten Weintrinkern beim Herbstweinmarkt in Potsdam, bis hin zu kreischenden Karussellfans beim Siedlerfest in Marienfelde. Alle dabei. Mehr Tipps aber auch immer noch mal bei uns im Netz auf bbradio.de. So, gleich Hertz, die immer so dramatisch singen, als ging's da wirklich ums Überleben. Und los geht's mit Dance von Kygo und Tina Turner.
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0: und damit liegt irgendwie eine verdammt lange Woche hinter uns. Zwei hoffentlich freie Tage vor uns und dazwischen der passende Soundtrack. Das ist beispielsweise hier gleich noch Kamrat im nächsten BB-Radio mehr Musikversprechen. Der Kerl ist ja nun wirklich die absolute Katastrophe für die Boulevardpresse, wa? Der schmeißt keine Fernseher aus Hotelfenstern, der fängt keine Schlägereien in Clubs an, der beschimpft keine Kollegen. Der ist einfach so cool, so nett und so sympathisch und macht einfach verlässlich geilen Sound. Gleich hier ein weiterer seiner Hits, Hack Yourself ist das in der meisten Musik ohne Unterbrechung. Und dann noch Jason Derulo in den nächsten 10 Hits am Stück, der auch irgendwie immer aussieht, als käme er gerade frisch aus dem Fitnessstudio, wa? Hört ihr gleich alles direkt hier nach.
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0: Also wenn das nicht dem Start ins Wochenende entsprechend ist, dann weiß ich auch nicht. Den Champagner habt ihr in der Hand, die Schlosskulisse vom Schloss Reichenow immer im Blick, die Canapés in Reichweite. Genau das ist euer Freitag-Feierabend hier heute beim Taste and Talk Nightwalk. Das ist ein exklusiver Galaabend mit 4-Gänge-Menü, Fashion-Shows, Live-Musik und Charity. Alles da mitten auf der Schlosswiese vom Schloss Reichenau. Ihr werdet da schon entsprechend mit Champagner und Canapés empfangen. Dann gibt's ein exklusives 4-Gänge-Menü, eine tolle Fashion-Show und auch Live-Musik. Drumherum haufenweise Promis, also ihr werdet da heute Abend definitiv euren Spaß haben. Beim Taste and Talk Nightwalk auf Schloss Reichenau. Eure Tickets im Netz auf Eventim.
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19: Mit Patricia Woschny. Guten Tag. Regiobus-Fahrgäste, aufgepasst, da ändert sich was. Zum Schulstart ändern sich schon ab morgen auf mehreren Linien in Potsdam-Mittelmark Strecken und Fahrzeiten. In Werder werden gleich 5 Linien wegen Bauarbeiten umgeleitet. Alle Änderungen gibt's bei Regiobus. V8-Geblubber trifft am Wochenende auf Grillduft. Auf Schloss Diedersdorf rollen rund 1500 US-Klassiker vor. Von alten Straßenkreuzern bis zu Muscle Cars und Pickups. Direkt daneben kämpfen Deutschlands Grillteams bei den Barbecue Masters um den Titel. Dieses Jahr landet dabei erstmals ausschließlich Bio auf dem Rost. Mit dem Fahrrad gegen Vorurteile im Kopf. Die Mut-Tour macht morgen Station in Potsdam. Dabei radeln und wandern Betroffene und Unterstützer quer durch Deutschland. Mit einem Ziel, psychische Erkrankungen raus aus der Tabuzone holen. 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
0: Für ganz Brandenburg und Berlin zuverlässig und genau für eure Region. So, die Sonne hat sich dünne gemacht, sie kommt nicht mehr zurück, jetzt immer mehr Wolken und später dann auch Regen. Momentan messen wir Temperaturen zwischen 23 und 26 Grad noch immer bei euch in Cottbus, in Wittstock, in Frankfurt oder in Potsdam und auch in Berlin. Zum Abend hin setzt dann der Regen ein, los geht's in der Niederlausitz und dann zieht dieses Gebiet hier über Potsdam und Berlin in Richtung Uckermark. Wochenende auch nicht ganz so schön, Sonne, Wolken und immer mal wieder Regen bei um die 20 Grad. Ab Montag dann aber wieder schöner und auch allmählich wieder wärmer. Mitte der Woche wohl wieder um die 30 Grad. 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
0: 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So, unterdessen immer mal wieder Anstellen auf der A10 und zwar auf dem westlichen Berliner Ring. Hier haben wir beidseitig nämlich Baustellenstau zwischen Großkreuz und Lees. Hier verliert ihr momentan 20 Minuten. Und 10 Minuten mehr sind es dafür nur noch in Anführungszeichen im Stadtverkehr Berlin. Und zwar einmal auf der Stadtautobahn der A100 raus Richtung Norden ab der Weckstraße. Genauso wie auch in der Gegenrichtung ab dem Dreieck Charlottenburg. Und geblitzt wird dann noch zum Beispiel auf der A13 Richtung Dresden zwischen Ruhland und Ortrand. Hat uns Thomas gerade durchgegeben. Danke dir. So, und eure Staus und eure Blitzer per Anruf oder WhatsApp geht immer alles an die 0331 74 40 40. 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

Jetzt Sonny, bitte auch noch das. Also wer gedacht haben sollte, dass es nach dem Urlaub entspannt wird, der sollte hier zum BB-Radio Feierabend morgen Abend und den kompletten Sonntag über lieber nicht am Dreieckfunkturm in Berlin vorbei.

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0: Ninja.
1: Das macht ihr richtig gut. Super. Musik zum Mitsingen jetzt hier von Alex Warren in den besten aktuellen Hits bei BB Radio.

0: Quatsch, ey, da machen wir doch keinen Unterschied. Egal, ob ihr jetzt noch bei der Arbeit oder vielleicht dann doch schon im Feierabend seid, wir nehmen euch jetzt hier mit ins Wochenende. Gleich in unserer Vielfalt bei BB Radio noch unter anderem Lady Gaga aus den Zehnern, die gleich hier in Alejandro stellenweise mit solch einem tiefen Brustton singt, dass es schon fast eher nach Wagner-Oper klingt als nach Dance-Pop. Dann Strandbar-Vibes bei Kaigo aus den 20ern und Klappiges aus Dänemark vom DJ Kato. Alles dann direkt hier nach
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13: Mit Patricia Woschny. Guten Tag. Deutschlands Wirtschaft will jetzt Taten sehen. Große Verbände und Konzerne wie BMW, Mercedes und Siemens machen Druck auf die Bundesregierung. In einem gemeinsamen Brief fordern sie, angekündigte Reformen schnell durchzuziehen. Vor allem Sozialabgaben und Energiekosten müssten runter. Für die Unternehmen geht es nach eigenen Angaben auch darum, ob sie ihre Standorte in Deutschland halten können. Und jetzt noch mehr aus unserem Land von unserer BB Radio Brandenburg-Reporterin Romy Ortwald.
25: Der Cottbuser Oberbürgermeister Tobias Schick warnt vor einer geplanten Minijob-Reform. Er fürchtet aber, dass flexible Jobs wegfallen könnten. Mit Folgen für Gastronomie, Tourismus, Studenten und Rentner hier in der Region.
13: Danke, Romy. Brandenburgs Bauern sollen sich ein eigenes Krisenpolster aufbauen können. Der Bund hat gerade neue Hilfen für die Landwirtschaft angekündigt. Brandenburg will noch einen Schritt weiter. Bauern sollen in guten Jahren steuerfrei Geld zurücklegen können. Wenn dann Dürre oder andere Krisen kommen, hätten sie dieses Geld als Reserve. Landwirtschaftsstaatssekretär Nikisch fordert den Bund auf, das möglich zu machen. Die Bundesregierung berät darüber noch. 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
26: Also die Sonne kriegen wir heute leider nicht mehr zu sehen. Das letzte bisschen gibt's da gerade noch in der Uckermark, aber auch das hat sich in Kürze erledigt. Die Wolken werden immer dichter und später dann auch Regen. Derzeit messen wir Temperaturen zwischen 23 und 25 Grad bei euch in Brandenburg an der Havel, in Angermünde, in Wittstock, hier bei uns in Potsdam und auch in Berlin. Morgen und Sonntag dann Sonne, Wolken und immer mal wieder Regen bei um die 20 Grad, aber ab Montag wieder schöner und die Mitte der Woche auch wieder bei um die 30 Grad.
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26: Und der BB-Radio-Straßenscanner zeigt an, dass es schon wieder nur sehr, sehr zäh rollt auf der A10, dem westlichen Berliner Ring beispielsweise. Hier haben wir nämlich nach wie vor beidseitig 15 Minuten Baustellenstau zwischen Großkreuz und Leest. Und auch im Stadtverkehr Berlin besser noch mal ein bisschen Zeit einplanen, vor allem mal wieder auf der Stadtautobahn, der A100 Richtung Norden raus. 10 Minuten mehr sind es hier ab der Wegstraße, genauso wie auch in der Gegenrichtung auf der A100 Richtung Süden ab dem Innsbrucker Platz. Und geblitzt wird dann noch auf der A2 Richtung Berlin zwischen Lenin und dem Dreieck Werder. Und eure Staus und eure Blitzer per Anruf oder WhatsApp geht auch weiterhin immer alles an die 0331 74 40 40.
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26: Und vor allem auch gleich hier noch mit einem Künstler in der Show, der sich sogar selbst vorstellen kann. Auf Deutsch, obwohl er Ami ist.
27: Hallo, wie geht's? Ich heiße Khalid.
26: Khalid zusammen mit Kaigo hier gleich noch in Save My Love. Und die Nummer jetzt hier von Kato ging erst viral, bevor sie überall im Radio lief. Hier ist er mit Turn the Lights Off.
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0: Also ich hätte mir den Blick hier auf den Kalender heute auch echt sparen können.
1: Weil wenn alle um einen rum plötzlich wieder lächeln können, dann kann es ja nur Freitag sein.
0: So, und das jetzt hier gleich ist Ray für euch im nächsten BB-Radio mehr Musikversprechen. Da klingt hier gleich wie so eine riesig fette Big Band Show aus Las Vegas. Hammer! Where's My Husband ist das hier gleich noch in der meisten Musik ohne Unterbrechung. Und dann ist auch Carly Rae Jepsen innerhalb der nächsten 10 Hits am Stück mit am Start. Ende nächsten Monats gibt's übrigens ein neues Album von ihr. Gleich hier noch mit Call Me Maybe in der Show.
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12: Mit Patricia Woschny. Guten Tag. Regiobus-Fahrgäste, aufgepasst, da ändert sich was. Zum Schulstart ändern sich schon ab morgen auf mehreren Linien in Potsdam-Mittelmark Strecken und Fahrzeiten. In Werder werden gleich 5 Linien wegen Bauarbeiten umgeleitet. Alle Änderungen gibt's bei Regiobus. V8-Geblubber trifft am Wochenende auf Grillduft. Auf Schloss Diedersdorf rollen rund 1500 US-Klassiker vor. Von alten Straßenkreuzern bis zu Muscle Cars und Pickups. Direkt daneben kämpfen Deutschlands Grillteams bei den Barbecue Masters um den Titel. Dieses Jahr landet dabei erstmals ausschließlich Bio auf dem Rost. Mit dem Fahrrad gegen Vorurteile im Kopf. Die Mut-Tour macht morgen Station in Potsdam. Dabei radeln und wandern Betroffene und Unterstützer quer durch Deutschland. Mit einem Ziel, psychische Erkrankungen raus aus der Tabuzone holen. 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
0: Für ganz Brandenburg und Berlin zuverlässig und genau für eure Region. Das zieht sich immer mehr zu, gibt jetzt auch Regen zum Abend bei aktuellen Temperaturen zwischen 23 und 25 Grad bei euch in Wittstock, in Cottbus, in Brandenburg, an der Havel, in Angermünde, in Potsdam und auch in Berlin. Morgen und Sonntag dann Sonne, Wolken und immer wieder Regen bei um die 20 Grad, aber ab Montag wieder schöner und Mitte der Woche auch wieder um die 30 Grad. 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
0: 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So, und das staut sich in diesen Minuten hier laut der Systeme nach einem Unfall auf der A115 Richtung Dreieck Funktum. Das Pannenauto steht jetzt hier zwischen Kleinmachnow und Spanischer Allee, weswegen es hier 15 Minuten länger dauert. Und im Stadtverkehr Berlin besser nochmal mit 10 Minuten mehr Plan auf der Stadtautobahn, der A100 raus Richtung Norden ab der Weckstraße, genauso wie auch in der Gegenrichtung ab dem Innsbrucker Platz. Und geblitzt wird auf der A13 zum Beispiel Richtung Dresden zwischen Ruhland und Ortrand. Eure Staus und eure Blitzer per Anruf oder WhatsApp geht immer alles an die 0331 74 40 40. Danke schon mal fürs Melden. 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

Also wer jetzt hier zum BB-Radio Feierabend noch nach Ideen fürs Wochenende suchen sollte, in Paaren im Glien steigt beispielsweise ein Kinderfest mit kostenloser Feuerwehrrundfahrt. In Berlin-Marienfelde gibt's Rummel beim Siedlerfest und in Wittenberge feiert ihr beim Stadt- und Hafenfest. Also Kinderfest, Siedlerfest, Hafenfest, alleine die Namen machen doch schon gute Laune. Habt ganz viel Spaß und mehr Tipps auch immer noch mal bei uns im Netz auf bbradio.de. Und jetzt hier die besten aktuellen Hits von zwei Buddies auf der Gitarre. Das sind Miles Smith und Niall Horan. Hier ist Drive Safe.

0: So, und was unserem nächsten Comedian jetzt hier zum BB-Radio-Feierabend an Größe fehlt, das macht er mit Schlagfertigkeit wieder gut. Hier ist Bandebeat für euch mit Toni Bauer.
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3: Ich war schon immer so klein. Zu meiner Einschulung war ich 97 Zentimeter groß. Das ist wirklich, ehrlich. Leute, guck mal, ich bin ein erwachsener Mann, ne? Und meine Freunde verarschen mich immer. Ich bin ein erwachsener Mann. Ich bin 28 Jahre alt. Und wenn die sauer auf mich sind, dann heben die mich einfach hoch. Ich dachte, das wird besser. Die hören auf, mich zu verarschen, aber das ist viel schlimmer geworden. Letztes Mal wollten wir eine Fahrradtour machen, okay? Und ich habe kein Fahrrad. Und dann bin ich zu meinem besten Kumpel Hassan gegangen, hab gesagt, Hassan, kannst du mir ein Fahrrad organisieren? Der so, normal, ich kenn da einen. Ich komm an, ich guck, alle schönen Fahrräder, alle schönen Mountainbikes, schön in Reih und Glied, okay? Ich guck, letzte Fahrrad, Pucki. Was ist das denn? Hä?
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13: Mit Patricia Woschny. Guten Abend. Deutschlands Wirtschaft will jetzt Taten sehen. Große Verbände und Konzerne wie BMW, Mercedes und Siemens machen Druck auf die Bundesregierung. In einem gemeinsamen Brief fordern sie, angekündigte Reformen schnell durchzuziehen. Vor allem Sozialabgaben und Energiekosten müssten runter. Für die Unternehmen geht es nach eigenen Angaben auch darum, ob sie ihre Standorte in Deutschland halten können. Und jetzt noch mehr aus unserem Land von unserem BB-Radio Brandenburg-Reporter Hannes Gregor.
14: Die IHK Ostbrandenburg kritisiert die geplante Verlängerung der Grenzkontrollen zu Polen bis März 2027. Sie warnt vor mehr Staus, höheren Kosten und Problemen für Logistik, Pendler und Unternehmen. Auch aus der Brandenburger Landespolitik kommt Kritik.
13: Danke, Hannes. Wer am letzten Ferienwochenende nochmal nach Berlin rein will, sollte einen großen Bogen um den Funkturm machen. Hier wird ab Samstagabend für 26 Stunden teilweise gesperrt. Die Hallenseestraße Ost ist dicht, auch von der A115 geht's nicht auf die A100 Richtung Hamburg. Für die neue Ringbahnbrücke wird ein Traggerüst aufgebaut. Sonntagabend soll alles wieder frei sein. 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
0: Der weitere Freitagfeierabend jetzt eher wechselhaft. Wolken und immer wieder Regen bei aktuell um die 23, 24 Grad. Die messen wir zum einen bei euch in Frankfurt oder in Cottbus, in Brandenburg an der Havel, in Angermünde, in Potsdam und auch in Berlin. Das Wochenende, morgen und Sonntag auch eher wechselhaft. Sonne, Wolken und immer wieder Regen bei gerade mal so um die 20 Grad. Aber ab Montag wird es dann wieder schöner und allmählich auch wieder wärmer. Mitte der Woche wohl um die 30 Grad nochmal.
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0: Und der BB-Radio Straßenscanner zeigt an, dass es gekracht hat hier im laufenden Feierabendverkehr. Und zwar in diesen Minuten auf der A24 Richtung Hamburg. Deshalb gibt es jetzt hier Behinderungen zwischen Neuruppin und Herzsprung. Und dann haben wir noch einen Wasserrohrbruch im Stadtverkehr Berlin. Und zwar auf dem Saatwinklerdamm in Siemensstadt. Deshalb ist der jetzt hier auch beidseitig gesperrt zwischen Elster-Neumann-Straße und Heinrich-Herz-Straße. Und geblitzt wird heute Abend dann noch auf der A111 und zwar in der Überfahrt zur A10, dem nördlichen Berliner Ring in Richtung Dreieck Havelland. Da stehen sie im Kreuz Oranienburg. Und eure Staus und eure Blitzer per Anruf oder WhatsApp geht immer alles an die 0331 74 40 40. Danke schon mal.
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0: Und das auch noch am letzten Tag der Sommerferien. Die Freude meines kleinen Patenkindes hält sich tatsächlich in Grenzen. In 3 Tagen ist es schon wieder soweit. Dann ist wieder
6: Montag.
0: Und was ist da am Montag?
6: Da muss ich doch wieder zur Schule.
0: Und warum magst du das nicht?
6: Da muss man den halben Tag auf dem Stuhl sitzen. Das ist langweilig.
0: Und das Schlimme ist ja, an diesem betreuten Rumsitzen ändert sich nach der Schule leider Gottes auch nicht so sonderlich viel. Gleich hier noch Musik von Tom Odell, die so ein bisschen in der Brustgegend drückt. Und los geht's mit dem Duracell-Hasen am Mischpult. Hier ist David Guetta zusammen mit J-Lo.
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0: Von Sia geschrieben, von Rihanna gesungen. Diamonds hier gerade noch in der Show. So, und das hier gleich ist Michael Schulte im nächsten BB-Radio mehr Musikversprechen. Der Typ, der schon Videos bei YouTube hochgeladen hat, als das Internet noch eine Auflösung von gefühlt nur 3 Pixeln hatte. Und die ersten Coversongs hat er auch wirklich so wackelig aufgenommen, dass du fast schon seekrank wurdest. Aber er hat's geschafft am Ende des Tages. 5 AM hier gleich noch von ihm in der meisten Musik ohne Unterbrechung. Und dann noch Pharrell Williams. Ey, ganz ehrlich, der Typ schreibt seit 30 Jahren einen Welthit nach dem anderen und sieht trotzdem noch so aus wie auf seinem Konfirmationsfoto von Anno Knack. Happy von ihm dann auch hier gleich noch innerhalb der nächsten 10 Hits am Stück.
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6: Mit Patricia Woschny. Guten Abend. Regiobus-Fahrgäste, aufgepasst, da ändert sich was. Zum Schulstart ändern sich schon ab morgen auf mehreren Linien in Potsdam-Mittelmark Strecken und Fahrzeiten. In Werder werden gleich 5 Linien wegen Bauarbeiten umgeleitet. Alle Änderungen gibt's bei Regiobus. V8-Geblubber trifft am Wochenende auf Grillduft. Auf Schloss Diedersdorf rollen rund 1500 US-Klassiker vor. Von alten Straßenkreuzern bis zu Muscle Cars und Pickups. Direkt daneben kämpfen Deutschlands Grillteams bei den Barbecue Masters um den Titel. Dieses Jahr landet dabei erstmals ausschließlich Bio auf dem Rost. Mit dem Fahrrad gegen Vorurteile im Kopf. Die Mut-Tour macht morgen Station in Potsdam. Dabei radeln und wandern Betroffene und Unterstützer quer durch Deutschland. Mit einem Ziel, psychische Erkrankungen raus aus der Tabuzone holen. 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
0: So, und jetzt setzt hier der erste Regen in der Niederlausitz ein. In den nächsten Stunden kriegt eigentlich jeder mal was ab, außer die Prignitz. Die bleibt am längsten trocken. Da wird es dann erst in der Nacht nass. Wir messen hier momentan Temperaturen um die 22, 23 Grad bei euch in Angermünde, in Cottbus, in Brandenburg an der Havel, in Potsdam und auch in Berlin. Das Wochenende auch nur so semi-schön. Wolken, Sonne, immer mal wieder ein bisschen Regen bei um die 20 Grad. Ab Montag dann aber glücklicherweise wieder schöner und auch wieder wärmer. Mitte der Woche wohl wieder um die 30 Grad.
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0: 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So richtig Ruhe will hier irgendwie immer noch nicht einkehren im laufenden Feierabendverkehr. Laut der Systeme stockt das immer mal wieder auf der A10. Und zwar auf dem westlichen Berliner Ring beidseitig zwischen Großkreuz und Leest. Und im Stadtverkehr Berlin spielt heute Abend die Band Kraftklub in der Wuhlheide. Um 19 Uhr geht's da los. Deshalb ist hier schon wieder ordentlich was los auf der Straße an der Wuhlheide. Und geblitzt wird's heute Abend ansonsten noch auf der A10, dem westlichen Berliner Ring in Richtung Dreieck Werder, kurz hinter Berlin-Spandau. Und eure Staus und eure Blitzer per Anruf oder WhatsApp geht immer alles an die 0331 74 40 40.
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Die hat mit Anfang 20 schon Geldspeicher wie Dagobert Duck. Die hat schon mehr erreicht als andere in einem ganzen Leben. Das ist Olivia Rodrigo jetzt hier bei BB Radio. Wirklich zugeschissen mit Talent. Jetzt in den besten aktuellen Hits. Hier ist Drop Dead.

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2: Der historische Stadtkern Dahme Mark. Dahmes historischer Stadtkern beeindruckt mit seiner gut erhaltenen eisernen Mauer und einer Vielzahl von historischen Bauten aus verschiedenen Epochen. Besonders hervorzuheben sind der im barocken Stil wieder aufgebaute Vogelturm, die prachtvolle Kirche St. Marien, die kursächsische Postsäule und das imposante Rathaus aus Backstein, das mehr an ein Märchenschloss erinnert als an ein Amtsgebäude. Zum historischen Ensemble gehören auch die alte Stadtmauer und die Schlossruine im Schlosspark. Die Geschichte von Dahme Mark ist eng mit der Lüneburger Salzstraße verbunden, einer wichtigen Handelsroute im Mittelalter. Handwerker siedelten sich entlang dieser Straße an und trieben Handel mit Gütern, darunter das wertvolle Salz. Markt- und Zollrechte brachten der Stadt wirtschaftlichen Aufschwung, der jedoch durch zahlreiche Brände immer wieder gestört wurde. Im Laufe der Jahrhunderte gehörte Dahme erst zum Erzbistum Magdeburg, fiel dann im Dreißigjährigen Krieg an Kursachsen und später zum Königreich Preußen. Dahme hat aber auch eine beeindruckende industrielle Vergangenheit. Angefangen mit der Entdeckung des Anilins durch den Kaufmann Otto Unverdorben im Jahr 1826 bis hin zur florierenden Zigarrenherstellung, dem Wollhandel und der Schuhherstellung. Im Kornspeicher, dem größten Fachwerkgebäude der Stadt, gibt es eine Ausstellung mit DDR-Mopeds und Motorrädern sowie eine umfangreiche Sammlung von Exponaten, die das Herz jedes Technikliebhabers höher schlagen lässt. Entdeckt in Dahme auf dem Innenstadtrundkurs gemütliche Cafés, viele Sehenswürdigkeiten und Freizeitmöglichkeiten. Infos im Netz auf dahme.de.
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10: 19 Uhr, der Freitag-Feierabend.
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11: Mit Patricia Woschny. Guten Abend. Deutschlands Wirtschaft will jetzt Taten sehen. Große Verbände und Konzerne wie BMW, Mercedes und Siemens machen Druck auf die Bundesregierung. In einem gemeinsamen Brief fordern sie, angekündigte Reformen schnell durchzuziehen. Vor allem Sozialabgaben und Energiekosten müssten runter. Für die Unternehmen geht es nach eigenen Angaben auch darum, ob sie ihre Standorte in Deutschland halten können. Und jetzt noch mehr aus unserem Land von unserem BB-Radio Brandenburg-Reporter Hannes Gregor.
12: Die IHK Ostbrandenburg kritisiert die geplante Verlängerung der Grenzkontrollen zu Polen bis März 2027. Sie warnt vor mehr Staus, höheren Kosten und Problemen für Logistik, Pendler und Unternehmen. Auch aus der Brandenburger Landespolitik kommt Kritik.
11: Danke, Hannes. Wer am letzten Ferienwochenende nochmal nach Berlin rein will, sollte einen großen Bogen um den Funkturm machen. Hier wird ab Samstagabend für 26 Stunden teilweise gesperrt. Die Hallenseestraße Ost ist dicht, auch von der A115 geht's nicht auf die A100 Richtung Hamburg. Für die neue Ringbahnbrücke wird ein Traggerüst aufgebaut. Sonntagabend soll alles wieder frei sein. 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
10: Und wie versprochen regnet es jetzt. Es ist bereits nass in Teilen der Niederlausitz und auch in Teilen des Havelands. Und jetzt zieht sich dieses Regengebiet hier über Potsdam und Berlin in Richtung Uckermark hoch. Die Prignitz bleibt tatsächlich am längsten trocken. Da wird es dann erst heute Nacht nass. Momentan messen wir Temperaturen zwischen 22 und 25 Grad bei euch in Angermünde, in Brandenburg an der Havel, in Wittstock, in Potsdam und auch in Berlin. Morgen und Sonntag nicht ganz so pralle Sonne, Wolken, immer mal wieder Regen bei um die 20 Grad, aber der Start in die neue Woche wird schon wieder schöner und zur Mitte der Woche wird es auch wieder wärmer. Mitte der Woche wohl wieder um die 30 Grad.
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10: Und der BB-Radio-Straßenscanner zeigt an, dass ihr noch ein bisschen Geduld mitbringen solltet, wenn es auf die A10 geht. Und zwar auf den westlichen Berliner Ring in Richtung Dreieck Havelland. Das liegt hier an der Baustelle zwischen Großkreuz und Vöben. Und im Stadtverkehr Berlin spielt heute Abend noch Roland Kaiser live in der Waldbühne in Westend. Gleich um 19:30 geht's ja los. Deshalb ist es auch gerade schon wieder voller im Bereich drumherum. Vor allem Heerstraße, Olympische Straße, Flatow-Allee und Passenheimer Straße. Und geblitzt wird derweil dann noch auf der A10, dem westlichen Berliner Ring in Richtung Dreieck Werder, kurz hinter Berlin-Spandau. Und eure Staus und eure Blitzer per Anruf oder WhatsApp geht hier auch weiterhin immer alles an die 0331 74 40 40. Danke schon mal und kommt gut durch.
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10: So, und das hier heute vor allem am Dirty Dance. Der Dirty Dancing Tag, genau. So, gleich hier noch dazu eine der erfolgreichsten Live-Künstlerinnen des Jahrhunderts. Das ist Lady Gaga. Gleich nach einer Stimme, die klingt, als könnte auch Redelsführer in der Fernkurve beim Fußball sein. Hier ist Alex Warren.
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0: Also unser nächster Comedian jetzt hier bei BB Radio, der ist doch nicht klein. Der ist aufs Beste reduziert. Hier ist Ben the Beat für euch mit Toni Bauer.
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3: Ich war schon immer so klein. Zu meiner Einschulung war ich 97 Zentimeter groß. Das ist wirklich, ehrlich. Leute, guck mal, ich bin ein erwachsener Mann, ne? Und meine Freunde verarschen mich immer. Ich bin ein erwachsener Mann. Ich bin 28 Jahre alt. Und wenn die sauer auf mich sind, dann heben die mich einfach hoch. Ich dachte, das wird besser. Die hören auf, mich zu verarschen, aber das ist viel schlimmer geworden. Letztes Mal wollten wir eine Fahrradtour machen, okay? Und ich habe kein Fahrrad. Und dann bin ich zu meinem besten Kumpel Hassan gegangen und hab gesagt, Hassan, kannst du mir ein Fahrrad organisieren? Der so, normal, ich kenne da einen. Ich komm an, ich guck, alle schönen Fahrräder, alle schönen Mountainbikes, schön in Reihe und Glied, okay? Ich guck, letzte Fahrrad, Pucki. Was ist das? Hä?
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4: Mit Patricia Woschny. Guten Abend. Regiobus-Fahrgäste, aufgepasst, da ändert sich was. Zum Schulstart ändern sich schon ab morgen auf mehreren Linien in Potsdam-Mittelmark Strecken und Fahrzeiten. In Werder werden gleich 5 Linien wegen Bauarbeiten umgeleitet. Alle Änderungen gibt's bei Regiobus. V8-Geblubber trifft am Wochenende auf Grillduft. Auf Schloss Diedersdorf rollen rund 1500 US-Klassiker vor. Von alten Straßenkreuzern bis zu Muscle Cars und Pickups. Direkt daneben kämpfen Deutschlands Grillteams bei den Barbecue Masters um den Titel. Dieses Jahr landet dabei erstmals ausschließlich Bio auf dem Rost. Mit dem Fahrrad gegen Vorurteile im Kopf. Die Mut-Tour macht morgen Station in Potsdam. Dabei radeln und wandern Betroffene und Unterstützer quer durch Deutschland. Mit einem Ziel, psychische Erkrankungen raus aus der Tabuzone holen. 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
0: Und jetzt schiebt sich hier dieses Regengebiet von der Niederlausitz über Potsdam und Berlin allmählich Richtung Uckermark. Am längsten trocken bleibt es tatsächlich in der Prignitz. Da wird es erst heute Nacht nass. Wir messen hier unverändert Temperaturen um die 22, 23 Grad bei euch in Wittstock, in Frankfurt-Oder, in Cottbus, in Potsdam und auch in Berlin. Das Wochenende auch nicht ganz so pralle. Sonne, Wolken und immer wieder Regen bei um die 20 Grad. Ab Montag dann aber glücklicherweise wieder schöner und auch wieder wärmer. Mitte der Woche wohl dann nochmal um die 30 Grad.
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0: 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So wirklich flüssig rollst dann leider immer noch nicht hier im laufenden Feierabendverkehr. Laut der Systeme blinkt hier immer mal wieder die A10 auf, und zwar der westliche Berliner Ring, weil hier haben wir immer mal wieder so ein bisschen Stop-and-Go im Baustellenbereich zwischen Großkreuz und Leest. Und dann haben wir noch eine Fahrraddemo im Stadtverkehr Berlin. Geht hier um die Bezirke Prenzlauer Berg und Friedrichshain. Bis 21 Uhr läuft das hier noch. Da kommt es deshalb immer mal wieder zu kurzen Behinderungen ab Otto-Ostrowski-Straße bzw. Landsberger Allee. Und dann fahren die hier über die Marzahner Brücke, Märkische Allee, Wuhletalstraße, Blumenberger Damm, Landsberger Allee, Allee der Kosmonauten, Märkische Allee und B1, B5 bis hin zur Rigaer Straße. Und geblitzt wird heute Abend dann noch auf der A13 zum Beispiel in Richtung Dresden zwischen Ruhland und Ortrand. Und eure Staus und eure Blitzer, egal was ihr jetzt hier da draußen gesehen haben solltet, klingelt durch oder schickt uns auch gerne eine WhatsApp. Es geht immer alles an die 0331 74 40 40. Danke schon mal.
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Ist jetzt bei BB Radio. 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Also jeder würde doch schwören, dass die in den Straßen von Los Angeles aufgewachsen ist. 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
3: Mit Patricia Woschny. Guten Abend. Stoßstange an Stoßstange, Rückreiseverkehr, Baustellen, Vollsperrungen. Mit dem Sommerferienende wird es in Brandenburg und Berlin am Wochenende rappelvoll. Der ADAC warnt vor dicken Staus, vor allem am Sonntag. Viele Urlauber kommen zurück, der normale Ausflugsverkehr dazu. Zum Höhepunkt der Reisewelle gibt es am Dreieck-Funkturm auch noch eine Vollsperrung, 26 Stunden lang. Und das Sonntagsfahrverbot für LKWs ist ja auch noch gelockert. Brandenburgs Landkreisen geht langsam das Geld aus. Der Landkreistag warnt vor deutlichen Einschnitten. Kreise müssten inzwischen überlegen, welche freiwilligen Angebote sie sich überhaupt noch leisten können. Wie ernst die Lage ist, zeigt Oberhavel. Hier soll jetzt aus Geldnot der Busverkehr deutlich zusammengestrichen werden. Vom Bund und vom Land fordern die Landkreise deshalb mehr Geld.
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4: Am Hauptkreisel in Rathenow dauert die Sperrung länger als geplant. Statt zum Ferienende soll der Bereich der B102 jetzt nächsten Freitag wieder frei sein. Grund sind laut Straßenbetrieb Hitze und Lieferprobleme. Für Pendler und Anwohner heißt das noch mindestens eine Woche länger Umleitungen und Stau. Benedikt Maurer, BB Radio Havelland.
5: So niedrig war die Oder noch nie. Mit nur 77 Zentimetern hat unser Grenzfluss am Pegel in Frankfurt sogar den Negativrekord von 2015 geknackt. Es ist der tiefste Wasserstand seit Beginn der Aufzeichnungen. Der Elbe-Pegel in Wittenberge zeigt auch nur 63 Zentimeter. Die Speicher sind fast leer. Im Dahme-Spreewald-Kreis darf kein Wasser mehr aus Flüssen und Seen gepumpt werden. Weitere Kreise wollen nachziehen. Klarer Himmel, Landeshauptstadtstudio Potsdam.
6: Der Cottbuser Oberbürgermeister Tobias Schick warnt vor einer geplanten Minijob-Reform. Er fürchtet aber, dass flexible Jobs wegfallen könnten. Mit Folgen für Gastronomie, Tourismus, Studenten und Rentner hier in der Region. Rumi Ortwald, BB Radio, Lokalstudio Niederlausitz in Cottbus.
7: Die IHK Ostbrandenburg kritisiert die geplante Verlängerung der Grenzkontrollen zu Polen bis März 2027. Sie warnt vor mehr Staus, höheren Kosten und Problemen für Logistik, Pendler und Unternehmen. Auch aus der Brandenburger Landespolitik kommt Kritik. Hannes Gregor, BB Radio, Lokalstudio Oderland in Frankfurt.
3: Deutschlands Wirtschaft will jetzt Taten sehen. Große Verbände und Konzerne wie BMW, Mercedes und Siemens machen Druck auf die Bundesregierung. In einem gemeinsamen Brief fordern sie, angekündigte Reformen schnell durchzuziehen. Vor allem Sozialabgaben und Energiekosten müssten runter. Für die Unternehmen geht es nach eigenen Angaben auch darum, ob sie ihre Standorte in Deutschland halten können. 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
8: Ach, das war doch wieder so ein toller Freitag hier heute. Morgen auf dem Samstag startet es erst ein bisschen frischer mit 13 bis 15 Grad. Dann geht es maximal rauf bis 19 Grad. Ansonsten Sonnewolken im Mix, zwischendurch auch ziemlich viel Regen.
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8: Und da staut sich's natürlich noch an der Baustelle. Auf der 10 westlicher Berliner Ring Richtung Dreieck-Havelland zwischen Großkreuz und Lees gut eine halbe Stunde raufrechnen. Und im Stadtverkehr Berlin A100 Richtung Süden ab der Detmolder Straße hier auch gut eine Viertelstunde extra. Geblitzt wird auf der A24 Richtung Hamburg, kurz hinter Krem. Und falls ihr noch was habt, 0331 74 40 40. Kommt gut an.
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8: Einen wunderschönen Freitagabend. Jetzt haben wir es kurz nach 8. Ich bin Cosmo und wir fangen doch mal mit ein paar richtig tollen Duetten an hier. Unter anderem Miles Smith und Niall Horan fürs tolle Country-Feeling und ein bisschen poppiger wird's mit Leonie und Caleb Scott.
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2: Mit Patricia Woschny. Guten Abend. Stoßstange an Stoßstange, Rückreiseverkehr, Baustellen, Vollsperrungen. Mit dem Sommerferienende wird es in Brandenburg und Berlin am Wochenende rappelvoll. Der ADAC warnt vor dicken Staus, vor allem am Sonntag. Viele Urlauber kommen zurück, der normale Ausflugsverkehr dazu. Zum Höhepunkt der Reisewelle gibt es am Dreieck-Funkturm auch noch eine Vollsperrung, 26 Stunden lang. Und das Sonntagsfahrverbot für LKWs ist ja auch noch gelockert. Brandenburgs Landkreisen geht langsam das Geld aus. Der Landkreistag warnt vor deutlichen Einschnitten. Kreise müssten inzwischen überlegen, welche freiwilligen Angebote sie sich überhaupt noch leisten können. Wie ernst die Lage ist, zeigt Oberhavel. Hier soll jetzt aus Geldnot der Busverkehr deutlich zusammengestrichen werden. Vom Bund und vom Land fordern die Landkreise deshalb mehr Geld.
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3: Am Hauptkreisel in Rathenow dauert die Sperrung länger als geplant. Statt zum Ferienende soll der Bereich der B102 jetzt nächsten Freitag wieder frei sein. Grund sind laut Straßenbetrieb Hitze und Lieferprobleme. Für Pendler und Anwohner heißt das noch mindestens eine Woche länger Umleitungen und Stau. Benedikt Maurer, BB Radio Havelland.
4: So niedrig war die Oder noch nie. Mit nur 77 Zentimetern hat unser Grenzfluss am Pegel in Frankfurt sogar den Negativrekord von 2015 geknackt. Es ist der tiefste Wasserstand seit Beginn der Aufzeichnungen. Der Elbe-Pegel in Wittenberge zeigt auch nur 63 Zentimeter. Die Speicher sind fast leer. Im Dahme-Spreewald-Kreis darf kein Wasser mehr aus Flüssen und Seen gepumpt werden. Weitere Kreise wollen nachziehen. Klarer Himmel, Landeshauptstadtstudio Potsdam.
5: Der Cottbuser Oberbürgermeister Tobias Schick warnt vor einer geplanten Minijob-Reform. Er fürchtet aber, dass flexible Jobs wegfallen könnten. Mit Folgen für Gastronomie, Tourismus, Studenten und Rentner hier in der Region. Rumi Ortwald, BB Radio, Lokalstudio Niederlausitz in Cottbus.
6: Die IHK Ostbrandenburg kritisiert die geplante Verlängerung der Grenzkontrollen zu Polen bis März 2027. Sie warnt vor mehr Staus, höheren Kosten und Problemen für Logistik, Pendler und Unternehmen. Auch aus der Brandenburger Landespolitik kommt Kritik. Hannes Gregor, BB Radio, Lokalstudio Oderland in Frankfurt.
2: Deutschlands Wirtschaft will jetzt Taten sehen. Große Verbände und Konzerne wie BMW, Mercedes und Siemens machen Druck auf die Bundesregierung. In einem gemeinsamen Brief fordern sie, angekündigte Reformen schnell durchzuziehen. Vor allem Sozialabgaben und Energiekosten müssten runter. Für die Unternehmen geht es nach eigenen Angaben auch darum, ob sie ihre Standorte in Deutschland halten können. 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
3: Mit Patricia Woschny. Guten Abend. Stoßstange an Stoßstange, Rückreiseverkehr, Baustellen, Vollsperrungen. Mit dem Sommerferienende wird es in Brandenburg und Berlin am Wochenende rappelvoll. Der ADAC warnt vor dicken Staus, vor allem am Sonntag. Viele Urlauber kommen zurück, der normale Ausflugsverkehr dazu. Zum Höhepunkt der Reisewelle gibt es am Dreieckfunkturm auch noch eine Vollsperrung, 26 Stunden lang. Und das Sonntagsfahrverbot für LKWs ist ja auch noch gelockert. Brandenburgs Landkreisen geht langsam das Geld aus. Der Landkreistag warnt vor deutlichen Einschnitten. Kreise müssten inzwischen überlegen, welche freiwilligen Angebote sie sich überhaupt noch leisten können. Wie ernst die Lage ist, zeigt Oberhavel. Hier soll jetzt aus Geldnot der Busverkehr deutlich zusammengestrichen werden. Vom Bund und vom Land fordern die Landkreise deshalb mehr Geld.
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4: Am Hauptkreisel in Rathenow dauert die Sperrung länger als geplant. Statt zum Ferienende soll der Bereich der B102 jetzt nächsten Freitag wieder frei sein. Grund sind laut Straßenbetrieb Hitze und Lieferprobleme. Für Pendler und Anwohner heißt das noch mindestens eine Woche länger Umleitungen und Stau. Benedikt Maurer, BB Radio Havelland.
5: So niedrig war die Oder noch nie. Mit nur 77 Zentimetern hat unser Grenzfluss am Pegel in Frankfurt sogar den Negativrekord von 2015 geknackt. Es ist der tiefste Wasserstand seit Beginn der Aufzeichnungen. Der Elbe-Pegel in Wittenberge zeigt auch nur 63 Zentimeter. Die Speicher sind fast leer. Im Dahme-Spreewald-Kreis darf kein Wasser mehr aus Flüssen und Seen gepumpt werden. Weitere Kreise wollen nachziehen. Klarer Himmel, Landeshauptstadtstudio Potsdam.
6: Der Cottbuser Oberbürgermeister Tobias Schick warnt vor einer geplanten Minijob-Reform. Er fürchtet aber, dass flexible Jobs wegfallen könnten. Mit Folgen für Gastronomie, Tourismus, Studenten und Rentner hier in der Region. Rumi Ortwald, BB Radio, Lokalstudio Niederlausitz in Cottbus.
7: Die IHK Ostbrandenburg kritisiert die geplante Verlängerung der Grenzkontrollen zu Polen bis März 2027. Sie warnt vor mehr Staus, höheren Kosten und Problemen für Logistik, Pendler und Unternehmen. Auch aus der Brandenburger Landespolitik kommt Kritik. Hannes Gregor, BB Radio, Lokalstudio Oderland in Frankfurt.
3: Deutschlands Wirtschaft will jetzt Taten sehen. Große Verbände und Konzerne wie BMW, Mercedes und Siemens machen Druck auf die Bundesregierung. In einem gemeinsamen Brief fordern sie, angekündigte Reformen schnell durchzuziehen. Vor allem Sozialabgaben und Energiekosten müssten runter. Für die Unternehmen geht es nach eigenen Angaben auch darum, ob sie ihre Standorte in Deutschland halten können. 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

0: Danke.
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5: Mit Patricia Woschny. Guten Abend. Stoßstange an Stoßstange, Rückreiseverkehr, Baustellen, Vollsperrungen. Mit dem Sommerferienende wird es in Brandenburg und Berlin am Wochenende rappelvoll. Der ADAC warnt vor dicken Staus, vor allem am Sonntag. Viele Urlauber kommen zurück, der normale Ausflugsverkehr dazu. Zum Höhepunkt der Reisewelle gibt es am Dreieck-Funkturm auch noch eine Vollsperrung, 26 Stunden lang. Und das Sonntagsfahrverbot für LKWs ist ja auch noch gelockert. Brandenburgs Landkreisen geht langsam das Geld aus. Der Landkreistag warnt vor deutlichen Einschnitten. Kreise müssten inzwischen überlegen, welche freiwilligen Angebote sie sich überhaupt noch leisten können. Wie ernst die Lage ist, zeigt Oberhavel. Hier soll jetzt aus Geldnot der Busverkehr deutlich zusammengestrichen werden. Vom Bund und vom Land fordern die Landkreise deshalb mehr Geld.
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6: Am Hauptkreisel in Rathenow dauert die Sperrung länger als geplant. Statt zum Ferienende soll der Bereich der B102 jetzt nächsten Freitag wieder frei sein. Grund sind laut Straßenbetrieb Hitze und Lieferprobleme. Für Pendler und Anwohner heißt das noch mindestens eine Woche länger Umleitungen und Stau. Benedikt Maurer, BB Radio Havelland.
7: So niedrig war die Oder noch nie. Mit nur 77 Zentimetern hat unser Grenzfluss am Pegel in Frankfurt sogar den Negativrekord von 2015 geknackt. Es ist der tiefste Wasserstand seit Beginn der Aufzeichnungen. Der Elbe-Pegel in Wittenberge zeigt auch nur 63 Zentimeter. Die Speicher sind fast leer. Im Dahme-Spreewald-Kreis darf kein Wasser mehr aus Flüssen und Seen gepumpt werden. Weitere Kreise wollen nachziehen. Klarer Himmel, Landeshauptstadtstudio Potsdam.
8: Der Cottbuser Oberbürgermeister Tobias Schick warnt vor einer geplanten Minijob-Reform. Er fürchtet aber, dass flexible Jobs wegfallen könnten. Mit Folgen für Gastronomie, Tourismus, Studenten und Rentner hier in der Region. Rumi Ortwald, BB Radio, Lokalstudio Niederlausitz in Cottbus.
9: Die IHK Ostbrandenburg kritisiert die geplante Verlängerung der Grenzkontrollen zu Polen bis März 2027. Sie warnt vor mehr Staus, höheren Kosten und Problemen für Logistik, Pendler und Unternehmen. Auch aus der Brandenburger Landespolitik kommt Kritik. Hannes Gregor, BB Radio, Lokalstudio Oderland in Frankfurt.
5: Deutschlands Wirtschaft will jetzt Taten sehen. Große Verbände und Konzerne wie BMW, Mercedes und Siemens machen Druck auf die Bundesregierung. In einem gemeinsamen Brief fordern sie, angekündigte Reformen schnell durchzuziehen. Vor allem Sozialabgaben und Energiekosten müssten runter. Für die Unternehmen geht es nach eigenen Angaben auch darum, ob sie ihre Standorte in Deutschland halten können. 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
1: Mit Patricia Woschny. Guten Morgen. Stoßstange an Stoßstange, Rückreiseverkehr, Baustellen, Vollsperrungen. Mit dem Sommerferienende wird es in Brandenburg und Berlin am Wochenende rappelvoll. Der ADAC warnt vor dicken Staus, vor allem am Sonntag. Viele Urlauber kommen zurück, der normale Ausflugsverkehr dazu. Zum Höhepunkt der Reisewelle gibt es am Dreieck-Funkturm auch noch eine Vollsperrung, 26 Stunden lang. Und das Sonntagsfahrverbot für LKWs ist ja auch noch gelockert. Brandenburgs Landkreisen geht langsam das Geld aus. Der Landkreistag warnt vor deutlichen Einschnitten. Kreise müssten inzwischen überlegen, welche freiwilligen Angebote sie sich überhaupt noch leisten können. Wie ernst die Lage ist, zeigt Oberhavel. Hier soll jetzt aus Geldnot der Busverkehr deutlich zusammengestrichen werden. Vom Bund und vom Land fordern die Landkreise deshalb mehr Geld.
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2: Am Hauptkreisel in Rathenow dauert die Sperrung länger als geplant. Statt zum Ferienende soll der Bereich der B102 jetzt nächsten Freitag wieder frei sein. Grund sind laut Straßenbetrieb Hitze und Lieferprobleme. Für Pendler und Anwohner heißt das noch mindestens eine Woche länger Umleitungen und Stau. Benedikt Maurer, BB Radio Havelland.
3: So niedrig war die Oder noch nie. Mit nur 77 Zentimetern hat unser Grenzfluss am Pegel in Frankfurt sogar den Negativrekord von 2015 geknackt. Es ist der tiefste Wasserstand seit Beginn der Aufzeichnungen. Der Elbe-Pegel in Wittenberge zeigt auch nur 63 Zentimeter. Die Speicher sind fast leer. Im Dahme-Spreewald-Kreis darf kein Wasser mehr aus Flüssen und Seen gepumpt werden. Weitere Kreise wollen nachziehen. Klarer Himmel, Landeshauptstadtstudio Potsdam.
4: Der Cottbuser Oberbürgermeister Tobias Schick warnt vor einer geplanten Minijob-Reform. Er fürchtet aber, dass flexible Jobs wegfallen könnten. Mit Folgen für Gastronomie, Tourismus, Studenten und Rentner hier in der Region. Rumi Ortwald, BB Radio, Lokalstudio Niederlausitz in Cottbus.
5: Die IHK Ostbrandenburg kritisiert die geplante Verlängerung der Grenzkontrollen zu Polen bis März 2027. Sie warnt vor mehr Staus, höheren Kosten und Problemen für Logistik, Pendler und Unternehmen. Auch aus der Brandenburger Landespolitik kommt Kritik. Hannes Gregor, BB Radio, Lokalstudio Oderland in Frankfurt.
1: Deutschlands Wirtschaft will jetzt Taten sehen. Große Verbände und Konzerne wie BMW, Mercedes und Siemens machen Druck auf die Bundesregierung. In einem gemeinsamen Brief fordern sie, angekündigte Reformen schnell durchzuziehen. Vor allem Sozialabgaben und Energiekosten müssten runter. Für die Unternehmen geht es nach eigenen Angaben auch darum, ob sie ihre Standorte in Deutschland halten können. 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
6: Sie gehört zu den Frauen, die das deutsche Fernsehen über Jahrzehnte mitgeprägt haben. Schlagfertig, klug, humorvoll. Aber nie auf eine einzige Rolle festzulegen. Ihren großen Durchbruch feiert sie mit der Kult-Comedy-Show Freitag Nacht News. Später moderiert sie die Erfolgsformate wie Big Brother, die Talkshow Riverboat oder Grill den Hänsler. Millionen Zuschauer kennen sie außerdem als grandiose Rätselexpertin aus The Masked Singer. Aber Ruth Moschner ist weit mehr als nur Entertainerin und TV-Gesicht. Sie ist auch erfolgreiche Autorin. Mit ihrem Buch The Fuck It List Challenge trifft sie genau einen Nerv unserer Zeit. Bisher alles richtig und das Wort Schauspielerin kam nicht vor.
7: Wahnsinn, ich hasse aus!
6: In diesem Buch geht es um eine spannende Frage. Müssen wir wirklich immer mehr leisten, uns optimieren und Erwartungen anderer erfüllen? Oder wäre es manchmal klüger, sich von genau diesen Zwängen zu verabschieden? Ich freue mich, endlich mit Ruth Moschner mal ausgiebig quatschen zu können.
7: Herrlich! Hallo! Und jetzt sind wir hier. Weißt Warum sage ich eigentlich wir? Ich bin eigentlich alleine hier, aber mein Ego ist auch mitgekommen.
6: Hallo. Und das ist gar nicht mal so klein, wie wir wissen. Ne?
7: Aber ich bin froh, dass ich hier in deinem Schatten das Ego noch Platz habe.
6: Ja, aber du,
7: junger Mann.
6: Das Studio ist groß genug, würde ich sagen.
7: Das ist so schön groß hier.
6: Ja.
7: Ich meine, wenn ich überlege, ich habe vor circa 150 Jahren ja auch beim Radio angefangen.
6: Ich auch.
7: Und weißt du, wie das damals aussah? Nicht hier so schicki, hier mit echten Schreibtischen, tollen Mikrofonen, Hightech hier überall.
6: Erst du,
7: Wir
6: dann ich.
7: Waren in München auf einem Hinterhof in einer, in meiner Erinnerung, ausgebauten Garage. Wir hatten nichts. Wir hatten nichts außer Luft und Liebe, sehr viel Kaffee, Zigaretten und so haben wir Programm gemacht.
6: Kann ich toppen.
7: Was?
6: BB-Radio hatte Sendestart 1993 am 31.12. Seit 96 bin ich dabei. Das erste Funkhaus war kein Funkhaus, es war in einem Wohnhaus. Es war eine Wohnung. Und es war eine Maisonette-Wohnung, also von unten nach oben und so. Es gab unten den offiziellen Eingang, der war im Keller. Und oben war das Studio, also quasi im Wohnzimmer. Und ich habe also die ersten zwei Jahre, als wir da gesendet haben, auf einen Müllhaufen geguckt.
7: Ja gut, das machen wir ja manchmal täglich auch, je nachdem, wo man halt so arbeitet. Ne?
6: Aber so ging's los damals.
7: Wahnsinn. Ja gut, aber ganz ehrlich, also ich meine, wir können ja mal an die Zuschauenden und Zuhörenden fragen, was ist schlimmer, Garage, Moschner oder deine Version
6: des Elendes? Die Wohnung hatte feuchte Wände, Moment.
7: Oh, also ich glaube, wir hatten nicht mal Türen,
6: Moment. Ich komme aus dem Osten und ich darf diesen Spruch in Anspruch nehmen für mich.
7: Ich komme aus Bayern. Deswegen. Was soll ich denn sagen? Das ist die umgekehrte DDR. Wir wollten nie jemanden reinlassen. Ich bin Kummer gewohnt.
6: Ja, aber wir hatten doch wirklich nichts und ihr hattet ja wenigstens was, ne?
7: Wobei, da sind wir schon mitten im Thema der Bucket List, weil ich natürlich auch unterschiedliche Perspektiven beleuchte. Und ich bin ja im größten Kapitalismus groß geworden. Und ich finde, auch das muss man ja mal hinterfragen. Natürlich. Also so zum Beispiel Feminismus in der DDR, da waren die uns ja um Nasenlängen voraus.
6: Na, hallo.
7: Und Kinderbetreuung, viele, viele Themen. Und ich habe zum Beispiel auch eine Freundin von mir, die in der DDR groß geworden ist, Viola Klein. Die hat aus dem Bereich Erziehungswesen, also in der DDR Erzieherin gelernt und hat dann auch aus dem Thema Bildung ein 400 Angestellten mittelständisches IT-Unternehmen aufgebaut. Nebenbei macht sie noch eine Stiftung, ist Honorarkonsulin von Finnland, ist eine super Botschafterin für Frauen, für Unternehmerinnen und erzählt mir in meinem Buch, die Fucketlist Challenge, über ihr Verhältnis zum Thema Geld, weil ich es sehr spannend fand, wie jemand so ein Unternehmen aufbauen kann, obwohl sie ja eigentlich in einem ganz anderen System groß geworden ist.
6: Ich habe sowieso nur grundsätzlich sehr gute Erfahrungen mit Frauen gemacht. Komm aus dem
7: Osten. Tut mir leid. Das kann nicht sein. Das glaube ich nicht. Dann strenge ich mich mal heute an.
6: Frauen in Führungspositionen, weil unser Unternehmen wird von zwei Frauen geleitet. Also ich habe damit wirklich positive Erfahrungen gemacht. Ich kann mit Frauen auch gut, deshalb sind regelmäßig auch Frauen in dieser Sendung, weißt du? Weil ich, und vor allen Dingen, wenn ich mir die aussuchen darf. Und du stehst ja schon auf meiner Bucketlist sehr, sehr, sehr lange. Aber du hast ja immer einen Umweg genommen. Du bist hier schon 20.000 Mal vorbeigefahren mit irgendwelchen Autos zu den Mitbewerbern hier um die Ecke. Aber du hast hier nie angebremst.
7: Du hättest so eine Fahne raushängen müssen.
6: Hier bin ich. Du hast mich.
7: Hallo Ruth.
6: Ich rufe schon seit Jahrzehnten, Hallo Ruth. Du siehst ja, welchen Erfolg ich damit hatte.
7: Ja, komm hier, wer sitzt hier jetzt leicht verspätet?
6: Jetzt, aber kurz vor der Rente sind wir hier, weißt du? Das hätte doch schon viel früher sein können, weißt du?
7: Ach komm, Rente mit 75 frühestens, hast du noch ein bisschen was vor.
6: So, das wird nicht.
7: Hier, Grüße nach März gehen raus an Fritze.
6: Bis 80 ziehen wir hier durch.
7: Ah, ja, herrlich.
6: Das ist für uns ja kein Problem, weil wir können das.
7: Ja, wobei, damit sind wir ja bei dem tragischen Thema, dass Männer ja früher sterben als wir Frauen. Also eigentlich sieht es dann ja wirklich schlecht aus.
6: Dann
7: also
6: wir
7: würden
6: gucken,
7: natürlich
6: wir
7: sehr, sehr viel sparen an Geldern, wenn du jetzt bis 80 durchziehen würdest, wenn du es überhaupt so weit schaffst.
6: Ich gebe alles.
7: Ja.
6: Ich versuche auf mich zu achten. Hab ja deine Schokodiät gelesen, deshalb weiß ich ja, dass man immer dunkle Schokolade essen soll.
7: Ja.
6: Ja, weil es einem damit einfach gut geht.
7: So.
6: Ja. Die anderen Sachen habe ich noch nicht alle umgesetzt. Also du bist ja nur komplett weg vom Alkohol, ne?
7: Ja, ich wirke nur immer so, als wäre ich betrunken.
6: Ja, aber das ist auch schön so.
7: Seit Jahren nicht.
6: Wie du das weißt, und ich muss dafür umso. Ich muss immer noch ein Gläschen Wein
7: du
6: trinken.
7: Du trinkst die Reste nach der Party noch aus, wa?
6: Nein, so schlimm ist es nicht. Nein, ich bin Genusstrinker. Ich trinke ab und zu mal einen Rotwein. So,
7: ja, aber das ist doch schön.
6: Das ist schön, ne?
7: Und soll ich dir was sagen?
6: Ja.
7: Ich werde ja in meiner Funktion als ganzheitliche Gesundheitsberaterin auch immer gefragt, so Gretchenfrage, Ruth, wie ist das denn mit dem Alkohol? Ist der denn wirklich so schädlich? Ja, natürlich ist er wahnsinnig schädlich, aber wenn du in geselliger Runde mit tollen Leuten zusammensitzt und es einfach dieses Glas Wein ist, was dein Leben bereichert in dieser Gesellschaft, dann ist das so gut für die Seele und fürs Hormonsystem, dass das dann letztendlich auch schon wieder Longevity ist. Als wenn du jetzt stattdessen ganz traurig zu Hause sitzt,
6: im Keller sitzt und Wasser trinkst.
7: Mann, und ich würde so gern jetzt ein Gläschen. Es ist ja auch nicht dieses eine Glas. Es ist ja dann die Flasche danach, die man nachgibt,
6: weil
7: so viel Luft im Glas.
6: kein gefährdeter Personenkreis. Also, ja. du bist ja seit 2015 auch zertifiziert sozusagen.
7: Ja, ja, ja.
6: Also,
7: ja.
6: Man nimmt dir das jetzt auch ab.
7: Diplom.
6: Ja, da steht auch drin jetzt Expertin. Also das ist nicht nur, dass du sagst, ich bin eine Expertin, du kannst es auch beweisen.
7: Ich könnte, wenn ich wollte, ja. Ja, ja, total. Also ja, Mikronährstoffcoach und ganzheitliche Gesundheitsberatung. Was natürlich ganz toll ist, weil da spielt eben nicht nur die körperliche Gesundheit eine Rolle, sondern auch die mentale. Mhm. Und darum geht es ja dann auch wieder im Buch. Also im Grunde genommen ist es so eine Fortsetzung von dem Total Detox, was du wahrscheinlich auch gelesen hast, was sie schon immer mal loswerden wollten. Mhm. Und jetzt geht es tatsächlich um ja so kleine Fakulinios, aber eben auch die großen Fuckets, von denen man sich befreien kann. Also einfach mal herzhaft Nein sagen, damit das Ja dahinter umso kräftiger ist.
6: Weißt du, liebe Ruth, wann ich dich das erste Mal wahrgenommen habe? Bei TV Berlin.
7: Ah, ja klar, natürlich.
6: Ja, bei uns in der Redaktion lief damals, also es liefen ja viele Fernseher immer parallel mit den verschiedenen Programmen, unter anderem auch TV Berlin. Da habe ich gedacht, wer ist denn die nette, lächelnde Frau dort, die immer so aussieht, als ob sie gar keine Nachrichten vorliest, sondern einfach fröhliche Witze erzählt.
7: Ja, ja, ich habe damals die große Freizeit moderiert. Das war letztendlich, also TV Berlin hat mir das Tor zu Berlin geöffnet. Also ich bin ja damals bei TV München gewesen, habe da ein Volontariat gemacht und bin dann durch einen... fast schon Zufall vor der Kamera gelandet. Ich weiß nicht, was der Chef damals in mir gesehen hat, aber irgendwas hat er in mir gesehen.
6: Eine Kichererbse.
7: Eine Kichererbse, ja. Also das, das war wirklich so denkwürdig. Es gibt so Momente im Leben, ne, die macht man und ich bin dann so, also du musst dir das so vorstellen, Volontariat beim Lokalfernsehen. Das heißt, du wirst so Mittel bezahlt und dann musste ich am Wochenende nochmal rein in den Sender, weil eben ModeratorInnen gesucht wurden und ich sollte dann Studiogast spielen. Und dann dachte ich mir so, oh, ich habe eigentlich überhaupt keinen Bock und kein Geld und überhaupt. Und naja, ich hätte lieber irgendwie Party gemacht am Wochenende. Und dann habe ich aber das Beste aus der Situation gemacht und mir ein wenig Scherze erlaubt während dieses Castings. Also ich war, glaube ich, der fleischgewordene Albtraum eines jeden Casting-Teilnehmenden an diesem Samstag. Und irgendwann stand dieser Chef vor mir, der so eine Mischung war aus Napoleon und Günther Jauch, also so vom Charisma und von so Respektpersonen. Also der war wirklich richtig krass. Und ich dachte schon, der feuert mich jetzt, weil ich es übertrieben habe. Was ich nicht wusste, war, dass in der Regie ein großer Fan von mir saß, der jedes Mal gejuchzt und gejubelt hat, wenn ich irgendwie am Telefon im Call-in war oder vor der Kamera saß und eben El Scherzo betrieben habe. Und das war dieser Chef. Und der sagte dann zu mir, ich möchte Sie jetzt casten. Und dann habe ich diesen Job bekommen, um den ich mich gar nicht beworben hatte. Und kurze Zeit später kam dann das Angebot, dass man dasselbe sozusagen für Berlin und Brandenburg machen wolle. Super Idee auch. Die Münchner, ne? Also muss man jetzt an der Stelle auch sagen, da kommen die Münchner und denken so, ja, Berlin-Brandenburg ist so nebeneinander, dann kann man doch für die beiden irgendwie schön Lokalfernsehen machen. Die haben nicht gecheckt, dass es einfach zwei unterschiedliche Bundesländer sind mit unterschiedlichen Ansprüchen. Überraschung. Ganz komisch, dass es nicht ganz so gut funktioniert hat. Wobei die Sendung, die ich moderiert habe, damals erst mit Olaf Schmidt und dann mit Mitri Sirin, der ja heute beim ZDF moderiert.
6: Ja, absolut.
7: Die war sehr populär, muss ich sagen. Ja.
6: Und du hast überhaupt gar keine bayerische Spracheinfärbung. Ich habe gehofft, dass es ab und zu mal durchkommt. Seit wann sprichst du Hochdeutsch? Seit der Radiokarriere? Haben Sie
7: das abgewöhnt? Das ging relativ schnell. Ich habe in München spricht man ja münchnerisch, das ist eh nicht so krass. So dieses Jahr Mai ist so ein bisschen so wie das Berlinerische war.
6: War? So, das kannst du aber mittlerweile auch ganz gut, oder?
7: Ja, das Berlinerisch kann man eigentlich ganz gut, gerade wenn man müde ist, kann man so ein bisschen schrudern und dann ist man relativ schnell in diesem Berliner Slang.
6: Du bist ja auch 30 Jahre hier, wa?
7: Ich sag dir ja, länger als in München.
6: Ja, das ist es ja.
7: Das färbt irgendwann mal ab.
6: Über die Hälfte des Lebens warst du hier in das Berlin drin.
7: Ich lieb das hier. Ich mag das schon arg. Also ich hatte zwischendrin schon auch so ein bisschen eine Krise. Ich glaube, das ist völlig normal, wenn man in der Hauptstadt lebt, dass man sie manchmal auch echt blöd findet, aber wir lieben uns wieder.
6: So, ich bin hier geboren und aufgewachsen. Ja, ich habe sie zwischendurch, manchmal stinkt sie mich auch an.
7: Warst du jemals irgendwie mal weg oder durchgehen?
6: Ja, ich war auch mal weg. Ich habe mal im Norden gewohnt, in Schwerin. Was ist denn jetzt los?
7: In einer anderen Stadt, meine ich.
6: Schwerin ist eine andere Stadt.
7: Ach so, okay, das ist so Nord-Berlin.
6: Ich hab, nee.
7: Boah,
6: ich bin von Nord-Berlin nach Ost-Berlin, schön. Nach West-Berlin. Ja. Nein, im Norden der Bundesrepublik. Ich habe in Mecklenburg-Vorpommern in der Landeshauptstadt Schwerin gelebt. Also entschuldige mal, das ist richtig schön dort.
7: Das ist richtig schön. Ich bin tatsächlich sehr, sehr gerne in Mecklenburg-Vorpommern, weil ich das da zauberhaft finde. Ich liebe die Küste da. Das ist einfach, ist für mich ja als Bergkind, ist das ein Traum. Das ist ja wirklich eine Offenbarung, an dieser Ostsee zu sein. Ich raste da jedes Mal aus. Ich finde das so traumhaft schön. Ich liebe die Nordis da. Das ist, und ich finde das so witzig, weil man sagt ja eigentlich über die Norddeutschen, dass sie so wortkarg seien. Ich treffe da nur Leute, die
6: viel labern.
7: Mir das Ohr abschnacken.
6: Na, das liegt aber an dir.
7: Herrlich. Aber ich finde das so toll. Also mir macht das ganz große Freude und ich mag das da sehr. Und ich habe auch gelernt, man sagt nicht Meer, sondern man sagt entweder Ostsee oder Wasser.
6: Okay.
7: Wusstest du nicht, obwohl du in Schwerin gelebt hast.
6: Warte, ich schreibe mir das kurz
7: auf. Ja, schreiben Sie sich das mal auf, da können Sie sich einen Eindruck machen.
6: Ich diesen Fehler nicht mehr begehen.
7: Ja, nicht ans Meer, sondern ans Wasser oder an die Ostsee.
6: Also an die Badewanne oder in die Badewanne der Berlin-Brandenburger, so nennen wir sie ja immer, liebevoll die Ostsee, weißt du? Unsere Badewanne. Wer hat dich dann damals eigentlich zur Freitag-Nacht-News geholt?
7: Ich bin zu einem Casting eingeladen worden. Das lief, glaube ich, ganz unspektakulär über eine Agentur, die gesagt hat, bewirb dich mal.
6: Und wie viele Menschen waren da?
7: 5, 6, irgendwie sowas.
6: Ich dachte, dass da 5000 sitzen, wenn so.
7: Nein, das ist ja, es gibt ja immer eine Vorauswahl. Also du schickst ja irgendwie Foto und Lebenslauf und dann irgendwelche Showreels, nennt man das Bewegtbild sozusagen, wie man sich eben so
6: in der Fachsprache.
7: So. Und dann beim Casting waren jetzt nicht so viele. Und das Lustige war, dass ich dann damals Henry Gründler wieder getroffen habe, den ich ja von TV München kannte.
6: Ja, ihr wart Kollegen.
7: Ja, wir waren damals Kollegen und ja, so kam das.
6: Ich habe noch 2000 Fragen und deshalb ist meine erste Frage von den 2000, wann möchtest du die denn beantworten?
7: Scheiße, wir brauchen einen Anschlusstermin, ja.
6: Das war das Stichwort. Kann man dich dazu überreden, ja?
7: Ja.
6: Kriegen wir das hin?
7: Ja.
6: Es ist doch toll, wenn zwei ehemalige, also eine ehemalige Radiokollegin und ein Radiokollege aufeinandertreffen und einfach mal austauschen können. Das war aber ein schöner Austausch. Wow. Es hat mich sehr gefreut, dass du da warst.
7: Vielen Dank. Okay. Danke fürs Zuhören.
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6: Bei uns ist heute Michael Patrick Kelly. Kelly, herzlich willkommen bei uns im Mitternachtstalk.
8: Freut mich, hier zu sein, Jens.
6: Wow, das Niveau dieser Sendung geht schlagartig nach oben, wenn wir Weltstars hier bei uns haben.
8: Wow, du schmeichelst mich aber jetzt.
6: Ja, du hast 20 Millionen Platten verkauft, das muss man auch mal sagen an der Stelle, ne?
8: Das stimmt, ja.
6: Und wenn man mal zurückblickt, also ihr habt ja als Familienorchester in Anführungszeichen begonnen mit Straßenmusik und irgendwann habt ihr Stadien voll gemacht. Das ist ja, eigentlich müsste man eure Geschichte verfilmen.
8: Finde ich auch. Also Walt Disney war kurz davor, das zu machen, aber mein Papa war dagegen, weil die wollten die Rechte beihalten und mein Vater war ein großer Verfechter immer davon, die Rechte bei dem Künstler zu lassen. Aber wer weiß, vielleicht kommt der Kelly-Film irgendwann noch. Gespielt von Jens Hermann. Du spielst Paddy.
6: Ich soll dich spielen?
8: Jawohl.
6: Wenn du mich vorschlägst, das ist ja für mich eine Ehre.
8: Oder?
6: Also dann setze ich mir mal eine lange Perücke auf, so sahst du ja früher aus.
8: Kannst du schon mal proben. Sometimes.
6: Wish I was an angel.
8: Ich glaube, ich bin den Matthias Schweighöfer, das passt besser.
6: Ich glaube auch. Also, ja, musikalisch bin ich nicht, deshalb arbeite ich ja als Moderator beim Radio. An Angel, da können wir gleich mal darauf zurückkommen. Du hast diesen Song geschrieben und das war der kommerzielle Durchbruch für die Kelly Family damals.
8: Also es gab Ende der 70er, Anfang 80er schon die ersten Erfolge, aber es stimmt, dass die größten Erfolge waren in den 90ern und da hat An Angel eine wichtige Rolle gespielt. Das war so der Durchbruchssong sozusagen und auch irgendwie ein Meilenstein in meinem Werdegang als Musiker. Und jetzt bei der Sing My Song Staffel hat Stefanie Kloß von Silbermond eine unfassbar schöne Version von diesem Lied rausgehauen, also a cappella.
9: Das war fast a cappella, ne? Ja. Bis auf ein bisschen Instrument war mit bei, ne?
8: Genau, so ab dem ersten Chorus kam dann auf einmal das Quartett dazu, aber ganz minimalistisch gelassen. Was die singen kann, boah, das hat uns alle, glaube ich, echt eine Gänsehaut gegeben. Das war toll.
9: Das ist auch eine tolle Persönlichkeit, die war ja auch schon hier.
8: Ne? Ah, super.
9: Ja, die bin ich auch ein bisschen verliebt. Darf ich das sagen an der Stelle? Ja, kann ich ruhig, ne?
8: Oh, die ist
9: ja
8: auch. Jens.
9: Ja,
8: soll ich dir die Nummer geben? Kriegst du mit Thomas aber Ärger, der Gitarrist ist ja...
9: So ist das, das ist ihr Mann, ich weiß ja, sie hat ja Thomas auch mitgehabt, insofern...
8: Der ja. passt immer auf sie auf.
9: Aber es ist so, man kann ja so ein bisschen platonisch verliebt sein, ne? Das ist,
8: okay. Also dies,
9: sag mir mal ehrlich, wer nicht in Stefanie Kloß verliebt ist, die ist doch einfach...
8: Die ist super, die ist super. Das ist eine echte Rocklady, ja.
9: So, zurück geht's zu Paddy Kelly. 1984 hast du damals in der Band quasi das, du warst der Ansager, der Announcer, und hast auf der Bühne gestanden und hast durch das ganze Programm geführt. Das fand ich schon damals sehr spannend, dass du als kleiner Siebenjähriger da das so übernommen hast, ne?
8: Ja, das war in Frankreich und ich aus irgendeinem Grund, obwohl ich nicht der Älteste war, konnte ich am fließendsten Französisch sprechen. Und mein Vater hat irgendwie in mir irgendwas gesehen, was ich von mir selber nicht kannte. Er hat gesagt, der Junge hat ein bisschen was drauf, komm, heute Abend sagst du die Familie an. Und ich sag, wieso ich? Also, ja, du kannst, also sprichst gut Französisch. Und ich so, oh, okay. Und dann habe ich es einmal gemacht und fühlte mich irgendwie so, ja, als wäre alles normal. So ein bisschen wie Lena, als sie das ESC gewonnen hat. So, und alle dachten so, wie kommt das, dass diese 18-Jährige einfach so Dinge raushaut bei den, bei den Medien? Und so ging es mir dann auch. Und ab dann hatte ich einen neuen Job. Ja.
9: Du warst der Ansager.
8: Genau.
9: Und da du ja auch fließend noch andere Sprachen sprichst, Spanisch, glaube ich, nein, neben Englisch und Deutsch. Spanisch, was hast du noch?
8: Französisch.
9: Dutch, ne? Holländisch machst du auch,
8: ein bisschen niederländisch, ja? Ja, ja. Italienisch müsste ich ein paar Monate da bleiben, aber dann könnte ich es, glaube ich, auch fließend, ja.
9: Das hast du alles von deinem Vater gelernt, der dich unterrichtet hat damals?
8: Ja, wir sind ja viel rumgereist, ne? Und dann war man halt irgendwie mehrere Jahre in Frankreich oder mehrere Jahre in Spanien oder in Deutschland. Und als Kind lernt man auch schnell mehr durchs Spielen, ehrlich gesagt, als durch Unterricht. Und mein erstes deutsches Wort, darf ich das sagen?
9: Klar.
8: Scheiße.
9: Ja, übers Fluchen lernt man doch immer die Fremdsprache, ne?
8: Das ist gemein, oder?
9: Das ist absolut gemein.
8: Och, Mensch.
9: Ja, damit geht's los immer mit der Fremdsprache. Das erste Wort ist immer ein Schimpfwort, weil das braucht man am häufigsten auch. Ne?
8: Ja. Wenn ich heute als Kind nach Deutschland gekommen wäre, dann wäre mein erstes Wort wahrscheinlich Fuck you Goethe oder so, ne?
9: Kennst du den Film? Hast du gesehen, ja?
8: Nee, ich habe nur viel von dem Film gehört.
9: Kann ich empfehlen, das ist sehr lustig. Auch wie alle die anderen Teile davon kann man sich wirklich mal angucken. Damals ging das so los, dass du deine quasi die Grundlagen gelegt hast für den Teenie-Schwarm, der du später geworden bist. Mit 7 ging es los und dann warst du mit 14 irgendwann, die Bravo hat sich ja nicht mehr eingekriegt. Also es gab ja keine Bravo, wo nicht mindestens 6 Doppelseiten von euch drin waren.
8: Ja, das war eine verrückte Zeit. Also es ist ja auch als Teenie, ich habe die Bravo eigentlich nie lesen dürfen. Mein Vater hat das verboten. Der hat Kaugummi verboten, Fernsehen verboten und das Schlagen, also man durfte zu Hause nicht hauen, aber dafür hat man halt gewaltige Stimmen entwickelt, ja. Und die Bravo durfte man nicht lesen, so. Er fand das ein bisschen zu liberal, so die, vor allem die Dr. Sommer Seiten, das war
9: ja, ich verstehe, ja, okay.
8: Und bis der Tag kam, wo man halt drin stand, ja. Dann konnte man so auf Tour in der Tankstelle die neue Bravo kaufen und gucken, hey, wir sind drin, Papa, guck mal hier. Das war schon crazy.
9: Und dann warst du auf einmal der Superstar und du konntest ja nicht mehr das Haus verlassen, ohne dass irgendwelche Leute, Bodyguards an deiner Seite waren, ne?
8: Ja, also zwischen 16 und 19, glaube ich, so die 3 Jahre, das war eigentlich unmöglich. Also heute kann ich Gott sei Dank wieder auf die Straße laufen und die damaligen Teenager sind erwachsen, haben vernünftige Partner und Kinder und das ist dann nicht mehr so hysterisch, ne? Aber das war teilweise, also Bodyguard im wahrsten Sinn des Wortes, das war einfach nicht möglich. Ich kann mich an eine Situation erinnern, da bin ich ins Publikum gesprungen, wollte Stage-Diving machen und dann hatte ich die Haare offen und dann haben alle an den Haaren gezogen und meine Haare waren wie so ein V, weißt du, so,
9: ja, ja.
8: Oh, das hat tierisch wehgetan. Und jeder wollte sich so ein Haar mit nach Hause nehmen.
9: Die werden heute noch bei eBay versteigert.
8: Wahrscheinlich. Aber man müsste testen, ob das originale Paddy-Haare sind oder nicht.
9: Wie ist das für dich gewesen? Also erst auf kleineren Bühnen mit der Familie zusammen und auf einmal die Stadien, die ihr gefüllt habt mit 20.000 oder ihr habt ja sogar noch vor mehr Leuten gespielt, ne?
8: 250.000 also. Waren in Wien, ja, das war das größte Konzert aller Zeiten, ja. Das ist, da sagst du jetzt alle Hände hoch und alle machen die Hände hoch und jetzt alle irgendwie, oh, singen und alle singen, oh. Also das ist schon sehr, boah, ist ein riesen Kick, aber es ist auch ein großer Druck, ne? Vor allem wenn du jung bist. Ich glaube, mein Vorteil war, dass ich einfach in einem Familienkontext war. Und wenn du jetzt so ein Justin Bieber bist, dann ist alles so auf dich, ne? Der Fokus ist auf diese eine Person und das ist vielleicht schwieriger, ja.
9: Wie schafft man es da nicht durchzudrehen?
8: Ich bin fast durchgedreht. Also ich hatte Anfang 20 echt so eine Krise, eine Zeit, wo selbst mit Suizidgedanken gespielt habe und so. Also das war schon, ja, also ich verstehe viele Künstler, die die Kurve nicht kriegen. Ich habe sie Gott sei Dank gekriegt. Mhm. Vielleicht war ich auch nicht ja, in Drogen oder in Alkohol oder was weiß ich für Exzesse die Lösung gesucht habe, sondern in Religion, im Glauben. Und so ist bei mir so eine spirituelle Suche entstanden, die dann letztendlich 4-5 Jahre später dazu geführt hat, dass ich ein Mönch wurde, im Kloster gelebt habe, 6 Jahre lang.
9: Im Burgund, ne?
8: Genau, da gibt es guten Rotwein.
9: Guten Rotwein, genau. Das, war das ja der Hauptgrund, ins Kloster zu gehen? Nein, war nicht.
8: Nee, nicht ganz, aber spielte auch eine Rolle.
9: Ja. Wenn man so von Superstar auf Null, also du wirst ja von dem Leben im Glamour mit viel Geld und Ruhm und Applaus, auf einmal bist du komplett geerdet, weil als Mönch hat man ja eigentlich nicht mehr als eine Liege zum Schlafen und ein Gebetsbuch und was zu essen, ne?
8: Das stimmt. Das hat mir sehr gut getan, weil mir wurden immer die Tees und das Essen gebracht und jetzt musste ich Kartoffeln schälen, weißt du? Oder alle kannten mich und jetzt kennt mich keiner, weil in Frankreich war ich ja nicht berühmt und das waren ja auch, also das Kloster mit so 60, 70 Mönche aus 25 Nationalitäten, also aus der ganzen Welt und in Mexiko oder in Kamerun kannte man mich auch nicht. Und da war ich einfach noch so ein Paddy-Mönch-Bruder, so, ne? Und das hat sehr gut getan. Das hat echt gut getan. Also einfach mal menschlich normal sein zu können und einer wie jeder andere.
9: Wie ist denn da der Tagesablauf?
8: Es fängt sehr früh an, also um 6, also für mich relativ früh an als Musiker. Mhm. Ich weiß, die meisten Leute stehen auch so früh auf, um zur Arbeit zu gehen, aber um 6 Uhr stand man auf, dann gab es so eine Dreiviertelstunde stilles Gebet in der Kapelle und danach wurde laut gebetet, also die Psalmen und Frühstück danach und dann 2 Stunden Unterricht und dann gab es einen Gottesdienst, dann Mittagessen, dann nochmal Gebet. Und nachmittags hatte man so manuelle Tätigkeiten. Ich war eine Zeit lang in der Töpferei, dann war ich in der Wäscherei. Irgendwann war ich für den Müll zuständig und habe dann so Mülltrennung eingeführt. Mhm. Und seitdem gibt es da in dem Kloster Mülltrennung. Also ich habe was auch hinterlassen. Dann nachmittags, mittwochs durfte man auch Fußball spielen oder Rugby machen. Das war super.
9: Oder Kampfsport?
8: Ja, es gab einer, der hatte so einen Schwarzgürtel in Karate und der war ziemlich angesagt und spielte auch Gitarre und machte so Bluesmusik. Und ich habe einen getroffen, der war auch früher Rockstar gewesen. Der hat beim Mittagessen gesagt, du, ich habe gehört, du bist auch so ein Popstar. Ich so, wie, du auch? Was jetzt? Was meinst du? Ja, ich habe früher so mit den Rolling Stones so 5000er Hallen gefüllt und TV-Shows gemacht. Und ich sage, ach krass. Und dann hatte ich einen anderen Mönch getroffen und der war Millionär gewesen. Der war richtig stinkreich. So ein Bill Gates so in Informatik. Und der hat irgendwann so eine ganz starke, ja, sagte er, Gotteserfahrung erlebt und hat alles verkauft und an den Armen geschenkt und ist dann Mönch geworden. Und also man trifft schon sehr interessante Menschen in diesem Kloster. Es ist vielleicht nicht überall so, aber in diesem Orden waren sehr viele junge Typen, so in meinem Alter, die alle Sehnsucht nach mehr hatten, ne? Weil wir denken oft, Glück ist so Geld, Ruhm, ne? Und klar, es ist schön, wenn man keine Schulden hat, seine Rechnung zahlen kann, keine Frage. Aber mit Anfang 20 hatte ich das und merkte irgendwie, so richtig glücklich bin ich auch nicht. Da muss es doch mehr geben und mehr auf einer anderen Ebene sozusagen.
9: Muss man da Geld bezahlen, wenn man da ist im Kloster? Oder wie ist das alles for free?
8: Alles for free und es ist auch ein Bettelorden. Das heißt, man lebt von Spenden. Und ich hatte so 1-2 Situationen, wo ich nicht genug in der Tasche hatte und musste von A nach B kommen. Und dann habe ich ein bisschen betteln müssen. Ja. Und in einer Stunde hatte ich 45 Euro geschenkt bekommen. Eine Frau war so gut, mir 25 Euro zu geben und dann konnte ich meine Reise bezahlen. Also das ist auch sehr, sehr guttunend, ne? So als reicher Bursche auf einmal so betteln zu müssen, das viel Demütigung für ein bisschen Demut.
9: Du hast aber gut auf den Punkt gebracht. Ja. Gab es denn in der Zeit da Musik?
8: Ich habe eigentlich fast ohne Musik gelebt, komplett. Sonntags, da hatte ich immer so ein paar Stunden Zeit, habe ich mir eine Gitarre geschnappt, bin ins Keller gegangen und habe dann so Songs geschrieben und das sind aber so Spiritual Songs, ne? so Gebete und die habe ich auch letztes Jahr auf so ein Album rausgebracht, ohne groß jetzt eine Kampagne draus zu machen. Ich wollte einfach, dass diese Songs aus dem Klosterkeller es in die iTunes-Charts auch mal schaffen.
9: Und da haben sie
8: geklappt.
9: Das war das Album Rua, ne?
8: Genau, genau.
9: Also wenn man sich mal deine Solo-Alben anschaut, also 2003 war glaube ich In Exile, ne?
8: Richtig, ja.
9: Und dann waren 12 Jahre Pause. Da war die Klosterzeit mit bei.
8: Ja, das ist richtig.
9: Dann kam Human.
8: Yes.
9: Und dann kam Ruach.
8: Ruach. Und jetzt kommt...
9: Ruach heißt das, ja?
8: Ruach ist ein hebräisches Wort für Spirit, ja.
9: Und 2017 dann ID.
8: Richtig, 3 Jahre, 3 Platten, weil ich einfach in diesen 6 Jahren Klosterzeit ein bisschen so einen Entzug hatte von Musik. Und jetzt sprudelt die Kreativität und ich hau ein Ding nach dem anderen raus.
9: War es wichtig, dass du zwischendurch diese 6 Jahre genommen hast? Weil ich meine, es ist eine lange Zeit, 6 Jahre. Wenn man sagt, man geht mal ein Jahr in so ein Kloster, aber 6 Jahre ist schon eine fette Zeit, ne?
8: Absolut. Für mich ist es ein sehr, sehr wichtiges Kapitel meines Lebens. Ich ziehe so viel aus dieser Zeit und es war nötig, auch einen kompletten Cut zu machen, weil ich auch ein sehr extremes Leben hatte davor. Und da braucht man auch Zeit, sich nochmal so zu ordnen. Weißt du, wenn so ein Computer zu viele Viren und Bugs hat, dann muss man so einmal ausschalten und komplett neu ordnen. Und heute habe ich so die Musik als Beruf, die Ehe privat und meine dritte und stärkste Säule ist der Glaube. Und das ist so, ja, das fühlt sich alles richtig gut an im Moment.
9: Na, du hast ja deine Traumfrau geheiratet, ne?
8: Das stimmt.
9: Wichtiger Punkt, also die findet ja in deinen Songs auch statt, ne?
8: Das ist wahr, ja, sie ist echt ein Geschenk des Himmels für mich, also bin sehr, sehr beschenkt.
9: Du hattest ja alles in deinem Leben, was man haben will, auf dem Hausboot gewohnt, im Schloss gewohnt und so weiter und jetzt ist mittlerweile dein Leben normaler, in Anführungszeichen?
8: Würde ich sagen, ja, ausgeglichener, ne? Also mehr in Balance, ne? So, ich habe jetzt in so ein Landhaus in Niederbayern, ein paar Tiere und das ist so, ich brauche keinen Luxus, so Komfort, ja, und Sicherheit, aber so Dekadenz wie früher im Schloss, das, nee, da war ich auch nicht wirklich glücklich, ehrlich gesagt. Das ist, glaube ich, eine Nummer zu groß gewesen, ein bisschen vorbeigeschossen.
9: Die Mischung macht's am Ende, zwischen Schloss und Wohnwagen, wie früher, ne?
8: Ja, genau.
9: Das ist es am Ende.
8: The truth lies between, ja.
9: Zwischen unseren Interviews liegen ja immer ein paar Jahre, das heißt, du wirst also spätestens in 2 Jahren mit einem neuen Album dann um die Ecke kommen und uns regelmäßig neue Songs machen, weil du hast ja für ID auch 40 Songs geschrieben, da sind ja nur 14 auf dem Album geblieben, also da bleiben ja noch welche übrig und du hast wahrscheinlich noch viel im Kopf, oder?
8: Das stimmt, ja. Also ich schreibe im Jahr so um die 100 Song-Ideen, davon werden so 20, 30 zu Songs und dann landen halt die Besten immer auf die Platten. Also ich komme bestimmt nochmal vorbei, Jens.
9: Kommst du vielleicht, bevor das Album fertig ist, mal zwischendurch mal vorbei, weil es war so schön, jetzt hier mit dir zu plauschen. Es hat richtig viel Spaß gemacht.
8: Okay, wir haben viel nachzuholen, aber dann erzählst du mir ein bisschen auch von deinem Leben so.
9: Ja, musst du, frag mich einfach was. Michael Patrick Kelly oder Paddy Kelly war bei uns im BB-Radio Mitternachtstalk. Schön, dass du da warst. Ich bedanke mich ganz herzlich.
8: Ich danke auch, hat mich gefreut.
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9: Bei uns ist jetzt Jochen Busse. Herzlich willkommen.
10: Ich wäre jederzeit vorbeigekommen.
9: Jochen Busse kennen Sie natürlich. Schauspieler, Kabarettist, Autor und das sind nur ein paar Sachen von denen, die er macht. Bekannt geworden ist er mir damals, und das sind Sie, damals bei 7 Tage, 7 Köpfe. Da habe ich Sie das erste Mal so richtig wahrgenommen und dachte, Mann, was ist das für ein cooler Typ? Den hole ich mal, wenn er irgendwann Zeit hat.
10: Ja. Naja, das ist die Beständigkeit. Und dann hat es ja auch etwas, so eine Panel-Show, wie man sie in Fachkreisen nennt, also eigentlich eine Talkshow mit mehreren Gästen und einem Moderator, den merkt man sich deshalb, weil er ja das Publikum Aug in Aug begrüßt. Nicht? Ich begrüße Sie, mein Bekannter, liebenswürdigen Art. Und wenn sie das dann so insgesamt 300 Mal gemacht haben, dann bleibt das so halt haften. Ne? Was man sonst so macht, bleibt nicht unbedingt so haften.
9: Ja, doch, vieles von dem auch. Und das werden wir auch ansprechen in der nächsten Viertelstunde. Auf jeden Fall waren sie für mich so der Host dieser Show. Das hätte keiner aus meiner Sicht machen können. Wahrscheinlich, weil sie mit der Show gewachsen sind und weil sie der Mann waren, der das besetzt hat.
10: Nein, wie oft solche Dinge sind, es ist gar nicht meine Profession. Das war für mich eigentlich ein Abfallprodukt meines Berufes. Ich hatte damals bei RTL mit Rudi Carell eine Show, die war wunderbar, die Urlaubsshow. Und eines Tages kam die Unterhaltungschefin und sagt, können Sie sich auch vorstellen, so eine Moderation mal zu machen, so abends, so Late-Show? Da habe ich gedacht, naja, das sieht dann keiner, das ist spät, das ist so wie jetzt und uns hören viele, ja, höre ich. Ja, ja. Im Vergleich dazu wusste ich, das sieht so gut wie keiner, denn bei RTL war das so, dass 22.45 Uhr, genau wie bei den Öffentlichen, war eigentlich Klospülung. Und dann machten wir das und ich habe gedacht, ich mache das dann 6 Mal und dann ist die Sache erledigt. Das war aber so nicht.
9: Am Ende haben Sie es wie oft gemacht? Haben Sie es gezählt? Wie viele Sendungen gab es davon insgesamt?
10: Wir haben es 10 Jahre gemacht. Das waren pro Jahr 30 Sendungen. Musste ich, also da ich bei jeder dabei war als Einziger, müsste ich das 300 Mal gemacht haben.
9: Es ist so schade, dass Sie das damals eingestellt haben. Gab es dafür einen Grund? Das hat eigentlich niemand erfahren. Warum wurde die Sendung eigentlich eingestellt?
10: Indolenz heißt das Fremdwort. Aha. Das ist Gleichgültigkeit. Es war also von allen Seiten irgendwie gleichgültig. Es hatte keine Begründung. Es sind auch Quoten bis zum Schluss gewesen, die man sich heute wünscht. Mhm. Es lag an nichts. Wahrscheinlich lag es ein bisschen daran, dass Rudi nicht mehr präsent war. Rudi hatte sich ja bereits verabschiedet im Panel aus Gesundheitsgründen. Ich hatte gekündigt, Gabi hatte auch gekündigt. Also ich hatte damals zu dem leitenden Redakteur gesagt, wenn ich in diesem Sender, der ein Jugendsender ist und der eine Zielgruppe hat zwischen 14 und 49, wenn ich da 65 werde, halte ich es für nicht ganz richtig, dass ich da noch Quotengockel bin, und habe dann gesagt, ich kündige dann zu meinem Geburtstag. Dann hat er gesagt, und wann ist der? Naja, übernächstes Jahr. Und damit war auch so schnell kein Moderator mehr da. In 2 Jahren findet man komischerweise schwer einen Nachfolger dafür. Sie haben aber auch gar nicht gesucht, glaube ich.
9: Ich glaube, es war auch nicht der Zeitraum, der da im Weg stand, sondern man kann sie einfach nicht ersetzen auf dem
10: Gebiet. Naja, das würde ich nicht sagen. Er hätte das eine anders gemacht. Man soll nie was wie machen. Das haben wir ja gesehen bei Wetten, das und so mit dem fabelhaften Markus Lanz, der da einfach nur nicht richtig war.
9: Ja, das stimmt. Er war leider ein bisschen fehlbesetzt, aber er hat seine Sendung dort trotzdem gut gemacht. Er war nicht so unterhaltsam wie Gottschalk, aber er hat als...
10: Ja, das meine ich immer. Er hat es fachlich hochprofessionell gemacht. Fabelhafte Interviews, weil er eben alles kann. Aber das war für die Leute nicht so wie, also war das nichts.
9: So, jetzt kommen wir mal zurück auf Ihre Karriere. Die hat damals begonnen. Sie haben die Schule verlassen, um sich der Schauspielerei zu widmen.
10: Ja, so war das. Ich bin ein Jahr vom Abi abgegangen, war auch ein bisschen begründet durch die wirtschaftliche Situation meines Vaters, der das auch nicht mehr so finanzieren konnte. Ich habe ja nicht in meiner Heimatstadt die Schule besucht. Ich war in einem sogenannten Internat und von da aus Privatschüler geworden. Also das kostete alles Geld, das hatten wir nicht. Und dann habe ich gesagt, gut, dann steige ich aus und steige nochmal in den Rumpfbetrieb meines Vaters ein, was eine furchtbare Klitsche war, und arbeite da ein bisschen, um mich dann abzuseilen und nach München zu gehen und Schauspieler zu werden. Das wollte ich dann eigentlich machen, wenn ich volljährig war, aber ich habe das dann doch 2 Jahre früher gemacht.
9: Und mit 19 haben Sie das erste Mal dann auf der Bühne
10: gestanden? Ja, das ergab sich gleich so. Das war eine Glückssache, oder naja, rückbetrachtet ist es eigentlich ganz gut gewesen, aber damals habe ich schon sehr gehungert. Ne? Also ich war dann Statist an Kammerspielen. An diesen Kammerspielen gab es einen jungen Mann, der gesagt hat, ich kenne ein Kabarett, da solltest du hingehen. Denen fehlt gerade einer. Und da bin ich hingegangen. Und das war so ein Mittelding zwischen Studenten und professionellem Kabarett. Und die konnten mich gerade gebrauchen. Und damit habe ich sehr früh auf der Bühne gestanden, aber nichts verdient.
9: Waren Sie schon früher lieber auf der Kabarettbühne zu Hause als bei den ernsten Stücken? Denn Sie haben ja beides gespielt.
10: Ja, ja, ja. Aber das lässt sich leicht erklären. Ich war kein Typ. Also ich war nicht das, was man unter einem jugendlichen Liebhaber verstand. Ich war kein Komiker. Ich sah immer schon so aus wie jetzt. Und es ist nicht komisch. Ich muss es immer erspielen. Ja, das ist nun mal so. Was habe ich vor kurzem gelesen? Jochen Busse, der Komiker mit dem Gesicht eines englischen Lords. Das klingt schön. Das hat die Süddeutsche geschrieben. Finde ich auch sehr nett. Ja. Aber so ein junger englischer Lord sieht eigentlich aus wie ein Schluck Wasser. Und das war's bei mir. Also ich konnte auf dem Theater kein Fach besetzen, um es kurz zu machen. Aber im Kabarett kannst du alles spielen, vom Kind bis zum alten Mann, habe ich das damals gemacht. Und dadurch war ich da sehr schnell zu Hause, ja.
9: Haben Sie auch lange gespielt? 76 bis 91?
10: 76 bis 79 beim Komödienbad, bin dann 81 zur Lach und Schieß gegangen, um dort 10 Jahre zu bleiben. Und ich sage immer, und das nach wie vor mit Recht, das waren mit die schönsten 10 Jahre meines Lebens.
9: Da gab es dann jeden Abend eine Show, oder wie oft haben Sie das damals gespielt?
10: Ja, ja, wir haben das sehr oft gespielt. Wir waren immer 120 Tage auf Tournee und waren im Laden, wie wir das nannten, auf jeden Fall 2,5 Monate, ja.
9: Und Sie haben ja auch an dem Programm auch teilweise mitgewirkt, ne?
10: Ja, also ich habe nie eine richtige Nummer geschrieben, aber ich habe an den Nummern rumgeschrieben. Und das durfte ich auch. Ich hatte diesen wunderbaren Autor, Klaus-Peter Schreiner, der jetzt leider verstorben ist. Und der machte nie Komplimente, aber er hat auf eine merkwürdige Weise mir eins gemacht. Also an meinen Texten darf keiner was machen. Außer Jochen, dann werden sie besser. Und das muss ich sagen, das ist Das ist natürlich das Höchste, was man gesagt bekommen kann.
9: Definitiv. Waren Sie damals noch in der Findungsphase und haben gedacht, Mensch, ich mache jetzt mal ein bisschen Kabarett und guck da mal, wo es hingeht?
10: Nein, ich war schon Vollblut. Also ja. Das habe ich gemerkt. Das lag mir einfach, das liegt mir auch heute noch. Und wenn ich auch heute Theaterstücke mache, die meine Kabarettautoren, und ich habe zwei Autoren, einer davon ist ein reiner Kabarettautor, wenn die ein Stück schreiben, dann ist das auch kabarettistisch. Mhm. Und ich kann von mir sagen, das kann man in dem Alter, in dem ich bin, mit Ruhe und Gelassenheit sagen, ohne sich da an die Brust zu klopfen. Ich habe ins Kabarett das Boulevardige gebracht, also die Komödie, und ich habe in die Komödie das Kabarettistische gebracht. Und darum mischt sich das alles und hat immer so eine Aktualität. Und die Leute haben nie das Gefühl, sie sehen da irgendeinen abgestandenen alten Käse, sondern sie sehen ein Stück, wo sie eigentlich das Gefühl haben, es ist gestern passiert. Und so muss das sein.
9: Sie sagen, Sie sind so in einem Alter, also Jochen Busse ist 1941 geboren. Ganz ehrlich, für mich haben Sie sich in den letzten, weiß ich nicht, 20, 25 Jahren überhaupt nicht verändert.
10: Nein, aber ich habe mich entwickelt.
9: Entwickelt, das ist das richtige Wort. Nun gab es ja damals auch die Fernsehreihe Nur für Busse, also die erste eigene Fernsehshow, die ihren eigenen Namen trägt. War das so der Ritterschlag, wo Sie gesagt haben, jetzt habe ich es geschafft?
10: Ja, das war natürlich so. Das war die Bavaria, die größte Produktionsgesellschaft in Deutschland. Das war Heinz Liesendahl, der schon jahrelang eben große Unterhaltungssendungen gemacht hat, unter anderem Nonstop Nonsense. Mit Dieter Hallervorden, und der auch, wenn man so will, Hallervorden zum Star gemacht hat, einfach durch die Sendung, weil die so gut ankam. Und er hat mit Theo Lingen eine Show gemacht und all die Großen dieser Zeit. Und das machte er mit dem Süddeutschen Rundfunk Stuttgart zusammen. Die hatten einen fantastischen Unterhaltungschef, um den sich keiner kümmerte, weil er war so bescheiden. Edwin Friesch, muss man mal erwähnen. Und der war der Erfolgreichste. Alle anderen machten furchtbar viel Wesens von sich. Der war nur schwäbisch, ganz zurückhaltend, und sagte dann dieses und jenes und hatte den meisten Erfolg. Und der hat mich dann da mal gesehen in der Lach und Schieß, als alle Unterhaltungschefs in der Vorstellung waren, um zu prüfen, ob wir wieder silvestertauglich sind. Und dann hat er gesagt, der kriegt eine eigene Show. Mhm. Und der ist so wie der Theo Lingen. Und da war ich eben wieder Theo Lingen.
9: Das ist der Ritterschlag.
10: Das war der Ritterschlag. Ja, und dann habe ich dann eine ganze Reihe von diesen Nur für Busses gemacht. Und das ergab sich dadurch, dass das so hieß. Ich hatte an Parkplätzen vor großen Gasthäusern immer gesehen, die Schilder Nur für Busse. Ja, und dann habe ich den Vorschlag gemacht, wir können doch die Show damit anfangen, dass ich mit dem Fahrrad komme. Und da steht dann das Schild Nur für Busse. Auch denke ich, kette ich mich da an, und das war's. Und so fing jede Sendung an. Und dann hat der Sender gedacht, nee, das ist eine süße Idee, dann soll das auch ganz so heißen. Ist das
9: Nur für Busse. Schöne Geschichte. Könnten Sie sich vorstellen, dass es heute so eine Sendung nochmal geben könnte? Weil es sind ja, sagen wir mal, Leute über 70 kaum noch auf der Mattscheibe zu sehen, das, was ich sehr schade finde, weil unsere Kultköpfe einfach nicht mehr da sind. Wenn jetzt jemand kommt und sagt, Herr Busse, wie sieht's aus? Haben Sie Lust?
10: Ich würde das sofort, natürlich würde ich sowas machen. Das ist auch immer im Gespräch irgendwas, weil jeder sagt, das darf doch wohl nicht sein. Ein Drittel unserer Bevölkerung ist über 60 und wir sehen nur junge Leute. Ich muss sagen, ich sehe aber auch nur lieber junge Leute. Ich muss nicht Alte sehen. Es sei denn, es kommt von den Alten etwas, was die Jungen noch nicht können und was auch die Alten angeht. Also ich könnte mir schon eine Comedy in einer Altersresidenz gut vorstellen.
9: Das wäre mal eine gute Idee.
10: Ja, natürlich.
9: Also es sitzen ja mal Regisseure draußen und Redakteure und Macher von irgendwelchen Fernsehshows jetzt vor dem Radio. Wenn Sie das gehört haben, dann lassen Sie sich doch mal bitte etwas einfallen. Herr Busse steht zur Verfügung. Ja. Sie haben ja auch teilweise den Bösewicht gespielt und man konnte Ihnen den Bösewicht genauso gut abnehmen wie den Comedian. Ich habe Sie als Comedian allerdings lieber gesehen. Aber Sie spielen manchmal auch so eine fiesen Typen, ne?
10: Ja, der Mensch ist vielseitig. Und ich steige da ganz gerne ein. Also ich habe ja jetzt diese Serie bei RTL gemacht, diesen nicht tot zu kriegen. Und da bin ich alles andere als nett, aber ich habe mir immer große Mühe gegeben, auch als Arschloch einen komischen Moment zu versenden. Ja.
9: Wir kommen aber ganz kurz zurück auf die 7 Tage, 7 Köpfe Zeit. Sie haben ja immer an der Seite von Rudi Carrell gearbeitet. Und der Rudi, erzählen ja alle Leute, die mit ihm zu tun hatten, war so ein ganz besonderer Mensch.
10: Das kann man nicht anders sagen, ja.
9: Ja.
10: Er war durch und durch Profi. Fernsehen bedeutete ihm alles, bis ins Privatleben. Er war natürlich auch ein Mittelpunktsmensch. Mhm. Du konntest alles machen, du durftest ihm nur nicht die Schlusspointe nehmen. Er hatte schon gern, wenn du einen Gag gebracht hast, den er nicht kannte, damit er lachen konnte. Mhm. Aber er hatte nicht gern, wenn du etwas machtest, was nicht abgesprochen war. Mhm. Also am liebsten hätte er alle Improvisationen

0: weiß, wie es geht. Stärker war er auch nicht. Aber ansonsten profitiert habe ich von seiner Professionalität und dann habe ich ihm dieses Timing, was ich von Natur aus Gott sei Dank habe, weil ich mich früh damit beschäftigt habe, aber dieses Rudi Carrell-Timing, das ist sensationell. Du glaubst, es kommt gar nichts mehr. Du glaubst, du redest mit ihm einen Satz, da guckt dich jemand an, als hätte er dich zum ersten Mal gesehen und dann denkst du, na, vielleicht ist er doch schwerhörig. Und plötzlich kommt die Beamte da raus. Und das mit einem Gesicht, in dem sich nichts tut. Das habe ich ihm abgeguckt. Das ist das Beste, was es gibt. Das habe ich nur bei meinem Hund wieder gesehen.
1: Das ist ja mal ein toller Vergleich. Und es gab ja für Sie, das müssen wir auch sagen, eine Zeit nach Rudi Carrell. Also Jochen Busses Karriere ging ja nach Rudi Carrell, nachdem er nicht mehr am Leben war, trotzdem noch weiter und geht auch hoffentlich noch viele, viele Jahre weiter. Ich bedanke mich ganz herzlich, dass Sie bei uns waren im BB Radio Mittagstalk und freue mich auf den nächsten Besuch und hoffentlich bringen Sie dann wieder viele schöne, spannende Geschichten mit.
0: Wie Sie es wollen.
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1: Rüdiger Maas ist mal wieder bei uns im Haus. Ja, ein gern gesehener Gast, muss ich an dieser Stelle sagen, der Leiter vom Institut für Generationenforschung aus Augsburg. Rüdiger, ich freue mich, dass du da bist.
3: Sehr gerne, ich bin sehr gerne immer hier.
1: Deshalb darfst du auch regelmäßig kommen, wenn du einen neuen Bestseller an den Start bringst. Also Generation Alpha hattest du, Generation Z hattest du, Generation Lebensunfähig war unser letztes Gespräch. Dann haben wir zwischendurch noch über Corona und die ganzen Folgen geredet. Und das neueste Werk heißt Generation Arbeitsunfähig. Und ich habe ein Exemplar, also nur das Cover, auf meinen Schreibtisch bekommen und habe gedacht, was für eine Provokation.
3: Absolut. Also der Subtitel heißt ja, wie uns die Jungen zwingen, Arbeit und Gesellschaft jetzt neu zu denken. Auf dem Cover sind zwei Schuhe, ein Anzugsschuh und ein, wenn man sowieso, ein Sneaker. Die Frage ist, welchen Schuh ziehen wir uns zukünftig an? Wohin soll die Reise gehen? Ich hätte das Buch auch Generation Fragezeichen nennen können. Aber die meisten Menschen assoziieren tatsächlich mit den heutigen Nachwuchskräften eher so sehr negativ bezogen auf die Arbeit, also als wenn die eben arbeitsunfähig sind. Und da wollte ich den Finger in die Wunde legen.
1: Hast du ja auch getan. Und ich meine, ich habe das Kollegen vorgestellt und da haben die gleich gesagt, ja, mit der Generation, wir sind verloren für die Zukunft. Und das wollen wir jetzt versuchen, ein bisschen zu relativieren, ne?
3: Absolut, weil im Buch selber nehme ich eigentlich so eine Mittelrolle ein, eine vermittelnde Rolle. Ich sehe ja weder arbeitsunfähig noch superfähig. Also ich beschreibe einfach den Ist-Zustand, der da ist und versuche die beiden Perspektiven, also die ältere Generation und die jüngere, die Perspektive zu aufzuleuchten und wie es eigentlich zu diesen Missverständnis oder auch zu diesen ganzen Stereotypen, die wir ja gerade haben, kommt.
1: Es ist ja ein Unverständnis zwischen der älteren Generation und der jüngeren Generation. Jeder überhaupt von der anderen Generation, die verstehen mich überhaupt nicht.
3: Genau, und wir müssen überlegen, das stört, glaube ich, ganz wenig, wenn es um Freizeitverhalten oder Musik geht. Ich glaube, das stört keinen, wenn jüngere Menschen eine andere Musik hören wie ältere und so weiter. In der Arbeitswelt, wo wir die gleichen Prozesse machen, stört es sehr wohl, sehr stark, weil wir aufeinander angewiesen sind. Und wenn ich da als Jüngerer einfach bestimmte Dinge anders haben will oder der Ältere bestimmte Dinge vom Jüngeren anders haben will, dann kommen da natürlich, ist dann ganz an der Basis für Konflikte einfach vorhanden.
1: Also die jüngeren Leute sagen, ich habe keinen Bock, dass der Opa da noch 30 Jahre länger lebt, als er leben würde, wenn wir nicht in die Rente einzahlen und dass der sich noch seinen Rollator folieren lässt. Und die älteren Leute, so vielleicht in meinem Alter, sagen, die sollen unsere Rente verdienen, wie soll das funktionieren?
3: Naja, und es geht noch weiter. Also die Älteren sagen, ich habe eh nicht genug Rente, mir reicht die Rente nicht. Und wie geht's jetzt einem 20-Jährigen, wenn er das hört? Das, so müssen wir es immer sehen. Also wir jammern jetzt bei den Jüngeren etwas vor, wo die Jüngeren sagen, ja, aber immerhin hast du sowas wie eine Rente. Ich glaube nicht mehr, dass ich sowas haben werde. Jedenfalls so die Gedanken der jüngeren Menschen.
1: Jetzt werden wir das Ganze mal ein bisschen versuchen zu entzerren. Ne? Es geht ja um die Generation Z, also das sind die Leute, die zwischen 1995 und 2010 geboren sind und die jetzt langsam in den Arbeitsmarkt hineindringen und natürlich extreme Vorstellungen haben. Und Arbeitgeber sagen, Moment mal, das können wir gar nicht erfüllen.
3: Ja, und die, die nehmen sich diese Forderung tatsächlich an. Die nehmen sich die ernst. Und das ist schon der erste, wenn man so will, der erste Fallstrick. Weil ich mich jetzt ja auf Leute einlasse, die ja noch gar nie gearbeitet haben. Also wenn ich jetzt als Beispiel, wenn ich jetzt sage, okay, die wollen alle 4-Tage-Woche, dann unterschätze ich, dass es eigentlich die Älteren wollen, weil von denen kam ja mehr oder weniger die Idee und die Jungen nehmen das natürlich herzlich gerne an. Ich kann aber jetzt nicht mehr im Umkehrschluss sagen, die sind faul oder die arbeiten weniger, wenn ich es auf der anderen Seite ermögliche, dass sie weniger arbeiten können. Und das sind einfach so Widersprüche, die wir versuchen, oder ich versuche in dem Buch aufzuklären.
1: Man unterstellt ja der Generation Z immer, dass sie faul und unmotiviert sind. Ist das denn tatsächlich so? Wir hätten

0: mal ein paar Zahlen und Fakten.
1: Also ich kann da mal anfangen mit der Finanzkompass-Studie. Da haben wir über 4000 Menschen befragt, hältst du die Junge dann für weniger leistungsfähig oder für faul? Hm. Und da haben kumuliert, es war eine Likert-Skalierung von ja, sehr, auf jeden Fall, weniger stark und so weiter bis nein, auf keinen Fall. Und wenn ich mal alles addiere, was da nicht auf keinen Fall ist, also was diesem Stereotyp widerspricht, kommen wir zwischen 85% und 92%, die dann kumuliert sagen, jawohl, die Jüngeren sind fauler oder weniger leistungsbereit oder die können weniger durchhalten. Mehr oder weniger 9 von 10 Leuten auf der Straße würden dem beipflichten dieser Aussage. Interessanterweise, wir haben das nochmal aufgedröselt nach diesen Generationeneinteilungen XYZ, dass die Jüngeren das ähnlich sehen. Der Unterschied ist nur minimal. Es gab bei einer Frage, waren nur 20% der Jüngeren einfach dagegen. Sonst waren die auch, also haben gesagt, nein, das stimmt auf keinen Fall. Bei beißt sich weniger durch. Bei dieser Frage haben nur 10% der Jüngeren widersprochen, dass das so nicht ist. Also viele gehen einfach davon aus, aus der Jüngeren, dass die Älteren sich, dass die leistungsfähiger sind und sich mehr durchgebissen haben. Das war aber jetzt eine Stereotypenabfrage. Mhm. Das war ja keine objektive Abfrage. Wir haben ja gar nicht gesagt, ab wann man sich mehr durchbeißt, ab wann man fleißiger ist, ab wie viele Stunden ist man fleißiger, wie viele Urlaubstagen oder wie effizient muss ich arbeiten. All diese Dinge haben wir nicht vorgegeben, sondern es war tatsächlich eine reine Stereotypenabfrage. Interessanterweise haben das die Jüngeren verinternalisiert, also die haben das für sich quasi so aufgenommen, diese Stereotypen. Und wenn ich jetzt in die Arbeitswelt komme und ich sehe da, dass mein Vorgesetzter oder die anderen Menschen, Kollegen, die eben wesentlich älter sind, genauso wenig machen wie ich, aber ständig erzählen, wie viel sie früher gemacht haben, dann gibt es eben zwei Möglichkeiten. Entweder ich glaube denen nicht oder ich glaube denen, dass sie früher tatsächlich mehr gemacht haben. Ich habe auch Ähnliches von meinen Eltern und von allen anderen, dass man früher halt einfach viel mehr machen musste. Ich kann nur nichts damit anfangen, weil meine Lebenswirklichkeit eine völlig andere ist. Das ist etwa so, wie wenn wir jetzt die Bundeswehr wieder einführen, aber wir lassen die Grundausbildung weg und jetzt schimpfen alle und sagen, die haben ja nie irgendwie was leisten müssen. Ja, es ist ja komisch. Ich kann ja nichts mehr leisten als das, was mir einfach vorgegeben wird. Und wenn ich das wegnehme, kann ich es auch nicht gleichzeitig quasi in Frage stellen. Das passiert aber. Wir haben dann innerhalb dieser Studie auch eine Metastudie, so haben wir das genannt, oder eine Validierungsfragenkatalog mit eingebaut und haben gefragt, was ist denn eigentlich wichtig in der Arbeit? Auf was achtest du? Was ist denn dir wichtig in der Freizeit? Und siehe da, da gab es überhaupt keine Unterschiede zwischen den Generationen, wenn man nur die Frage ein bisschen anders stellt. Also zum Beispiel, wie wichtig ist die Arbeitsatmosphäre, wie wichtig ist die Leistung, wie wichtig ist der Ehrgeiz. Da gab es keine nennenswerten Unterschiede zwischen den Generationen. Und das ist ganz spannend, weil das macht den Unterschied so riesengroß. Weil wann hatten wir schon mal in der Geschichte der Menschheit einen 20-Jährigen, der genau das Gleiche einfordern darf in der Arbeit wie ein 50-Jähriger, der eben vielleicht schon seit 30 Jahren in dem Betrieb ist. Und da kommen dann natürlich solche Themen wie Sozialneid auf. Also steht es den Jüngeren überhaupt zu, diese Dinge einzufordern? Wir wollten aber mehr wissen. Wir wollten wissen, was verstehen denn die Jüngeren unter diesen ganzen Begriffen? Weil wir einfach davon ausgingen, ich glaube, dass es mittlerweile auch eine Begriffsverschiebung gibt. Mhm. Wir haben dann die Jüngeren, wir haben Gruppen gemacht, haben die Älteren in eine Gruppe gepackt und die Jüngeren in eine Gruppe. Und dann haben wir die Eltern gefragt, was versteht so ein angenehmes Arbeitsklima? Und dann haben die Eltern gesagt, naja, dass der Vorgesetzte für mich greifbar ist, dass die Kollegen, auf die kann ich mich immer verlassen, also wenn ich im Urlaub bin oder krank bin, dass da eine meine Arbeit mitmacht oder zumindest nicht, dass über mich gelästert oder negativ gesprochen wird. Bei den Jüngeren kam, dass ich mit meinen Skills sofort performen kann und dass ich einfach wahrgenommen werde und herzlich aufgenommen wird. Und wenn man so will, eine ganz egozentrische Sichtweise. Und wir haben jetzt diese Ergebnisse wiederum den anderen Gruppen jeweils vorgestellt. Dann haben die Eltern sofort gesagt, typisch Jüngere, typisch Generation Z, nur egoistisch, denken nur an sich und so weiter. Und wir haben die Ergebnisse der Älteren den Jüngeren vorgestellt und haben die gesagt, das ist doch schon selbstverständlich. Wieso soll ich über einen Kollegen lästern? Wieso soll ich über einen Kollegen herziehen? Wieso soll mein Vorgesetzter nicht für mich da sein oder Informationen geben, die ich will? Wieso soll man nicht fair miteinander umgehen? Das war für die alle überhaupt nicht nachvollziehbar. Und das muss man jetzt verstehen, warum das so ist.
0: Okay, warum?
1: Wenn wir uns mal die soziodemografischen Daten mal nochmal genauer anschauen, dann waren die Kohorte der Babyboomer, als die in den Arbeitsmarkt eintrat, waren die halt einfach so viele, dass sich halt sehr viele Menschen um den gleichen Arbeitsplatz gestritten haben. Also war eine Konkurrenzbeobachtung eigentlich immer essentiell. Also hat man um die wenigen Ressourcen, die es gab, auch ein bisschen gekämpft. Und wenn ich die dann erreicht habe, musste ich ja auch meinen Status sichern. Also habe ich die Konkurrenz beobachtet. Immer, das war ganz wichtig. Es war auch wichtig, mal den Mitbewerber schlecht zu reden. Es war auch mal wichtig, den Kollegen jetzt also auch kritisch zu sehen. Vor allem die auf der gleichen Ebene, wenn ich Karriere mache. Und in der Tat haben Arbeitswissenschaftler festgestellt, dass etwa 20% Menschen der Kohorte die Kollegen der gleichen Ebene beobachtet haben, um ihren Status zu sichern oder ihren Aufstieg. Das war einfach so ein Teil, der da mitkam, wenn man so wie in so einer Art blinder Fleck. Aber das ist halt immer so, wenn so viele quasi in so eine Wettbewerbssituation kommen, und zwar wenn die dann plötzlich überschaubar ist. So, wenn die zu unüberschaubar ist, dann haben wir das eben nicht, wie jetzt im Netz, ne, im Internet, das ist komplett konträr bei der Generation Z. Im Netz haben die ein anderes Verhalten wie jetzt in der analogen Welt. Und die kommen jetzt ganz anders in die Arbeitswelt. Ich habe nicht mehr diese 30 bis 100 Mitbewerber, die sich auf die gleiche Stelle bewerben, sondern das sind dann halt teilweise 3 oder 4 Unternehmen, die sich bei mir bewerben. Dadurch bin ich sofort in der Kundenposition. Mhm. Und als Kunde habe ich es ja gar nicht nötig, die Konkurrenz zu beobachten, sondern als Kunde will ich für mich das Beste.
0: Kunde ist König.
1: Kunde ist König, genau. Ich will das beste Schnitzel haben im Restaurant und da ist mir aber egal, ob links und rechts jemand auch ein gutes Schnitzel hat, weil mir steht ja genauso ein gutes zu, weil ich zahle ja im Endeffekt dafür. So ein bisschen so der Gedanke. Und deswegen ist es für die Jüngeren gar nicht nachvollziehbar und für die Älteren selbstverständlich. Und deswegen haben die Bezug auf Arbeitsatmosphäre zum Beispiel einen völlig anderen Bezug. Aber auch bei all den anderen Themen. Und das ist eben das Spannende. Also wir fordern zwar alle das Gleiche ein, wenn man jetzt so quantitativ befragt, aber dahinter stecken ganz andere Konzepte, ein ganz anderer Wunsch und eine ganz andere Thematik, weil wir uns gesellschaftlich einfach auch weiterentwickelt haben und die Jüngeren kennen gar keine andere Welt. Und deswegen clasht es so an vielen Punkten. Das versuche ich in dem Buch einfach darzustellen.
0: Und welches Fazit ziehst du daraus? Wie können denn die beiden Zielgruppen sich irgendwie in der Mitte treffen oder sowas?
1: Ja, also nur jetzt auf die Jüngeren eingehen, würde ja heißen, dass sich die Umgebung immer den Jüngeren anpasst. Und das wäre ein Kampf, den wir Älteren verlieren würden, weil wir dann für die nächste Generation ja wieder uns verändern würden. Und wenn ich jetzt ein Unternehmer bin, dann war ich ja erfolgreich auch ohne die Jungen, auch wenn sich das so hart anhört. Ich muss es schaffen, diese erfolgreiche, also das beizuhalten. Ich muss mir eigentlich eher den Markt anpassen, nicht unbedingt den Nachwuchskräften. Und ich muss aber Möglichkeiten schaffen, damit dass die Nachwuchskräfte bei mir ankommen können, dass die bei mir integriert werden, dass die so eine Art intrinsische Motivation entwickeln können. Und das schaffen sie nicht, wenn ich die permanent eben extrinsisch motiviere durch diese ganzen Goodies, die ich eben anbiete. Das wäre der falsche Weg.
0: Also?
1: Wir müssen aufeinander zugehen und zuhören. Wir müssen quasi mehr oder weniger schauen, dass wir Arbeit attraktiv machen, nicht mehr die Peripherie. Also wenn jetzt ein Bewerber kommt, dann spreche ich im Bewerbungsgespräch nicht über die ganzen 4-Tage-Woche, Incentives,
0: Auto, und, Geld.
1: Genau, und hier kriegst du das Tablet. Sondern ich spreche tatsächlich über die 8 Stunden, was er bei mir machen muss. Und da sage ich, in diesen 8 Stunden kriegst du alles, was dir zur Verfügung steht. Du kriegst eine tolle Ausbildung, wir nehmen uns Zeit, Führung wird bei uns ernst genommen, ganz wichtiger Punkt. Wir haben einen Vorgesetzten, der weiß, wo dich abholen muss, der dir aber auch zuhört. Und du hast auch die Möglichkeit, jederzeit deine Meinung kundzutun. Aber es geht immer um die Arbeit. Und das ist das Einzige. Und wenn du da so und so gut bist, dann kommen diese Incentives automatisch, aber du musst erstmal was dafür tun. So, und wir nehmen nicht jeden. Wir nehmen nur die Besten, die zu uns passen. Das heißt, also ich versuche Begehrlichkeiten zu schaffen und ich denke wieder den Fokus auf die Arbeit und das ist ein ganz wichtiger Punkt. Wenn wir jetzt mit diesen Begehrlichkeiten verlieren, wir halt einfach, weil ich dann als junger Mensch ganz andere Anker setze. Ich vergleiche dann einfach andere Unternehmen, ich vergleiche halt dann, was die für Möglichkeiten haben. Dann denke ich mir, das ist ja nie genug, auch die Rente passt nicht und so weiter. Also ich muss den Fokus wieder auf die Arbeit lenken. Das ist ein wichtiger Punkt. Und dennoch muss ich gesamtgesellschaftlich oder auch wirtschaftlich die Arbeit immer weiterentwickeln. Ich kann das nicht immer so machen wie früher, aber das weiß jeder Unternehmer. Nur diesen Kampf jetzt, dass ich die Arbeitswelt in die Jungen reinpressen will, funktioniert eben so nicht. Oder mich von den Jungen diktieren lassen, wie ich Arbeit zu machen hatte, eben auch nicht.
0: Jetzt sagen aber einige Unternehmer, wenn wir denen nicht irgendwas Besonderes anbieten, dann kommen die ja auch gar nicht.
1: Ja, ja, ich würde sagen, sei froh, dass der nicht kommt. Oder willst du einen, der nur deswegen kommt?
0: Nee, natürlich nicht.
1: Genau, dann sei froh, dass er sich nicht beworben hat bei dir. Mhm. Also so knallhart das auch klingt, aber wir müssen halt immer so schauen, dass wir auch die kriegen, die zu uns passen und nicht, dass wir jetzt von den 10 Schlechtesten den Besten nehmen, weil wir keinen anderen kriegen und dem muss man nochmal das nachjustieren. Wie wirkt denn das für alle, die seit 30 Jahren im Unternehmen sind und das nicht bekommen haben? Das dürfen wir nicht ganz vergessen und das sind die Kollegen, die dann einfach sagen, sorry, also ich hatte es nicht, dass du das kriegst, finde ich eigentlich auch nicht fair. Das ist ja auch unangenehm für den Jüngeren. Also da muss man mal aufpassen, wie sehr man das macht, aber ich kann jetzt nicht so viel anbieten, damit da irgendeiner kommt, der dann quasi nur für diese Goodies kommt. Das hat immer noch nicht gearbeitet.
0: Was hältst du denn von Reverse Mentoring, wo Leute zusammenkommen aus den verschiedenen Zielgruppen, die Älteren und die Jüngeren, und die man gegenseitig voneinander lernt?
1: Sehr viel sogar. Nur so funktioniert es. Wir müssen den tatsächlich beide Gruppen, also die Älteren und die Jüngeren, müssen mal lernen, sich gegenseitig zuzuhören. Also Reverse Mentoring auch in die andere Richtung, dass auch die Jüngeren den Älteren zuhören, aber auch die Älteren den Jüngeren. Das beschreibe ich auch in meinem Buch, ein ganzes Kapitel. Und das Wichtigste dabei ist wertfrei. Ich höre jetzt einfach mal meinem Azubi mal einfach zu. Nach der ersten Woche sage ich jetzt einfach mal eine Stunde mal Tacheles, was hast du wahrgenommen und wie hast du es wahrgenommen? Und das nehme ich erstmal auf. Auch wenn das manchmal vielleicht verletzend wirkt, das meinen die gar nicht so. Das ist erstmal seine Wahrnehmung. Das nehme ich auf und dann sage ich dir mal, wie ich die Woche wahrgenommen habe. Und da muss man halt schauen, dass man das ein bisschen behutsamer sagt. Und dann sagen wir, schauen wir mal, wo die Schnittstellen sind. Und wenn keine sind, müssen wir an diesen arbeiten. Aber wir müssen voneinander lernen. Und das machen wir bei uns auch im Institut. Und es ist unglaublich spannend, was da rauskommt. Das ist tatsächlich spannend, wenn man sich mal darauf einlässt und diese Wertung ganz wichtig rausnimmt und auch das Ganze nicht persönlich nimmt, sondern dass man es einfach sachlich betrachtet, das sind ganz spannende Dinge, die da so entstehen können oder rauskommen.
0: Bei mir war Rüdiger Maas, Psychologe, Unternehmer und Spiegel-Bestseller-Autor. Aktuelles Werk Generation Arbeitsunfähig. Gibt's auch in den sozialen Kanälen und zwar überall, bei Instagram, bei Facebook, bei Spotify, bei TikTok und alle unter Generationen verstehe, ne?
1: Ja, genau.
0: Ich glaube, wenn man Rüdiger Maas googelt, findet man das aber auch, oder?
1: Genau, das würde man auch finden, Maas, M-A-A-S.
0: Das Maß der Dinge ist Maß mit Doppel-A und S.
1: Genau.
0: Rüdiger, es war sehr schön, dass du da warst. Also bis zum nächsten Mal und bis dahin viel Spaß beim Forschen.
1: Vielen Dank. Danke. Ciao.
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4: Nach dem Fund eines Waffenlagers nahe Berlin ermittelt jetzt der Generalbundesanwalt. Das hat Innenminister Dobrindt gesagt. Ein Verdächtiger sitzt in Rumänien in Haft. Er soll als Agent einen Anschlag vorbereitet haben. Eine Beteiligung fremder Mächte schließt Dobrindt nicht aus. Wer genau dahinter steckt, sagte der CSU-Mann nicht. Laut Süddeutscher Zeitung geht der Verfassungsschutz davon aus, dass russische Geheimdienste die Waffen dort für Agenten deponiert hatten. Sei es der Buchladen um die Ecke oder der kleine Online-Shop mit handgemachten Produkten. Die neue Verpackungsverordnung der EU stellt viele kleinere Händler, die auch mal was ins Ausland schicken, vor Probleme. Dirk Justus, eigentlich will Brüssel damit ja die Müllmenge reduzieren.
5: Ja genau, gleichzeitig ist das Ganze aber verbunden mit einem hohen bürokratischen Aufwand und Zusatzkosten, weil Händler nun in jedem Zielland Bevollmächtigte benennen müssen. Einige haben den Versand in andere EU-Länder deshalb bereits eingestellt. Die IHK Leipzig etwa erwartet jetzt, dass die Verordnung noch einmal angepasst wird, um kleine Händler zu entlasten, die kaum Verpackungsmüll produzieren.
4: Wirtschaftsverbände und Großkonzerne fordern von der Bundesregierung Tempo bei den Reformen. Süddeutsche Autobauer wie BMW, Mercedes und Audi haben gemeinsam mit anderen Konzernen, Zulieferern und Verbänden einen Brandbrief geschrieben. Darin heißt es, die geplanten Reformvorhaben müssten jetzt schnell und ohne Abstriche umgesetzt werden. Sie wollen vor allem Entlastung bei den Energiekosten der Sozialversicherungen. Kommende Woche geht es darum auch bei der Kabinettsklausur. In Österreich ist ein 19-jähriger Deutscher in einem Klettergarten abgestürzt und ums Leben gekommen. Er war beim Abseilen etwa 40 Meter nach unten gestürzt, so die Polizei Tirol. Warum der 19-Jährige abstürzte, ist noch unklar. Der Korruptionsskandal im Umfeld des ukrainischen Präsidenten Selenskyj weitet sich aus. Die Antikorruptionsbehörden haben inzwischen Namen der Verdächtigen veröffentlicht, darunter die ehemalige stellvertretende Leiterin des Präsidentenbüros. In Audiomitschnitten sprechen die Funktionäre dreist über Korruption und über Säcke von Bargeld. Im Zentrum des Skandals steht ein ehemaliger Minister, der über 100 Millionen US-Dollar veruntreut haben soll und durch eine 3-Millionen-Kaution aus der Haft entlassen wurde. Geld, das über eine staatseigene Bank gewaschen worden sein soll. Die niederländische Datenschutzbehörde hat ein Bußgeld in Höhe von 825 Millionen Euro gegen Uber verhängt. Der Fahrdienstleister soll automatisiert die Kunden von Fahrern gesperrt haben, ohne die vorher darüber zu informieren. Uber hält die Strafe für unverhältnismäßig und will dagegen vorgehen. Es handelt sich um frühere Praktiken, die bereits vor Jahren aufgegeben wurden. Im DFB-Pokal hat sich Eintracht Frankfurt mit 11:0 gegen den SC St. Tönis aus der Oberliga durchgesetzt. Außerdem gewann der Karlsruher SC bei Preußen Münster mit 2:1. Kaiserslautern setzte sich mit 1:0 nach Verlängerung gegen Waldhof Mannheim durch und Stuttgart gewann gegen Rostock mit 4:0.
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1: Ich freue mich sehr über meinen jetzigen Gast. Es ist Tim Kamrat, der jetzt nur noch unter dem Namen Kamrat unterwegs ist. Und unser letztes Gespräch, mein Lieber, liegt schon ein bisschen zurück. Weißt du, wie lange?
2: Ich weiß nicht, aber ich würde mal behaupten, dass es 2 Jahre mindestens sind, oder?
1: 2022.
2: Wahnsinn, dann wart ihr ja wirklich früh dabei. Ich meine, I Believe kam in dem Jahr raus. Da waren wir ganz früh am Anfang. Und jetzt, das ist aber krass. Du bist aber auch fleißig, da hast du viele, viele Sachen aufgezeichnet.
1: Ja, es kommen viele Menschen vorbei hier in diesem Format, was sehr geil ist, ja. Und wir haben uns ja zwischendurch ein paar Mal gesehen. Du warst beim BB Radio Hörerallen Award, du warst bei diversen Radiofestivals und so weiter. Ich habe gesagt, wir müssen mal wieder quatschen. Und du hast immer gesagt, ja, lass uns quatschen.
2: Ich meine, wir haben ja immer zwischendurch gequatscht, aber das nicht aufgenommen. Und das war ja das Problem. Und ich freue mich jetzt wieder hier zu sein, ehrlich. Und habe mich immer gefreut, dich zu sehen. Ich habe dich ja zuletzt beim Radiopreis gesehen, wo du auch nominiert warst.
1: Da
2: standst du auf dem roten Teppich vor mir. Ich habe gesagt, guck mal der Jens. Hier, jetzt ist er hier und ich hätte es dir sehr gewünscht.
1: Du, wir waren so dicht dran an dem Radiopreis. So dicht aber auch nur.
2: Aber Hauptsache, ich meine, dabei sein ist alles und ich finde, die Wertschätzung ist ja schon die Nominierung.
1: Und nominiert sieht gar nicht schlecht aus. Nominiert für den Deutschen Radiopreis.
2: Ja, ich bin auch immer nominiert für alles. Ich habe es auch noch nicht gewonnen, aber das ist Hauptsache, man ist auf der Aftershow-Party präsent.
1: Du, wir sind beide so dicht dran an irgendeinem Preis, weil wer weiß, ob wir den irgendwann mal gewinnen werden.
2: Nein, ich hätte euch das aber wirklich sehr gegönnt, weil ich finde das sehr gut, was ihr da macht, ehrlich.
1: Schöne Sendung mit Herrn Sträter zusammen und mit dem Marty Fischer, ne? Sträter Musik, der Soundtrack eines Lebens. Wenn wir hier an der Seite von Tim Kamrat mal kurz über andere Sendungen sprechen wollen, obwohl eigentlich wollen wir über dich reden, ne?
2: Ach ja, ich rede gerne über alles mit dir.
1: Mit I Believe ging es damals los. Da warst du kurz nach dem Start von I Believe hier. Dann habe ich gesagt, dir sage ich eine große Karriere voraus. Kannst du dich daran erinnern?
2: Ja, ich erinnere mich daran. Und das war auch eins meiner ersten längeren Interviews. Ja. Und das hat damals schon sehr viel Spaß gemacht. Und irgendwie ist viel passiert seitdem. Und du hast es vorausgesagt. Ich bin ja immer so, dass ich mich fast nicht traue, irgendwie selber mir zu prophezeien, dass es irgendwie gut laufen wird, sondern ich bleibe immer kritisch und skeptisch, damit ich dann nicht enttäuscht werde, wenn mal was nicht klappt.
1: Damals hattest du I Believe in der Pipeline und damit bist du gerade durchgestartet und dann hast du aber schon andere Songs gehabt, die danach kommen sollten, über die du damals noch nicht sprechen wolltest, aber wo einige Leute, die draufgehört haben, schon gesagt haben, das wird was, das war nicht dein letzter großer Wurf.
2: Ja, lustig, ne? Also ich weiß damals, ich habe irgendwann in der gleichen Zeit, es war glaube ich genau zu der gleichen Zeit, wo ich hier war ich in Berlin und habe so Social-Media-Sachen mit Nico Santos gemacht. Mhm. Und er hat damals Feel Alive, die nächste Single, gehört. Ja. Und hat mir dann damals auch gesagt, ey, der zweite Song ist wichtiger als der erste. Weil beim ersten kann es Glück sein, beim zweiten glauben dir dann Leute, dass du es vielleicht wirklich kannst. Mhm. Und ich war dann so happy, als Feel Alive dann wirklich funktioniert hat und gut lief. Weil dann wusste ich, auch für mich selber, vielleicht war es doch kein reiner Zufall, sondern vielleicht hat man irgendwas da, was mit Menschen connected. Und das ist ja ganz viel wert, wenn man das irgendwie so findet.
1: Der Nico hat damals gesagt, ich war eine Zeit lang der Rooftop-Typ, ne?
2: Er war der Rooftop-Typ.
1: Und du warst der I Believe-Typ.
2: Ja, ich bin manchmal immer noch ein bisschen der I Believe-Typ. Jetzt gerade bin ich so ein bisschen der Typ von The Voice. Vielleicht bin ich irgendwann mal der Be Mine-Typ. Das würde mich freuen.
1: Du hast dir gerade ein paar Sachen schon eingeworfen, über die wir auf jeden Fall gleich noch reden müssen. Über I Believe möchte ich gerne noch reden. Das war ja der meistgespielte Song im Radio im Jahr 2022. Wahnsinn, ne? Und du hast ja wirklich Größen hinter dir gelassen, Ed Sheeran und wie sie alle heißen, die waren alle hinter dir.
2: Ja, völlig verrückt eigentlich, ne?
1: Was ist denn das für ein Gefühl?
2: Das ist gar nicht greifbar. Also das war vor allem, weil natürlich, und das wird auch immer so bleiben, das I Believe, wenn man so von null, also von keine Chance, dass diese Karriere irgendwas wird, zu auf einmal der meistgespielte Song, dann hat man nochmal ein ganz anderes Verhältnis dazu, weil man rechnet überhaupt nicht damit. Und dann ist quasi jeder Tag und jede Woche, wo die Charts rauskommen, ist so wie so ein neuer Geburtstag. Ich hatte quasi 30 Mal im Jahr Geburtstag, weil ich halt so viel wirklich auch gefeiert habe und das so genossen habe. Und weil da ist noch keine Fallhöhe da. Da ist jeder Schritt, ich weiß, wir sind in die Singlecharts rein, auf 95 oder so. Ich habe gesagt, das ist das Geilste, was mir jemals passiert ist. Nächste Woche war es 60. Das Geilste, was mir jemals passiert ist. Und jetzt ist natürlich ein bisschen mehr Druck da und ein bisschen mehr Fallhöhe. Ich genieße es immer noch, aber I Believe war natürlich schon so das erste Kind. So irgendwie so besonders.
1: Ich hatte mir danach den Remix besorgt und da ich ja gelegentlich noch als DJ auflege und oftmals mit vielen Menschen und ich habe immer schon die Dance-Version davon gespielt und dadurch, dass die alle mitsingen konnten, da ist ein Garant dazwischen, wenn zwischendurch so die Stimmung so ein bisschen rausgeht, wenn du sagst, jetzt müsste ich mal einen nachlegen.
2: Packst du den I Believe Remix auf?
1: Geil.
2: Ja, so muss das sein, das ist doch cool. Ich finde es so krass, dass man irgendwann was hat, was irgendwie mit so vielen Menschen, was so viele Menschen dann kennen und was sie damit verbinden, es ist doch total schön. Also es ist ganz großes Privileg.
1: Du kannst den Radiosong, aber du kannst auch die Stadionhymne, weil das ist bei dem neuen Song ja auch wieder so. Das Ding geht mit einem Beat unten drunter, ist das auf einmal eine Stadionhymne und das war bei I Believe ja auch so.
2: Ja, es ist irgendwie cool. Also ich meine, ich denke da auch nicht so viel drüber nach. Und wenn das passiert, ist das super schön. Und ich bin ab und zu auch mal bei DJ-Kollegen auf die Bühne gegangen und dann in so einem DJ-Set den Song nochmal zu performen, das während die halt auch super viele andere Hits auflegen. Ja. Und dann kommst und alle singen auch noch deinen Song mit und so. Wir haben mit Topic einmal 2022 auch lustigerweise eine Show gespielt in Budapest. Und wir haben vor ihm gespielt, er danach. Und dann bin ich nochmal auf die Bühne und habe den I Believe Remix mit ihm performt. Und haben auch alle mitgesungen. Das war irgendwie so krass, weil es war einfach in einem anderen Land.
1: Über diese anderen Länder, also gerade speziell über Polen und Ungarn, möchte ich mit dir gleich noch reden. Gerne. Aber ich möchte auch noch mal kurz auf I Believe zurückkommen, als er im Radio lief. Weil es war ja so, das Ding lief ja wirklich am Tag, also gefühlt, du hast von A nach B umgeschaltet und überall lief I Believe. Und dir ist es selbst, ich habe das hier gesehen, ich verfolge dich auf Social Media, dir ist es selbst so gegangen, dass du natürlich, erst hat bei McDonald's der Verkaufsstellenleiter da getanzt und all. Und dann warst du in einem Taxi und hast festgestellt, der hört den Song auch. Der hat ihn abgedreht, ne?
2: Genau, man muss halt sagen, es gibt natürlich zwei Seiten von diesem wahnsinnigen Glück, dass dein Song dann irgendwie sehr oft im Radio läuft am Tag und auf vielen verschiedenen Sendern. Das eine ist, dein Song läuft super oft und viele Leute hören den. Das andere ist, der läuft aber auch so oft, dass es natürlich den Leuten auf die Nerven geht. Und bei mir war das in dem Moment noch so, dass mich kannte halt auch noch keiner. Also mich kannte vom Gesicht her noch keiner, weil das war nur ein Song und das war im Radio, da sieht man das Gesicht ja
1: auch. Es war For The Voice auch.
2: Es war For The Voice. Und ich saß dann im Taxi und dann habe ich gemerkt, da läuft mein Song. Und ich habe gefilmt. Und dann hat der Taxifahrer gesagt, ich kann die Scheiße nicht mehr hören, hat weggedreht. Und es ist kein Witz, es ist wirklich passiert, weil ich finde, die besten Social Media Videos sind auch wirklich die wirklich passiert sind. Und das ist ja die Realität. Und das ist eigentlich, wenn man ganz ehrlich ist, ein total schöner Moment. Weil, es hat mich überhaupt nicht verletzt in meinem Ego, weil jeder hat seinen Musikgeschmack und er wollte mich ja auch nicht verletzen damit. Aber das war das ehrlichste Feedback, was ich, glaube ich, jemals gehört habe. Weil ins Gesicht würde das ja keiner sagen.
1: Aber Tim, pass auf, das ist der Despacito-Effekt.
2: Ja.
1: Despacito war der Welthit ever, ever, ever. Das haben alle Leute einen Sommer durchgehört und dann haben sie irgendwann gesagt, boah, ich kann die Scheiße nicht mehr hören. Ja. Spiel jetzt Despacito, hast so eine volle Tanzfläche.
2: Alle
1: und das ist mit I Believe genau dasselbe, ja. Das Ding musst du dann zwischendurch mal 2 Monate ein bisschen pausieren, sage ich mal.
2: Das stimmt.
1: Vielleicht auch für dich, weiß ich nicht genau, weil außer
2: bei den
1: Auftritten natürlich nicht. Ne?
2: Nein, also ich höre es natürlich selber jetzt privat nicht täglich, dass ich mir denke, jetzt höre ich mal I Believe.
1: Aber ist dein Weckton vielleicht morgens.
2: Ja, genau, also wirklich so I Believe, direkt noch so Druck auch ausüben. I Believe, der nächste Hit muss kommen. Nee, aber es ist tatsächlich einfach so, auf Konzerten genieße ich das total. Der Song ist natürlich der letzte Song irgendwie und dann zu sehen, wie auf einmal... Manchmal nervt es mich, dass natürlich alle Handys hochgehen, weil ich mir denke, klatsch doch oder was auch immer. Aber wie man sieht, dass alle Leute damit irgendwie connecten und mitsingen. Und egal, wo wir spielen, der Song immer das Highlight ist. Das ist schon krass, weil ich hätte nie gedacht, dass ich sowas vielleicht mal haben werde.
1: Doch, großartig, was seitdem passiert ist. Mit diesem mega geilen Ding, mit I Believe. Ist Radio nicht mega geil?
2: Radio ist super geil. Also wirklich, ich bin ehrlich, ich bin auch total der Radiohörer. Wenn ich lange Autofahrten habe, irgendwann geht mir meine eigene Playlist so auf die Nerven. Und ich liebe diese manchmal unerwartete Mischung. Du weißt nicht, welcher der nächste Song ist. Du hast irgendwie nochmal ein bisschen Wort dazwischen. Ich bin ein totaler Radiofan. Nicht nur, weil das so viel für meine Karriere bedeutet, sondern weil ich glaube, das ist einfach einzigartig, das Medium.
1: Und dann kommt noch ein geiler DJ, der sagt, hey, hört mal, neue Scheibe von Kamrat.
2: Genau.
1: Mega.
2: Das macht ja bei den Streaming-Plattformen keiner. Da kommt einfach nur der Song. Und so wird es mal auch anmoderiert. Das ist wirklich cool.
1: Bei uns heißt es ja, beim Radio heißt es ja, wenn so ein Song verbrannt ist für kurze Zeit, hat er einen Burn-Effekt sozusagen. Aber die pausieren dann tatsächlich nur und dann kommen sie wieder zurück in die Playlist irgendwann.
2: Ja, das ist schön. Ich höre den auch immer wieder noch im Radio. Und ich verstehe das aber auch, dass wenn der Song so oft dann lief, dass man irgendwann sagt, so pass auf, jetzt lasse ich mal kurz aus, I Believed, ist jetzt gut. Und ich finde es total witzig, manchmal auch die älteren Songs noch, also die älteren, so alt sind es alle noch nicht, aber die älteren Songs im Radio zu hören, das ist wirklich ein cooles Gefühl.
1: Und beim Konzert, also wenn das immer das große Finale ist, dann weißt du, was passiert, das Ding können die von vorne bis hinten mitsingen, weil es passiert ja manchmal, dass du irgendwie stimmlich nicht gut drauf bist oder erkältet oder sonst irgendwas, dann kannst du dich drauf verlassen, deine Fans singen.
2: Du kannst dich richtig drauf verlassen und das ist total schön. Nicht alle kennen den 100%igen Text, das ist immer ganz witzig, weil ich sage mal, I believe I'd rather fall asleep than fall in love. Meine Eltern, die zum Beispiel kein Englisch können, die sind da raus, aber dann wird das ganz schnell I believe, und das ist auch okay. Also ich sage auch immer, wer den Text nicht kennt, denkt euch den Text aus, aber ich sage trotzdem auch immer, Leute, jetzt kommt ein Song und wenn ihr den kennt, singt gerne mit und wenn nicht, dann seid ihr auf dem falschen Konzert gelandet. Ich glaube, wenn Leute auf mein Konzert kommen und I Believe nicht kennen, das wäre sehr interessant.
1: Wollen wir mal The Voice aufgreifen?
2: Ja, das würde ich gerne.
1: Das ist natürlich ein Thema. Ich dachte, das ist so geil, dass die Dichter an die Jury geholt haben.
2: Das habe ich auch gehört.
1: Weil du gehörst da einfach hin.
2: Ja, vielen Dank. Aber viele, also ehrlich gesagt, habe ich kurz gedacht, gehöre ich da schon hin? Also ich habe wirklich gedacht, gehöre ich da schon hin? Weil Marc, Samu, Yvonne und ich... Und dann habe ich aber, als ich da saß, gedacht, ja, ich gehöre hier hin.
1: Ja,
2: ich habe das so gefühlt. Ich fand die für mich so ein geiles Format und da selber mit drin sitzen zu dürfen, dann mit solchen drei Legenden, das war schon geil.
1: Also Marc Forster, Samu Haber und auch Yvonne Katterfeld waren alle drei neben dir natürlich schon hier in der Sendung, logischerweise, wie sich das so gehört. Ne? Und ich fand, du hast da wirklich perfekt reingepasst. Wie war es da für dich?
2: Superschön. Ein bisschen absurd, muss ich sagen. Also wirklich eine Sendung, die ich natürlich schon gucke, seitdem ich Kind bin. Ich erinnere mich an die erste Staffel. Ich habe das wirklich richtig hardcore geguckt mit meinen Eltern. Und es war immer ein Traum, mal so ein Stuhl zwar mit meinem Namen drauf. Und dann kam das jetzt so irgendwie so unerwartet. Mhm. Und ich habe natürlich versucht, das zu 100% zu genießen. Und ich hatte richtig geile Coach-Kollegen und Kolleginnen. Und ich muss sagen, die haben es mir auch einfach gemacht, ich selbst zu sein. Haben es mir nicht immer einfach gemacht, die anderen Talente zu bekommen. Aber irgendwann konnte ich mich auch mal durchsetzen.
1: Wie oft hattest du diesen Effekt? Ach, so sieht der aus?
2: Boah, also ich sag mal so, ich glaube, die Talente, die waren echt, man muss es echt sagen, die haben sich, glaube ich, vorher damit beschäftigt, weil keiner war so, wer bist du eigentlich? Mhm. Weil davor hatte ich Angst. Ich hatte so ein bisschen Angst davor, dass die mich nicht kennen oder so und dann immer zu den anderen gehen. Und ich glaube, irgendwann hat sich rumgesprochen, dass eine Sache für mich gesprochen hat, und zwar der Neue zu sein und auch ganz frisch noch dabei zu sein, ist ja auch ein Vorteil, weil ich kann quasi direkt in Realtime darüber berichten, wie fühlt sich's an, im Musikbusiness gerade Sachen zu erleben. Mhm. Und ich habe mich echt mit Talenten aus meinem Team angefreundet. Ich hatte 7 Leute davon mit auf Tour dabei, die dann an verschiedenen Nächten immer auf die Bühne gekommen sind. Das war halt cool, weil ich konnte dann auch neben der Show denen quasi im echten Leben so ein bisschen eine Chance geben. Und ich habe ja auch mal eine Chance bekommen von Nico Santos, auch von Samu Haber, mit dem ich auch auf Tour war.
1: Ja.
2: Und das auch zurückgeben zu können, ist cool.
1: Für alle, die es nicht wissen, du hast damals Support gespielt für ihn.
2: Ich habe das damals Avenue Support gespielt, 2018. Das erste Mal mit Band auf der Bühne, dann direkt in Arenen. Da habe ich Samu kennengelernt, bin ihm nach wie vor sehr dankbar. Und das war auch ein cooles Wiedersehen dann mit Samu, weil für ihn war das auch so ein anderer Punkt in seinem Leben. Er hat sein Solo-Projekt, er hat sich gefreut, dass es bei mir so weit gekommen ist, und dann saßen wir als Kollegen auf einmal da und wir haben uns wirklich krass angefreundet. Aber ich muss unbedingt ihn in Finnland besuchen, weil ich will mal mit ihm in eine Sauna und gucken, wie lange ich durchhalte.
1: Du, die gehen da bei 110 oder 120 Grad rein, ne?
2: Der Typ ist verrückt. Aber er hat mir gesagt, in Finnland geht man nicht nackt in die Sauna, es sei denn, man macht es mit Familie.
1: Aber du gehörst ja zur Familie dazu.
2: Ja, also absolut.
1: Da musst du also schon, weißt du schon von vornherein, also, du darfst mit den ganzen hübschen Frauen da in einer Sauna sitzen.
2: Ja, und vor allem mit dem hübschen Samu. Also tatsächlich, ich muss sagen, ey, Samu ist wirklich so in Shape.
1: Das ist krass. Ja,
2: Wahnsinn.
1: Ist er. Tatsächlich.
2: Riesentyp. Also Samu ist wirklich, wenn man sich vorstellt, dass er schon groß ist und gut in Form, dann muss man nochmal doppelt so viel draufsetzen, weil er ist krass.
1: Hat er damals gesagt, siehst du, ich habe dir doch gesagt, dass du mal Erfolg haben wirst?
2: Er hat gesagt, dass er sich auf jeden Fall sehr gefreut hat, weil er hat es dann auch so ein bisschen mitbekommen, dass bei mir irgendwie mit I Believe dann und so weiter so anlief, und hat er sich gedacht, krass, das, was man damals so schon gesehen hat, weil es gab ja irgendwie einen Grund, dass er mich auch auf Tour mitgenommen hat, hat sich so ein bisschen bestätigt und hat mir einfach viele Tipps auch gegeben, auch für die Sendung und auch für die Karriere generell, also die mir so eine neue Perspektive gegeben haben, weil wenn jemand schon so lange dabei ist und alles schon mitgemacht hat, was ich nochmal erleben möchte, dann ist es cool, mal so die andere Perspektive zu hören.
1: Du hast Support gespielt von Künstlern, die du jetzt bereits deutlich überholt hast, ne?
2: Das kann schon sein, ja, aber ich glaube, man sieht das ja nicht so, dass man ständig im Wettbewerb steht mit anderen Leuten, sondern jeder hat ja irgendwie so einen Moment in seinem Leben, in seiner Karriere. Und es gibt ja auch Gründe, warum zum Beispiel ein anderer Künstler, eine andere Künstlerin gerade weniger große Shows spielt oder weniger released oder sowas. Das heißt, ich sehe das nicht als Wettbewerb, sondern ich finde es eher cool, dass man dann auf einmal auf Augenhöhe steht mit jemandem, wo man wirklich als Vorband da war. Das war irgendwie cool.
1: Ich sehe deine großen Stadionauftritte und ich sehe deinen ersten Auftritt quasi vor meinem geistigen Auge, wo du allein unter einem Regenschirm standst bei strömendem Regen und dir deine Gitarre vollgelaufen ist und dein einziger Gast war dein Vater.
2: Das klingt wie die bekloppteste Geschichte aus irgendeinem Film, wo man sagt, oh mein Gott, ist das unrealistisch. Und es ist wahr, und es war sogar noch ein bisschen blöder, weil es war ein super sonniger Tag. Ich habe auf so einem Streetfood-Markt gespielt, ich so, mega, heute ist richtig viel los, dann hatte ich noch einen Gutschein, 50 Euro, ich könnte noch einen Burger essen danach. Mhm. Und dann zogen die Wolken auf und die Leute gingen. Und auf einmal prasselte der Regen runter, aber das kann man sich gar nicht vorstellen, aber Wahnsinn. Und dann stand ich da unter so einer kleinen Überdachung vor so einem Rathaus, habe gespielt und dann ist sogar der Techniker gegangen, das kennen wir. Und dann stand da mein Vater, hat mich gefilmt, wir haben uns beide angeguckt und haben gesagt, das hat hier keinen Sinn, sind gefahren. Und das war tatsächlich wahrscheinlich so der deprimierendste Moment in meiner Karriere und trotzdem jetzt eine geile Geschichte. Und das, glaube ich, ist eine gute Moral. Alles, was so negativ passiert, das prägt einen total und kann irgendwann mal eine geile Geschichte werden.
1: Absolut. Und wie diese geile Geschichte weitergeht, das hört ihr in unserem kompletten Podcast, überall da, wo es Podcasts gibt, unter BB Radio Mitternachtstalk. Jetzt, mein lieber Tim, mein lieber Kamrat, ist unsere Zeit aber schon wieder vorüber.
2: Ja, so ist das im Leben. Aber dafür haben wir eine schöne Zeit. Die Zeit, die wir haben, ist schön.
1: Ja, sehr intensiv.
2: Ja.
1: Mach bitte weiter so. Bis zum nächsten Mal.
2: Du auch. Danke dir.
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1: So, der optische Faktor dieser Show ist gleich um 100% gestiegen, denn sie ist eine der schönsten Frauen, die jemals hier in diesem Studio waren. Viktoria Janke.
4: Oh, danke schön. Kann ich nur zurückgeben, ne?
1: Ich freue mich so, dass du da bist. Sie ist Model, Influencerin, Schauspielerin, Moderatorin, so ein
4: Allround-Talent.
1: Das volle Paket sozusagen, ne?
4: Ja, hab so ein paar Talente mitbekommen im Leben.
1: Vielleicht sollten wir ganz kurz mal was über deine Maße sagen, damit man, also für alle, die dich noch nicht gesehen haben, sind nicht so viele, aber vielleicht mal wissen, wie sieht Viktoria Janke aus?
4: Also ich bin 1,84. Ich werde oft mit Uma Thurman verglichen, Kill Bill, so vom Gesicht her wahrscheinlich. Hab schulterlange Haare. Ich komme mir gerade so vor, ich beschreibe mich hier so, ja, meine Schuhgröße 41, meine Maße 90, 65, 95. Noch mehr?
1: Nee, das reicht jetzt mal aus, dankeschön. Also ich kann hören, dass du eine sehr lebenslustige, fröhliche junge Frau bist, aber das war ja nicht immer so. Lass uns doch mal über ein trauriges Kapitel in deinem Leben reden, denn das gibt vielleicht Menschen Hoffnung, denen es vielleicht gerade nicht so gut geht, dass auch ihr Leben irgendwann wieder gerade ausläuft. Denn du hattest diverse Nackenschläge, unter anderem wurdest du damals mit 17 vergewaltigt.
4: Ah ja, ein sehr traumatisches Erlebnis. Ich habe jetzt auch erst angefangen, darüber zu reden, um anderen Frauen Mut zu machen, darüber zu sprechen, sich Hilfe zu holen und vor allem zur Polizei zu gehen, weil das habe ich damals nicht gemacht. Und frage mich bis heute, okay, wäre ich zur Polizei gegangen, hätte ich vielleicht anderen Frauen geholfen. Wer weiß, ob er es jetzt immer noch macht. Und ich habe halt, weil ich mich so geschämt habe, das so weggedrückt, dass es für mich gar nicht mehr existiert hat, bis ich irgendwann, das weiß ich noch ganz genau, ich saß im Wohnzimmer bei meiner Mama zu Hause und habe eine Dokumentation im Fernsehen gesehen, genau zu dem Thema. Also die Vergewaltigung, dazu muss ich kurz nochmal ausholen, die Vergewaltigung war, da war ich 17, ich war auf einer Hausparty, ich habe relativ viel getrunken und der Besitzer des Hauses hat dann die Situation ausgenutzt. So, und genau 3 Jahre später habe ich eine Dokumentation gesehen, da ging es genau darum, dass Frauen feiern waren, mehr also getrunken haben oder K.O.-Tropfen in ihrem Getränk hatten und dann vergewaltigt wurden. Und das war so ein Trigger, das hat bei mir alles hervorgerufen. Ich habe gezittert, ich habe geweint, ich habe eine Panikattacke bekommen und ich habe es aber nicht verstanden, weil für mich hat das gar nicht mehr existiert. Ich habe wie Leute, die im Krieg waren, dieses traumatische Erlebnis so weggepackt, dass es für mich nicht mehr existiert hat. Und dann bin ich auch zu meiner Mutter und meinte so, ja, ich verstehe gar nicht, warum belastet mich das so? Was ist denn das? Und sie guckt mich ganz entsetzt an. Ja, Viktoria, weil es dir auch passiert ist. Mhm. Und dann habe ich erstmal darüber nachgedacht und dann kamen natürlich die ganzen Flashbacks, die ganzen Erinnerungen hoch. War nicht sehr leicht, muss man dazu sagen. Aber das hat mir dann gezeigt, okay, ich muss da jetzt was machen. Ich muss eine Therapie machen, weil sonst werde ich immer solche Momente haben, wo ich daran erinnert werde und dann kommt's hoch und dann belastet mich das ja auch im Alltag. Und in der Therapie, die auch Jahre ging und ich mache heute auch noch eine Therapie, bin ich auch ganz offen, habe ich aber gelernt, da stark und positiv rauszugehen. Also ich habe gelernt, erstens, es war nicht mein Fehler. Selbst wenn ich irgendwie nackt im Park rumliege, hat kein Mann der Welt das Recht, mich anzufassen. Mhm. Also es war nicht mein Fehler. Und er hat einfach das Falsche begangen. Und was ich aber auch für mich daraus genommen habe, ist, okay, das ist die Vergangenheit, das ist passiert, das ist schrecklich, das kann ich nicht ändern. Aber was ich ändern kann, ist die Zukunft. Und ich kann erfolgreich sein und ich kann glücklich sein, weil kein Mensch der Welt hat das Recht, mich so runterzuziehen, dass ich nicht mehr glücklich werde, dass ich meine Träume nicht verfolge. Und jetzt ist es so, dieses Erlebnis ist sogar ein Antrieb, dass ich noch erfolgreicher werde, dass ich noch glücklicher werde. Und ihm das einfach zeige oder mir halt auch einfach, ne? Ich bin es auch einfach wert, erfolgreich zu sein, glücklich zu sein. Und dadurch, dass ich das öffentlich gemacht habe, versuche ich halt anderen Frauen Mut zu machen, zu sagen, okay, wenn ihr könnt, geht zur Polizei, wenn ihr es nicht könnt, ist auch okay. Ich verstehe total, wie ihr euch fühlt. Aber wichtig ist, dass ihr euch Hilfe holt. Wartet nicht wie ich 3 Jahre. Und dann, weil heute habe ich noch manchmal Albträume und mache meine Therapie, dann holt euch Hilfe, sprecht darüber. Es wird euch auch helfen, jemanden zu haben, der jetzt nicht eure Familie, Freunde ist, dass ihr da auch wirklich über das sensible Thema sprechen könnt und auch eine Hilfe bekommt, damit umzugehen und damit ihr dann auch eine glückliche und erfolgreiche Zukunft habt.
1: Ich finde das toll, dass du Botschafterin dafür bist, für Frauen, denen so etwas passiert ist. Finde ich ganz, ganz toll. Und du hattest sogar noch weitere Schicksalsschläge. 3 insgesamt. Ja. Und ich hoffe, damit ist es jetzt auch gut für dein Leben, weil das reicht eigentlich normalerweise für 2 Leben. Du hast einen Fahrradunfall gehabt und du wärst bald gestorben daran.
4: Genau, ich hatte eine Nahtoderfahrung am 17.07.2017. Hä, auch verrückt, ne? 17? Vergewaltigung mit 17 Jahren und der Unfall 17.07.2017. Ja, verrückt. Ja, genau. Und das war in der Warschauer Straße in Berlin. Ich bin mit dem Fahrrad gefahren, hatte grün und da war ein rechtsabbiegender LKW und klar weiß ich, toter Winkel und alles, ne? Aber er ist gefahren und stehen geblieben und ich dachte halt in dem Augenblick, okay, er hat mich gesehen, dann kannst du ja fahren. Bin halt losgefahren und in dem Augenblick ist der LKW auch losgefahren. Ja, Ende der Geschichte, ich war eingeklemmt, hätte er nicht angehalten, wäre ich heute nicht mehr hier. Und in diesem Moment hatte ich wirklich so nicht Flashbacks von meiner Vergangenheit, sondern eher von meiner Zukunft. Was möchte ich noch alles erreichen? Wie Schauspiel, Amerika, all diese Dinge. Und ich muss sagen, ich bin auch irgendwie dankbar für diese Schicksalsschläge, weil die haben mich zu der Person gemacht, die ich heute bin. Und die haben mir gelernt, okay, egal wie blöd oder scheiße das Leben manchmal zu dir ist, das Wichtige ist, dass du aufstehst und weitermachst, weil dann kommen positive Dinge und das Leben wird dir auch Gutes zurückgeben. Es ist halt schwer natürlich, aber wenn du kämpfst und nicht aufgibst, dann wirst du auch alles erreichen, was du möchtest. Und das hat mir das Ganze eigentlich gelehrt und dass ich mir halt nicht mehr so alles von Leuten gefallen lasse, das muss man halt auch sagen. Und ich verfolge halt meine Ziele und meine Träume mit Vollgas. Ja, das hat es mir...
1: Ich finde das toll, dass du mittlerweile schon so gut darüber sprechen kannst, weil ich weiß, dass es eigentlich viel dramatischer war, als du es gerade erzählt hast.
4: Ja, toll. Ja, war toll, sag ich. Ja, war es, wollte ich sagen.
1: Erstmal hättest du fast ein Bein verloren dabei.
4: Genau.
1: Zweitens warst du bewusstlos irgendwie und du warst schon fast tot. Und es war wirklich nur, du hattest wahrscheinlich 12 Schutzengel, die gleichzeitig irgendwie richtig einen guten Job gemacht haben.
4: Ja, das meinten die Ärzte auch. Ich war ja dann auch auf der Intensivstation und die Ärzte, die Schwestern, die kamen alle zu mir und sie so, Frau Janke, wissen Sie das eigentlich? Das ist mehr als ein Wunder, dass Sie noch hier sind und Sie hatten mehr als einen Schutzengel. Normalerweise diese Art von Unfällen gehen tödlich aus oder mit sehr schweren Verletzungen. Und ja, mein Bein war eingeklemmt. Ich hätte mein Bein verlieren können. Ich wurde ja auch auf Blutungen im Gehirn untersucht, auf Schlaganfall und ich hatte wirklich 1000 Schutzengel, weil am Ende hatte ich Prellungen, Schürfungen, eine Wirbelsäulenprellung und eine Gehirnerschütterung, aber ich bin ja voll mit meinem Kopf gegengeknallt, hatte auch keinen Helm auf. Also Leute, wenn ihr Fahrrad fahrt, immer mit Helm, ganz wichtig. Und haltet lieber an der Ampel, vertraut dem Ganzen nicht, auch wenn der LKW anhält, kann ich euch als Tipp mitgeben. Aber genau, es war auf jeden Fall... Meine Mama sagt immer, das war so wie meine zweite Wiedergeburt, dass ich das überlebt habe.
1: Feierst du diesen Tag als Geburtstag, als weiteren zweiten Geburtstag?
4: Ja, schon, so mein zweiter Geburtstag. Und zum Beispiel die Kette, die ich heute trage, die ist von meiner Oma, die hat sie mir vererbt, als sie gestorben ist. Und die habe ich an dem Tag des Unfalls auch getragen. Und das ist irgendwie so meine Glückskette geworden, die ich auch immer mitnehme, auch wenn ich fliege oder irgendeinen wichtigen Termin habe, so wie heute.
1: Ja.
4: Dann nehme ich sie immer mit. Genau.
1: Es gab 2018 noch eine Schockdiagnose, als du beim Arzt warst. Mhm. Krebs.
4: Genau. Stärkste Gebärmutterhalskrebsvorstufe, Immunkrankheit. Also das war in der Zeit, wo ich sehr viel gearbeitet habe, nicht geschlafen habe, mich selbst gemanagt habe, viel unterwegs war. Noch intensiver, als es jetzt eigentlich ist. Und ich glaube, da hat mein Körper gesagt, Victoria, okay, verfolge deine Ziele, aber nimm dir trotzdem Pausen und achte auf deine Gesundheit. Das erinnert mich eigentlich gerade daran, dass ich das mehr tun sollte, aber das versuche ich halt schon mehr. Also ich habe dann auch jetzt zum Beispiel, als ich jetzt letztens in Hamburg war, habe ich dann mir auch mal eine Stunde lang einen Massagetermin gegönnt, in einem total vollgepackten Tag. Weil ich finde, es ist schon wichtig, dass man seine Ziele verfolgt, aber dass man trotzdem auch noch auf sich achtet und auf seinen Körper hört. Das ist ganz wichtig, weil Stress führt halt dazu, dass so Dinge wie Herzinfarkt, Krebs und sowas alles halt entsteht. Und es ist halt ganz wichtig, sich gesund zu ernähren, an die frische Luft zu gehen und halt auch was für seinen Körper zu tun.
1: Wer dich verfolgt bei Instagram zum Beispiel, der sieht ja auch, dass du gesund isst.
4: Ja, ja, aber ich esse auch Schokolade und auch Fastfood.
1: Ist ja auch gesund.
4: Ja, das muss man sich auch gönnen.
1: Also, so ein Cheat Day muss sein
4: zwischendurch, ne? Ja, voll. Bei mir sind es mehrere Cheat Days auch. Nee, es ist schon, ich glaube, es ist wichtig, man darf sich auch nichts verbieten. Man muss so eine Balance finden, glaube ich. Man sollte jetzt nicht jeden Tag irgendwie ungesund essen. jeder muss wissen, was richtig für ihn ist natürlich, ne, und was einen glücklich macht. Und für mich ist es halt wirklich, dass ich Sport mache. Ich esse aber auch voll gern so eine Bowl oder Salat. Und aber ich liebe auch Schokolade und das verbiete ich mir auch nicht. Hm,
1: du bewegst dich ja genug.
4: Insofern, genau.
1: Also, wir haken das mal ab. Also die drei Schicksalsschläge in deinem Leben, die jeder wahrscheinlich irgendwann mal hat, sind erledigt.
4: Jeder,
1: das heißt,
4: hat sein Päckchen zu tragen.
1: Genau, insofern ist das jetzt auch abgehakt. Also Schicksalsschläge brauchst du nicht mehr.
4: Nee, brauche ich nicht mehr. Das reicht jetzt erstmal. Und ich habe auch da viel auch mitgenommen, also positive Dinge auch. Ne? Es hat mich wirklich auch, so wie Muhammad Ali gesagt hat, man muss halt als Kämpfer, man muss immer wieder aufstehen und weitermachen und weitermachen. Und so ist das Leben. Ja, das Leben ist eine Achterbahn. Es geht manchmal richtig tief runter und dann aber, wenn man nicht aufgibt und weiter positiv bleibt, dann geht es auch wieder hoch und dann kommen ganz tolle Dinge. Und so war es in meinem Leben auch. Jedes Mal, wenn ich irgendwie einen Schicksalsschlag hatte, sind danach dann wundervolle Dinge passiert. Also nicht gleich sofort danach. Das hat manchmal auch ein Jahr oder zwei Jahre gedauert. Ne? Man muss ja auch Dinge verarbeiten und an sich arbeiten. Und was meistens sind dann sehr positive Dinge passiert. Ja.
1: Weißt du, das, was ich so schön finde, ist, dass du auch so offen damit umgehst. Hm. Du sagst zu mir, kannst du die volle Kaffeetasse heute nehmen? Ich bin manchmal so ein bisschen schusselig.
4: Ja.
1: Also bei dem Coke-Zero-Spot bist du da irgendwie gestürzt oder was?
4: Voll. Oh Gott, ja, ich bin sehr tollpatschig. Irgendwie, wer mich kennt, weiß das, dass ich immer irgendwie kleckere, ich stoße mich. Ich sage immer so, ich bin so eine Babygiraffe. Total lange Beine, aber kann damit nicht umgehen. Und das Casting in L.A., das war für einen Werbespot, einen sehr großen Werbespot. Und ich sollte da Parcours rennen. Normalerweise gar kein Problem. Ne? Aber dann war ich auch aufgeregt und dann hat so Victoria voll in ihrem Delirium so, oh, und dann bin ich da rumgesprungen und dann total hingefallen und habe diesen Hut, diese Socke noch auf den Caster, das sollte ein Ball sein und ich sollte den halt werfen, diesen Ball auf den Caster aus Versehen geworfen und natürlich hat jeder gelacht, aber hat jetzt nicht dazu geführt, dass ich den Job bekommen habe, aber ich hatte Spaß und ich nehme auch immer aus jedem Casting natürlich auch was mit und so ist es gerade in meiner Branche auch, manchmal bekommt man den Job und manchmal halt nicht, aber ja, man sollte halt immer das Positive daraus nehmen und jetzt habe ich wenigstens eine lustige Geschichte zu erzählen. Ne?
1: Hast du noch mehr so eine tolle Sachen erlebt?
4: Ja, das war jetzt als ich angekommen bin, genau, ich fahre, oh Gott, 6 Koffer, mein ganzes Leben halt da drin. Ich habe ja geplant, in Amerika zu sein, nehme natürlich alles mit und so. Und dann komme ich am Zug an, mein Manager, die laufen alle schon vor und dann dreht er sich um und so, Victoria! Und ich bin halt einfach mal über diesen Koffer, er ist umgefallen und ich bin über diesen Koffer am Hauptbahnhof rübergefallen und lag dann da wirklich am Boden und also, oh Gott, Victoria. Oder letztens hatten wir ein Shooting und Kaffeetasse, ich weiße Hose, Bluse an, ne? Kaffeetasse, sieht ja schön aus auf dem Balkon. Ich so, okay, müssen wir aber ein bisschen vorsichtig sein, hohe Schuhe und so, ne? Jedenfalls laufe ich rein und dann natürlich diese Kaffeetasse, dieser Kaffee fällt einfach alles runter auf den Balkon und es sind so typische Dinge oder auf meinem Instagram habe ich auch ein Highlight, der nennt sich Clumsy Victoria, also tollpatschige Victoria. Da gibt es sehr viele Momente, auch ich steige aus dem Auto aus, stoß mit den Kopf an, wollte halt so ganz ladylike, so richtig cool aus dem Sportwagen ausstehen. Erstmal Kopf gestoßen, alle lachen oder in L.A., ich freue mich, spring da rum und dreh mich und ne und renn dann ins Gebüsch rein, weil ich nach hinten, also nicht nach vorne schaue oder hab mein Kaffee in der Hand und in L.A. gibt's ja diese Speedbumps oder wo die Autos halt merken, da dürfen die nicht rüberfahren und ich laufe dann so, lauf dann da so rüber und so, haha, mach meine Instagram-Story und auf einmal liege ich auf dem Boden, weil das ein Ding war, ich es nicht gesehen habe, also kann man sich alles auf mein Instagram anschauen, ist auch interessant, dass das immer auf Kamera ist, aber das ist nur ein kleiner Ausschnitt, ich bin sehr tollpatschig, aber ich lache dann auch immer über mich selber, bin auch schon am Catwalk hingefallen und so. Ja, passiert alles. Oder ging es Licht gelaufen am Dreh oder so, ne?
1: Das ist das Leben eines Supermodels, eben ganz normal. Victoria Janke ist ihr Name und wer mehr hören will, es gibt einen kompletten Podcast mit ihr und zwar überall dort, wo es Podcasts gibt, unter BB Radio Mitternachtstalk. Und ich hoffe, wir werden uns bald wiedersehen, dann mit neuen, interessanten, lustigen Geschichten.
4: Ja, werden wir.
1: Versprochen?
4: Versprochen.
1: Dann alles Gute für dich und bis
4: Danke
1: gleich.
4: Danke dir, sozusagen. Bis gleich. Ciao.
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1: Ganz ehrlich, ich bin gerade ein bisschen aufgeregt, weil wirklich einer meiner Idole heute in diesem Studio ist. Thorsten Sträter ist bei mir. Ich freue mich sehr, dass du da bist.
5: Ich freue mich auch, danke. Und ich bin auch ein bisschen aufgeregt, weil du auch eins meiner Idole bist neuerdings.
1: Fängt ja gleich gut an, würde ich sagen. Ja,
5: läuft. Ne? Läuft bei uns.
1: Worauf reimt sich Sträter?
5: Auf später.
1: Auf Hochkaräter.
5: Oh, ja, nicht so richtig, weil du da eine Silbe zu viel hast, aber ich will dir jetzt auch nicht sofort am Anfang.
1: Nee, so ein bisschen reimt sich das schon.
5: Ja, es reimt sich so halb.
1: Weil du bist wirklich tatsächlich einer meiner hochkarätigsten Gäste der letzten 5 Jahre und deshalb ist das heute so ein besonderer Tag für mich.
5: Wer war denn in den letzten 5 Jahren da, um
1: Gottes Willen? Es war kaum jemand da.
5: Wir hatten eigentlich nur Barack Obama und Nena. Deswegen, das ist unglaublich. Wir hatten aber auch 4,5 Jahre zu. Ja, dann danke. Dafür vielen Dank.
1: Wisst ihr, es ist ja so, ich habe mein persönliches Kabarett-Comedy-Programm.
5: Ja.
1: Also ich hoffe, du hast dich vorbereitet ein bisschen.
5: Und ich habe mangels Publikum auch so ein bisschen Laberdurchfall. Das geht ja Hand in Hand. Das wird ganz toll.
1: Das passt. Wir haben jede Menge Speicherplatz, also wir können ganz, ganz lange reden über dich.
5: Gut. Ja, gut. Jetzt knappe Antwort. Gut. Danke, gut.
1: Du, wir sind zwar Privatradio, aber so knapp musst du dann auch nicht antworten, weißt du? Nimm dir ruhig die Zeit, die du brauchst.
5: Okay.
1: Ich möchte ein bisschen was über deine Geschichte wissen, weil die Frage, die ich mir immer stelle, ist, der Mann ist kurz über 50 und hat erst mit 40 angefangen, quasi seinem Hobby zu frönen und daraus einen Beruf zu machen. Und die Jahre davor muss ja auch irgendwas passiert sein.
5: Ja, vorneweg muss man sagen, dass ich gerade aus meinem Beruf wieder ein Hobby mache. Und das liegt in der Natur der Dinge. Und vorher habe ich die anderen Sachen alle gemacht. Ich habe mir das Leben gut eingeteilt. Also durch Glück natürlich. Ich habe vorher alles gemacht. Also was immer du dir von einer Branche vorstellen kannst. Ich habe alles gemacht, außer beim Autoscooter mit so einem Fuchsschwanzschlüssel auf die Wagen zu springen und dann den im Stehen zu lenken. Ansonsten war da alles dabei.
1: Aber ich frage mich, wenn man so ein Talent besitzt, wie du es hast, dann muss doch schon mal irgendwer, als du 15, 16 warst, gesagt haben, Mensch Thorsten, warum willst du einen Beruf lernen wie zum Beispiel Schneider oder sowas? Mach doch einfach gleich von vornherein das, was du später mal machen wirst.
5: Ja, also ich hatte jetzt nicht so Freunde mit 15, die zu mir hinkamen und sagten, Thorsten, bei deinen Talenten. Ich konnte nicht mal unfallfreie Mofa fahren, als ich 15 war und man muss sich auch mal vor Augen führen, dass die meisten Menschen, die 15 sind, sind dumm wie eine Tüte Mücken. Ich bilde da keinerlei Ausnahme, muss ich sagen. Ich war damals dumm wie Hupe. Ich kann jetzt auch nicht sagen, dass ich jetzt mit einem elitären Schulabschluss gesegnet bin oder sonst irgendwie studiert hätte. Das war alles nicht drin. Durch meine Leistungen, also eine Mischung aus mentaler Limitierung und auch Faulheit. Ich habe es mir halt dann nach und nach angelesen. Ich glaube, selbst mit 30 wäre das knapp gewesen, um auf die Bühne zu gehen. Das wäre noch eine Nummer, also noch bedeutend zu hohl gewesen. Ich musste schon warten, bis ich 40 bin und mich auch trauen. Das Trauen ist auch nicht zu unterschätzen.
1: Das war der Punkt, wo du gesagt hast, kann ich das wirklich oder habe ich nur das Gefühl, ich könnte das?
5: Genau. Und deswegen habe ich damals mit Poetry Slam angefangen. Ihr habt in Berlin ganz, ganz tolle übrigens tatsächlich. Mhm. In Potsdam habt ihr auch einen tollen. Mhm. Und da findest du dann raus, kann ich das oder denke ich das nur? Und da hast du Abende, da denkst du das nur und es gibt Abende, da kannst du das. Da lernst du es halt.
1: Kannst du dich an den ersten Auftritt erinnern?
5: Ja, plastisch.
1: Wie war das?
5: Berlin, das war 2007 in Berlin, war ein großer. Damals moderiert, ganz entspannt und gechillt von Marc-Uwe Kling. Tatsächlich, unser aller Humoridol, also der Mann, der quasi die Känguru-Chroniken geschrieben hat und dergleichen Dinge mehr. Und das war schon toll, den habe ich dann auch gewonnen, den Poetry Slam, und das war dann meine ganze Welt. Mittlerweile versuche ich natürlich sowas wie, wenn du mal was gewinnst oder auch verlierst, das ein bisschen nüchterner einzuordnen. Aber damals habe ich mich sehr, sehr, sehr, sehr, sehr, sehr gefreut, mit 2 5-Minuten-Texten weiterzukommen. Und da wusste ich, an dem Tag hatte ich das Gefühl, kann ich. Es gab aber auch andere Tage, wo du in Hamburg, da bist du hingefahren zu einem Poetry Slam, 2,5 Stunden mit dem Zug, in dem Wissen, dass du gleich in dem Jugendherbergszimmer schläfst mit 8 anderen Personen. Als Gage gab es 100 Euro, ich glaube Mark, es gab auch 2008 nur 100 Mark Gage. Und du fliegst halt in der Vorrunde raus, weil ein 15-jähriges Mädchen tolle Lyrik macht und kickt dich dann raus, dich alten Sack. Und den Rest des Abends sitzt du dann da. Und so lernt man alles übers Gewinnen, übers vermeintliche Gewinnen, übers vermeintliche Verlieren.
1: Wenn man dich das erste Mal trifft oder wenn man dich verfolgt vor dem Fernseher, dann hat man immer das Gefühl, man fühlt sich so doof bei dir, ne?
5: Und das heißt, stimmt nicht. Ich bin wahrscheinlich döver als du. Ich weiß nicht mal, ob döver das der korrekte Begriff ist oder ob es Dover heißt. Damit geht das nämlich schon los. Dover ist einerseits so eine Küstenstadt in England, aber andererseits Döver klingt auch nicht richtig.
1: Klingt irgendwie komisch, ne?
5: Oder?
1: Ja. Aber woran liegt das?
5: Völlig weg vom Thema. Ja. Woran liegt das?
1: Woran liegt das?
5: Es ist wahrscheinlich das Ö, aber das meinst du nicht. Ich denke, es liegt am Ö. Es klingt deplatziert. Das ist nicht so. Also, das weiß ich nicht. Das ist wahrscheinlich, weil manche Sätze ein bisschen absichtlich kompliziert formuliert sind, weil ich das lustig finde. Oder absichtlich antiquiert formuliert sind, weil ich das partiell lustig finde. Weil es mir immer darum geht, was ich lustig finde. Das ist ja der Schlüssel zu allem.
1: Klar.
5: Nicht was zu schreiben, wo man denkt, das werden viele lustig finden. Du musst es halt selber lustig finden. Und gucken, wie viele Leute du zusammenkriegst, die das auch lustig finden. Und das waren bei mir dann doch ein paar. Gott sei Dank. Früher, vorm Krieg. Blödsinn. Und das ist halt, aber es ist nicht so schlau, wie du denkst. Wir hatten da im Vorfeld auch gerade, im Vorfeld klingt auch, als wäre es ein Ort, oder? Wir haben uns ja zusammen mal im Vorfeld getroffen.
1: Oder das liegt in Winsen
5: an der Luhe.
1: Das ja. Flugvorfeld.
5: Das Vorfeld, wo so ganz kleine Flugzeuge landen. Das ist Vorfeld.
1: Genau.
5: Und das Feld ist halt ein weites Feld. Wovon reden wir gerade?
1: Wir reden davon.
5: Ein zerfaserndes Gespräch mit Jens.
1: Wie das zustande kam, dass du diese Wortkonstruktion zusammenbaust und seit wann du das überhaupt hast?
5: Diese Wortkonstruktion sperrig zusammenbauen mache ich eigentlich schon immer und dann heißt es irgendwas, also Kritik ist irgendwas zwischen, das ist wirklich sehr lustig und was soll das bedeuten, du herablassendes Arschloch, man kriegt die übliche Resonanz und in Texten macht es sich aber gut, wenn man es nicht zu viel einsetzt und das ist, aber sich bei meinen Texten irgendwie doof, was als Einzahl jetzt auch nicht gut ist, doof vorzukommen, ist vollkommen deplatziert tatsächlich, weil die Haltung meiner Texte ist immer, dass im Raum bin ich der Doofste.
1: Wie auch immer. Die Frage, die ich eigentlich stellen wollte, ist, wann hast du festgestellt, du hast diese Gabe, bestimmte Dinge so besonders auszudrücken, so besonders in Anführungszeichen?
5: Ich würde da gerne irgendwas Weihevolles zu sagen, aber ich zweifle täglich tatsächlich.
1: Nein.
5: Ich bin in der Ausarbeitung komplizierter Sachverhalte, die simpel zu machen, das ist zum Beispiel immer nicht meine Stärke. Wenn ich dir eine Aufbauanleitung für ein Regal schreiben würde, wäre die viermal so lang wie die chinesische Übersetzung. Und das weiß ich gar nicht, ob ich das so kann. Für mich stand aber auch nur im Vordergrund, habe ich da Spaß dran. Und das ist ja das Problem. Stell dir vor, du hast keinen Bock auf Schreiben, musst das aber machen, weil ansonsten kriegst du kein Programm hin. Das wäre eine Quälerei. Und für mich ist Schreiben und Auftreten so der größte Spaß, den man überhaupt haben kann. Und ich schreibe gerne. Deswegen hinterfrage ich mich da mal lieber nicht so. Weil wenn ich das wirklich anfange abzugleichen mit großen Autoren, auch wie Marc-Uwe Kling, dann muss man sagen, na, okay, was ich schreibe hat Herz, aber ob das jetzt so der Weisheit letzter Schluss ist im Satzbau und inhaltlich, das sei mal dahingestellt.
1: Aber es ist unterhaltsam und lustig.
5: Ja, und das will ich sein, unterhaltsam. So. Das ist mehr, viel weiter will ich nirgendwo hinaus.
1: Du warst Schneider, du warst in einem Herrenausstatter, du warst in einer Spedition, du hast Mobilfunk verkauft.
5: Ja.
1: Und immer schon nebenbei irgendwelche Sachen niedergeschrieben?
5: Nee, kein Stück. Wenn ich mal was niedergeschrieben habe, dann so Notizen wie, brauche Butter. Und aber ich habe nie geschrieben. Ich habe diese ganzen Jobs gemacht und diese Freude am Kundenkontakt ist mir auch geblieben, muss ich sagen. Das habe ich immer sehr, sehr gemocht und sehr geschätzt. Und dann habe ich irgendwann, war ich in der Spedition meiner Mutter, habe ich angefangen, hatte ich eine kleine Lebenskrise Anfang der 2000er und habe da auf 25 Quadratmetern gehaust und habe in der Spedition meiner Mutter angefangen. Das ist wirklich, das waren wie die Minen von Moria. Also ein bisschen kenne ich nicht die Branche, will ich auch nach jetzigem Kenntnisstand nicht mehr kennen, macht keinen Spaß. Und da habe ich gearbeitet und da war ich meines Mutters Sohn, aber ohne die üblichen Buddenbrockschen Vorteile. Es war jetzt nicht einfach so, dass ich da besonders respektiert worden bin, weil ich der Sohn meiner Mutter bin, eher im Gegenteil. Weil meine Mutter kannte und wusste alles, hatte alles von der Pike aufgebaut und ich war mehr wie so ein Sack Zement, der einfach da war und versucht hat, nicht zu viel kaputt zu machen. Und da habe ich den Tag über vor mich hin dilettiert. Ich habe verhältnismäßig wenig Geld verdient, aber für das, was ich gemacht habe, war es eigentlich ganz schön viel. Und abends hieß es dann, pass auf Thorsten, wenn du das irgendwie qualitativ nicht hinkriegst an der Arbeit, dann versuch's mal mit quantitativ und bleib mal bis 20.30 Uhr hier im Büro. Das Büro bestand aus zusammengestellten Überseekontainern, so Bürocontainer, die kennt man ja, aus Wellstahl, ganz dickem, die einige vorzügliche thermische Eigenschaften haben, wie du frierst ja den Arsch ab im Winter. Aber im Sommer kannst du die an der Wand kannst ein Spiegelei festnageln, weil es unfassbar heiß wird. Und dann habe ich abends da teilbekleidet in diesem Büro gesessen, hatte 2,5 tote Stunden. Ich hatte einen Rechner, der also auch selbst Minesweeper hat da nur bedingt hingekriegt. Ich habe es noch nie verstanden, genau wie Solitär. Ich check die beiden Windows-Spiele. Ich check sie nicht. Und Internet konnte ich nicht benutzen. Wir hatten eine ISDN-Anlage. Das hieß, wenn ich im Internet gesurft habe, konnte keiner telefonieren, was in der Spedition nur bedingt gewünscht ist. Also habe ich angefangen zu schreiben. Word. offline aufgemacht, angefangen zu schreiben. Und meine Schreibbeginne waren auch gar nicht mal so gut. Also da war schon viel schlimmes Zeugs dabei. Aber ich habe halt geschrieben. Ich habe festgestellt, da das erste Mal, dass ich in 2,5 Stunden auch mal 10 Seiten schreiben kann. Und davon ist etwa eine halbe Seite benutzbar. Aber das ist gar keine so schlechte Quote. So hat das angefangen.
1: Das stimmt. Aha. Hast du das Handtuch geworfen in der Spedition oder wurde es für dich geworfen?
5: Nee, das war so, dass es wurde nicht für mich geworfen. Es war tatsächlich so, dass meine Mutter jetzt bei einmal die Woche damit gedroht hat, mich zu feuern. Und ich mir dachte, ja gut, viel schlimmer wird es dann auch nicht. Ne? Nur, dass ich dann auch kein Auto mehr habe. Ich hatte so einen Firmenwagen, so einen kleinen Kastentransporter, mit dem ich fahren konnte. Und das war so, dass nach und nach 2012 erwuchs aus den Poetry Slam Terminen, die schon nicht wenige waren, wo ich ein paar auch nicht wahrnehmen konnte, weil Beginn war dann 20 Uhr, aber ich musste bis 20.30 Uhr in der Spedition sein. Da fehlte ich oft mal auf der Liste. Husten, ja, mein Problem. Und dann habe ich, dann wurden es immer mehr Termine. Dann kam hier einer dazu und da kam einer dazu. Und dann habe ich meiner Mutter schon gesagt, ja, du, ich werde morgen nicht arbeiten kommen, weil ich werde nach Köln fahren und da bei irgendeiner kleinen Fernsehsendung mitmachen. Da hat meine Mutter gesagt, kriegst du denn was dafür? Ich sage, ja, ich kriege was dafür. Und dann wurde es schleichend immer mehr, was ich gemacht habe. Und ich war immer weniger in der Spedition, formell immer noch angestellt. Und das ist wahrscheinlich jetzt aus Finanzamts- und Krankenkassensicht ist das wahrscheinlich bedenklich, was ich hier mache. Aber dann habe ich so ein Jahr parallel gearbeitet. Und dann ist meine Mama gestorben. Und das war dann auch wirklich der Punkt, wo ich gesagt habe, jetzt ist Feierabend hier. Jetzt muss ich hier raus. Denn ich musste allen 130 Mitarbeitern erzählen, dass meine Mutter gestorben ist. Und danach, und zwar jedem Einzelnen, und danach hatte ich auch einen Knacks weg. Ey. Dann habe ich gesagt, ich habe immer noch, wenn ich auf das Gelände fahre, dieser Spedition, kriege ich immer noch so komische Wehen. Das ist wie so eine Hand, die sich zusammenkrampft. So, ich kann das schlecht. Viele schlechte Ereignisse sind ja auch mit Orten verbunden, mit Gerüchen, mit einer speziellen Musik. Und das ist, da kann ich mich auch nicht von frei machen.
1: War der Punkt erreicht, dass du aus der Spedition rausgingst und dieses Jahr parallel gemacht hast, dass du sagst, ich konnte davon schon leben
5: halbwegs? Nee, ich konnte davon nicht leben. Man darf nie vergessen, niemals, dass das versteuert werden muss.
1: Ja klar.
5: Das Finanzamt, ich glaube Harald Schmidt hat mal gesagt, gegen das Finanzamt ist das FBI ein Kindergarten. Und er hat recht. Und man darf nie vergessen, dass einem immer nur die Hälfte gehört. Denn die andere Hälfte muss man weglegen. Viele Sachen haben sich auch nicht gerechnet, aber es ist was anderes, wenn du Apotheken zustellst bei 35 Grad und nass geschwitzt Kisten reinschleppst,

0: egal, ich bleib gleich hier.
1: Ja, ja, oder so, ja.
0: Ich danke dir, mein Lieber.
1: Bis dann.
0: Tschüss.
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1: Bei uns im Mitternachtstalk ist heute ein Gast, über den ich mich sehr freue. Quasta ist da. Herzlich willkommen.
3: Einen wunderschönen guten Tag.
1: Mit bürgerlichen Namen heißt der Mann Dieter Hertrampf. Aber reagierst du eigentlich noch auf Dieter?
3: Ja, also mich hat ja auch schon mal jemand gefragt, wie nennt denn dich eigentlich deine Frau? Und da konnte ich keine Antwort drauf geben. Das weiß ich eigentlich gar nicht. Also, aber ich vermute mal, sie sagt, ist die Einzige, die Dieter sagt.
1: Alle anderen sagen Quasta. Quasta ist natürlich einer der wichtigsten Männer bei den Pudis gewesen. Unsere Kultrockband aus der ehemaligen DDR. Ein Mann, der also seinem Leben der Musik verschrieben hat.
3: Kann man so sagen.
1: Du hast aber damals auch richtig, du hast erstmal einen richtigen Beruf gelernt, bevor es mit der Musik losging.
3: Ich habe einen Beruf gelernt, der nannte sich Bauzeichner. Den gibt es schon lange nicht mehr. Das hat der Computer übernommen. Und das bin ich geworden, weil ich wollte eigentlich Gebrauchswerber werden. So hießen damals Dekorateure. Mhm. Aber Gebrauchswerber, da waren so 600 Abiturienten, die sich dafür beworben hatten und etliche mit der mittleren Reife. Und meine zeichnerischen oder künstlerischen Fähigkeiten auf diesem grafischen Gebiet und zeichnerischen Gebiet waren natürlich nicht so brillant, dass sie gesagt haben, das ist scheißegal, was der für eine Zensuren hat oder was der hat, ob mittlere Reife oder Dings. Die waren nicht so gut, eben deswegen bin ich deshalb da auch nicht durchgekommen und so. Haben sie mich da nicht genommen, in meine Bewerbung abgelehnt. Ich habe nur 32 also Stellen. Und über 600 Bewerber oder noch mehr. Und dann habe ich den nächstbeste genommen und das war der Bauzeichner.
1: Und dann hast du die Musikschule besucht, nachdem du dir selbst das Gitarrespielen beigebracht hast?
3: Naja, die Musikschule besucht, das ist immer so gewesen. Wir haben ja damals gespielt selber und in Kellern sind wir rum. Wir haben wir gesessen in Jugendclubs. Das gab also in jedem Haus, ja, mit irgendeinem Raum, wo sich dann die Kids aus der Gegend hier getroffen haben und dann gerocht haben heimlich und Gitarre gespielt haben. Dann haben wir uns gegenseitig die Akkorde gezeigt und so und dann ging das los und dann haben wir so alle so was so am Lagerfeuer passiert, haben wir dann da gemacht und ja, und ich war dann immer wenn ich weiter wusste, habe ich gedacht, ist doch blöd, eigentlich müsstest du mal irgendwie zur Schule gehen. Und dann habe ich bei so einem Privatlehrer Unterricht genommen. Der hat mir dann so die Harmonielehre beigebracht und so weiter. Und dann in der Melodik konnte der mir nichts zeigen, weil das war dann damals so die Shadow-Zeit, die Anfang der 60er. Und ja, das habe ich dann autodidaktisch nachgespielt und dann, ja, irgendwann so hat sich das so nach Stück für Stück fortgesetzt.
1: Die Shadow-Zeit hat dir deinen Spitznamen auch eingebracht, ne?
3: Die Shadow-Zeit war mein Grund meines Spitznamens, ja, die Quartermaster Stores.
1: Erzähl kurz die Geschichte.
3: Naja, das war dann ungefähr um die 1965, 66 bei den Urpudis damals. Da hat Peter Mayer, weil ich immer rumgenervt habe, den habe ich sehr gerne gespielt. Also viele sagen ja, ich konnte den nicht, aber den konnte ich sehr gut und habe den immer gerne gespielt und wollte den am Abend so immer eben zweimal, dreimal spielen. Und dann hieß ich dann Quartermaster und Quartermaster war da natürlich irgendwie als Spitzname zu lang und da ist Quasta übrig geblieben.
1: Urpudis, das muss man mal sagen, 65 gegründet und ein Buchstabe der Pudis ist auch deiner.
3: Ne? Ja, Peter, Udo, Harry, Dieter. Und der Dieter war ich. Wir waren vier Leute damals.
1: Wie seid ihr auf diesen Namen gekommen? Ihr habt einfach überlegt, was macht ihr? Ach, nehmen wir unsere Anfangsbuchstaben?
3: Ja, wir nehmen die Anfangsbuchstaben und schieben das mal so hin und her. Es war damals gerade die Zeit, wo sie alles verboten haben. Die ganzen Bands, die sich alle Englisch genannt haben, von den Bratels bis weiß ich was. Die einzelnen, die noch aus dieser Richtung übrig waren, waren die Sputniks damals. Und die waren ja auch sehr populär. Und die Sputniks, Sputnik war ja nun ein russischer Satellit. Also konnten sie den nicht verbieten. Also die haben dann ihren Namen weiter behalten dürfen. Aber die anderen haben sie dann alle, Breitels und wie die alle hießen, haben sie alle dann gesagt, die sollen sich dann, entweder haben sie sie verboten oder die sollen sich irgendwie umbenennen. Und da haben wir dann gesessen und versucht dann so Namen zusammen zu basteln, der irgendwie so klingt. Wie irgendeine englische Geschichte. Und das klang alles scheiße eigentlich.
1: Aber Pudis ist es am Ende geworden.
3: Ja, wir hatten dann auch keine Lust mehr und mussten den Namen natürlich haben. Denn dann stand da Pudi und da haben wir noch ein S ran gemacht hinten. Weil

0: Stones, mhm, Beatles, alles so hinten, das ist einfach rangehangen. Und das haben sie ja im Westen nachher später, haben sie uns dann eingeenglischt, die Moderatoren, ja. Pew Dice und was sie alle so gesagt haben. Gut, dann war weil das sie nicht wussten, was das ist und wie das einzuordnen ist, ja.
1: Man glaubt ja immer, Quasar war die ganze Zeit bei den Pulis. Du warst zwischendurch, bist du ein bisschen fremdgegangen, hast in verschiedenen anderen Formationen gespielt.
0: Auch. Das war so, dass ich natürlich nie zu Hause war. Das war im Prinzip so, dass wir bei den Urpudis mehr im Brandenburgischen gespielt haben, also Nauen, Etzin, Ketzin, Hennigsdorf, mhm, Velten bis Brandenburg, und wir sind noch weiter weggefahren, aber der Schlagzeuger hat in Ketzin gewohnt. Peter Meyer hatte in Falkensee eine Datsche und Harry hat in Oranienburg gewohnt und mich haben sie auf einem ganz finsteren Bahnhof Borgsdorf, S-Bahnhof Borgsdorf, aus dem Auto geschmissen und dann habe ich da gesessen und auf den ersten Zug gewartet.
1: Die Pulis im Ganzen haben auch zwischendurch ein paar Jahre gar nicht existiert, ne? Wenn du davon ausgehst, also es war immer so etappenweise, 65 bis 89, dann 92 bis 2016 irgendwie, das ging gar nicht durchgehend?
0: Naja, es ging nicht durchgehend, weil wir haben ja selber gemerkt, wie es mit der DDR langsam zu Ende ging und wie die Spannung mit der Jugend, die ganze Jugendarbeit und die ganzen Jugend, wo die sich hin orientiert haben, das war natürlich nicht mehr in unsere Richtung, sondern das war Richtung Punk und Richtung andere Richtungen, und da haben wir natürlich schon gemerkt, dass das eigentlich so langsam hatten wir den Zenit erreicht, was erreichbar war, damals mit den Möglichkeiten, die man hatte damals, und da haben wir dann gesagt, okay, dann lass uns eine Goodbye-Tour machen. Und die haben wir natürlich noch gemacht auf einem hohen Level, also mit, wo wir noch sehr populär waren, und haben gesagt, so ähnlich wie wir das jetzt ja auch machen, aber jetzt haben wir das aus Altersgründen gemacht. Ja, haben wir dann gesagt, nee, lass uns so aufhören, lass uns das so in Erinnerung behalten und abschließen.
1: Wir gehen mal zurück in die Zeit, ihr wart ja nicht immer so systemkonform, ihr hattet ja auch in der DDR damals ordentlich Ärger, ne?
0: Ja, in den Anfangsjahren sowieso, also da hatten wir ja alle Ärger. Also alle, die langen Haare sind nicht bedient worden in den Läden, in den Kneipen, in den Gaststätten. Da hatten sie dann keinen Platz für uns und so weiter und so weiter. Und auch waren verboten in Brand-Arbesdorf zum Beispiel, weil wir unartikulierbare Laute von uns gegeben haben. Und die Leute haben Verrenkungen gemacht auf der Tanzfläche. Das hat irgendjemandem nicht gefallen, hat er gesagt, die müssen verboten werden.
1: Kann man sich überhaupt heutzutage gar nicht mehr vorstellen, dass es sowas gibt. Oder?
0: Naja, da konnte dich ja jeder ABV konnte dich ja verbieten, wenn er wollte.
1: ABV jeder war damals, muss man erklären, das ist also...
0: Abschnittsbevollmächtigter.
1: War damals ein Polizist, der für einen bestimmten Bereich zuständig war. Ja. Der durfte Dinge dort unterbinden, wenn er wollte.
0: Ich vermute mal, das Japan aber auch Läden, da hatten die nichts zu sagen. Das waren ja oftmals Kneiper damals, die diese Kneipen hatten da, wo ein Saal dran war, die da, private Kneipen, die da Veranstaltungen gemacht haben, und die haben natürlich immer die eingekauft, die Bands, die Leute gezogen haben. Und wahrscheinlich hat der ABV da nicht mehr zu trinken gekriegt, wenn der da Spirenzchen gemacht hat.
1: Wir haben damals so in den 70ern, also durch die viele Fernsehsendungen in der ehemaligen DDR, auch große Bekanntheit erlangt. Und dann, 73 war das, glaube ich, da habt ihr die Filmmusik gemacht für die Legende von Paolo Paula und habt da internationale Bands aus dem Rennen geworfen, also Bee Gees und Slade, glaube ich, waren es, ne?
0: Ja, also es war so, dass Plensdorf und der Müller, der Regie geführt hat, der hatte musikalische Vorstellung von dem, was er da gehört hat, von der Art der Musik. Und das war in der Tatsache von Slade eine Nummer und von Bee Gees. Und der hat gesagt, so in etwa so eine Musik will er haben, und hat dem Filmkomponisten den Auftrag gegeben, das so in dieser Richtung zu machen. Und der hatte daraus dann irgendwie das so abgewandelt und anders gemacht. Das ist ja eigentlich nicht nur vom Stil so. Ja, also wenn man das genau mal vergleicht, haut es ja nie hin, ist es ja nicht gleich. Und der hat dann diese Nummern gemacht, geht zu ihr und wenn ein Mensch lebt. Unter anderem auch noch eine Nummer, die hieß Von der Liebe ein Lied, was ich auch sehr schön fand damals. Denn so haben wir das eingespielt in Babelsberg mit dem Babelsberger Filmorchester schon damals, bei der Amiga damals. Ne?
1: 73 war das, da waren auch die Weltfestspiele. Das war, glaube ich, so eins eurer größten Konzerte, wa? Von den Publikumszahlen her?
0: Ja, da haben wir dann am Alex gespielt, da waren wohl 100.000 Leute da. Das war schon ganz schön kräftig.
1: Aber es gab
0: genauso wie auf dem Bebelplatz nach 20 Jahren, denn waren auch 80.000. Das war schon sehr.
1: Ihr habt ja als eine der wenigen Ostbands auch im Westen gespielt, glaube ich, damals in Hamburg, das erste Konzert, ne?
0: Erste Konzert in Hamburg 1976, genau.
1: Wie hat sich das damals angefühlt, als Ostmusiker im Westen auf der Bühne
0: zu stehen? Naja, wir sind auf jeden Fall erstmal mit Bammel da angereist und haben uns natürlich gefreut und haben dann unseren Kram da aufgebaut und haben da Lindenberg war auch da und noch ein paar andere. Wir haben da auch mit der Bravo noch einen Stadtbummel gemacht. Wir haben die geknipst, haben wir so eine Doppelseite gehabt, die Pilzköpfe vom Alexanderplatz. Da habe ich noch zu Hause. Und dann haben wir dann um unser Leben gespielt und die Leute waren begeistert. Und man muss auch sagen, die Leute kannten auch die Titel, haben die teilweise mitgesungen. Und zwar in allen grenznahen Gebieten gab es überall Leute, die sich dafür interessiert hatten, weil vergleichbare gab es ja im Westen nicht. Mhm. Also so eine Art Musik in Deutsch, das gab es nicht.
1: Deshalb wart ihr auch 77, glaube ich, im Musikladen. Ne? Das war ja für eine Ostband revolutionär, oder?
0: Ja, ja. Leckebusch hat das auch entdeckt und hat uns eine Musikladen, da haben wir so ein Musikladen-Special gemacht und haben eine Stunde lang live gespielt. Gibt es jetzt auch als DVD zu kaufen vom Musikladen her. Ja, das war eine tolle Zeit, eine Aufbruchstimmung und der Anfang des eigenen Weges, wollen wir mal so sagen.
1: Was kaum jemand weiß, ist, dass ihr auch in den USA gespielt habt.
0: Ja, wir waren, das war natürlich auch mehr ein Geschenk von unserer Plattenfirma damals. Die haben gesagt, also die wollten unser Zeug, weil es gibt in L.A. Ein Plattenvertrieb, der sich auf die Fahnen geschrieben hat. Wir haben alles, was die Stones jemals gemacht haben, sämtliche Coverversion, auch die Coverversion von Stones. Und weil wir ja bei der Rock'n'Roll-Platte auch von Stones Sachen gecovert haben, sind wir dahin. Und die haben tatsächlich auch irgendwie 1000 von unseren Platten haben die da sich hingestellt und haben gesagt, wir haben jetzt hier auch was. Eine Coverversion von, ich glaube, was waren da drauf von Stones?
1: Paint it Black.
0: Paint it Black.
1: Ja. Okay, den habt ihr damals gespielt.
0: Genau.
1: Wahnsinn. Und Publikum war eine Menge da oder wart ihr nur drüben, um diesen Song dort als Coverversion einzuspielen?
0: Nee, wir waren drüben, um überhaupt eine Werbetour zu machen zu machen. Und eigentlich war es mehr ein Geschenk. Eigentlich war es mehr ein Geschenk der Plattenfirma. Haben gesagt, lass doch die aus dem Osten auch mal dahin fahren, dass sie dann mal sich da ein bisschen angingen, haben uns auch verwöhnt da.
1: Auch schön.
0: Ja, das war wunderbar. Also
1: ihr habt ja überall gespielt auf der Welt, auch in Berlin, in der Waldbühne.
0: Ja, mehrere
1: Male. Was war dein gefühlt schönstes Konzert in der Zeit, der
0: Pumps? Ach, das kann ich nicht sagen. Wir haben ja, das waren alle schöne Konzerte. Wir haben in Portugal gespielt, da waren 100.000 Leute, 120 sogar, glaube ich. Ein riesengroßes Pressefest war das. Da waren wir Headliner. Eine Engländer haben die Bühne dahingestellt. Das war ganz professionell durchgezogen. Das war super. Das war auch eine Erfahrung ohne Ende. Dann natürlich die ganzen großen Konzerte. Ich weiß ja nicht, wo ich da anfangen soll. Wir haben eigentlich überall gespielt. Was auch spannend war mit 1977 zu Ostern mit Lindenberg zusammen in der Eissporthalle in West-Berlin noch damals. Wir haben mehrmals in der Deutschlandhalle gespielt. Wir haben in Waldbühne 1980, 81, 82 immer zu Pfingsten gespielt. Da waren damals auch schon 16.000 Leute da. Und da konnte ja von uns noch keiner rüber hier aus dem
1: Osten.
0: Ostbereich, genau.
1: Also es ist eine gigantische Geschichte, die da entstanden ist zwischen 1965 und 2016. Ja. Die Zeit der Pudis und Quaster immer mit Mang.
0: Ja, genau. Da war immer mit dabei.
1: Ja, und was er sonst so macht, das erzählt er uns beim nächsten Mitternachtstalk, wenn er wieder mal hier bei BB Radio vorbeischaut. Vielen Dank für die interessanten Geschichten, lieber Quaster.
0: Sehr schön.
1: Wünsche dir was.
0: Ja, danke. Gleichfalls.
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3: Im Studio Sönke Röhling. Nach dem Fund eines Waffenlagers bei Berlin ermittelt jetzt der Generalbundesanwalt. Das hat Innenminister Dobrindt gesagt. Im Fokus ein Verdächtiger, der derzeit in Rumänien in Haft sitzt. Er soll als Agent einen Anschlag vorbereitet haben. Eine Beteiligung fremder Mächte sei nicht auszuschließen. Wer genau dahinter steckt, sagte der CSU-Mann nicht. Man gehe von einer hohen Gefährdungslage aus. Dobrindt sagte weiter:
4: Dieser Fall zeigt aber auch sehr deutlich, dass wir wachsam sind.